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1: Im Studio Daniel Theissl. Es ist 3 Uhr. Der festgenommene Ex-Kika-Liner-Chef bestreitet, Hochwasseropfer betrogen zu haben. Sein Anwalt teilt am späten Abend mit, er weise die Vorwürfe gegen seinen Mandanten sowie die mediale Vorverurteilung entschieden zurück. Die unverzügliche Enthaftung sei notwendig. Hermann W. sitzt derzeit in Untersuchungshaft. Die Wirtschafts- und Korruptionsstaatsanwaltschaft wirft ihm vor, die Notlage von Hochwasseropfern 2024 gezielt ausgenutzt zu haben. Zahlreiche Kundinnen und Kunden hätten im Rahmen einer Soforthilfeaktion rasch Anzahlungen geleistet, sagt Oberstaatsanwältin Alexandra Völkel.
2: In weiterer Folge haben die Kunden also weder die Möbellieferung erhalten und aber auch die Anzahlung nicht zurückbekommen, weil dann das Insolvenzverfahren über dieses Möbelunternehmen eröffnet worden ist. Laut aktuellem Ermittlungsstand wurden mindestens 4.700 Kunden geschädigt und aktuell ist von einem Gesamtschaden von über 15 Millionen Euro auszugehen.
1: Die USA haben verstärkt Ziele der iranischen Revolutionsgarden angegriffen, darunter Luftabwehrstellungen und Radarsysteme. Das US-Militär erklärt die Angriffswelle vor kurzem für beendet. Auch der Iran hat nach eigenen Angaben Vergeltungsschläge auf US-Ziele in Jordanien, Bahrain und Kuwait durchgeführt. In Australien läuft das längste Laborexperiment der Welt seit 99 Jahren. Physiker beobachten, wie zähflüssig Pech ist. Pech fließt bei Zimmertemperatur nämlich so langsam, dass sich nur alle 8 bis 13 Jahre ein Tropfen bildet und abfällt. Tobias Mayer berichtet.
3: Pech ist bei Zimmertemperatur eigentlich fest, füllt man es aber in einen Trichter, so zeigt sich, in Wahrheit ist es einfach sehr, sehr zähflüssig, erklärt der Physiker Andrew White von der Universität Queensland.
4: Materialien, die eigentlich fest aussehen, können sich auch wie Flüssigkeiten verhalten und Tropfen bilden.
3: Das Bemerkenswerte an dem Experiment ist aber auch, dass noch nie ein Mensch den Tropfen fallen gesehen hat.
4: Man muss viel Glück mit dem Timing haben, denn der Tropfen bildet sich zwar extrem langsam, aber wenn er fällt, dann mit normaler Fallgeschwindigkeit.
3: Die letzten 9 Male hatten die Physiker sprichwörtlich Pech mit dem Timing. Der nächste Tropfen wird frühestens im kommenden Jahr erwartet.
1: Jetzt zum Wetter und zu Michael Mattern.
5: Der Mittwoch bringt in ganz Österreich einige Sonnenstunden, die meisten von Oberösterreich ostwärts und sommerliche Temperaturen. Höchstwerte heute 21 bis 29 in 2000 Meter um 12 Grad. Es ist aber bei weitem nicht ungetrübt, denn vorübergehend können auch dichtere Wolkenfelder durchziehen und speziell von Osttirol bis ins Semmering-Wechselgebiet bilden sich am Nachmittag einzelne Regenschauer und Gewitter. Morgen Donnerstag weitgehend trocken, zeitweise sonnig, recht windig und ähnlich warm wie heute mit ein paar dichteren Wolkenfeldern, vor allem an der Alpen-Nordseite.
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1: Im Studio Daniel Theissl. Es ist 4 Uhr. Die Verlängerung des Wehrdienstes ist in der Regierung fest vereinbart. Für die damit verknüpfte Ausweitung des Zivildienstes braucht die Regierung jedoch die Zustimmung von FPÖ oder Grünen. Beide Parteien stellen deshalb Bedingungen. Astrid Petermann berichtet.
2: Ein stimmiges Gesamtpaket hätten die Grünen gerne, sagt der grüne Wehrsprecher David Stöckmüller. Jedenfalls, so Stöckmüller, müsse es mehr Geld auch für die Zivildiener geben.
3: Wenn die Regierung unsere Zustimmung haben möchte, dann gibt es mehr Gehalt auch für die Zivildiener.
2: Mehr Geld für Zivildiener, das hat Verteidigungsministerin Claudia Tanner von der ÖVP zuletzt allerdings abgelehnt. Verpflichtend verlängert werden soll der Zivildienst ja erst, wenn sich 2028 zu wenige für das Bundesheer melden. FPÖ-Wehrsprecher Volker Reifenberger ist im Interview mit der Tageszeitung Der Standard 2028 als Referenzjahr zu spät. Er will in den Verhandlungen darauf drängen, schon früher eine Entscheidung zu treffen.
1: US-Präsident Donald Trump versucht erneut, das Geburtsrecht einzuschränken, dieses Mal mit neuen Passregeln. Eltern, die einen Pass für ihre in den USA geborenen Kinder beantragen, sollen in Zukunft einen Nachweis über ihre eigene Staatsbürgerschaft oder ihren Einwanderungsstatus vorlegen müssen. Bisher reicht ein Lichtbildausweis, zum Beispiel der Führerschein. Viele Vögel sind für ihren schönen Gesang bekannt. Eine Studie der Universität Tübingen zeigt nun, welche Stimmen dabei besonders gut ankommen, berichtet Miriam Steiner.
4: Für viele Menschen gehört Vogelgesang zu den angenehmsten Geräuschen der Natur. Doch nicht jeder Vogel klingt gleich schön. Eine neue Studie zeigt, Menschen mögen vor allem abwechslungsreiche Gesänge. Und auch hohe Töne kommen gut an, solange sie nicht zu laut sind. Christoph Randler, Biologe und Studienautor, erklärt.
5: Man kann sich vielleicht vorstellen, so ganz hohe Töne erinnern entfernt an eine Kreissäge. Und ganz tiefe Töne Richtung Verkehrslärm.
4: Am besten hat den Studienteilnehmenden der Gesang der Amsel gefallen. Weniger beliebt hingegen ist die Krähe. Doch warum wirken manche Vogelgesänge so beruhigend? Eine mögliche Erklärung: Vögel waren früher wichtige Warnsignale. Bei Gefahr verstummten sie. Und genau deshalb kann ihr Gesang bis heute beruhigend auf Menschen wirken.
1: Jetzt zum Wetter und zu Michael Mattern.
6: Heute gibt es eine recht freundliche, aber nicht ganz beständige Spätsommermischung. Sonne und Wolken wechseln mit den meisten Sonnenstunden im Westen sowie von Oberösterreich ostwärts. Hier bleibt es auch weitgehend trocken, während sich im Süden am Nachmittag ein paar Schauer und Gewitter bilden. Es bleibt sommerlich warm. Die Temperaturen erreichen heute 21 bis 29 in 2000 Meter um 12 Grad. Morgen Donnerstag ähnliche Höchstwerte und bei lebhaftem Nordwestwind zeitweise sonnig. Aber auch wieder ein paar dichtere Wolken, speziell an der Nordseite.
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1: Im Studio Eva-Maria Fohn. Die Verlängerung des Wehrdienstes ist in der Regierung fix paktiert. Eine Zweidrittelmehrheit braucht es allerdings für die mögliche Verlängerung des Zivildienstes. Das heißt die Zustimmung von Grünen oder FPÖ. Beide Parteien stellen aber Bedingungen. Astrid Petermann informiert.
2: Ein stimmiges Gesamtpaket hätten die Grünen gerne, sagt der grüne Wehrsprecher David Stöckmüller. Jedenfalls, so Stöckmüller, müsse es mehr Geld auch für die Zivildiener geben.
3: Wenn die Regierung unsere Zustimmung haben möchte, dann gibt es mehr Gehalt auch für die Zivildiener.
2: Mehr Geld für Zivildiener, das hat Verteidigungsministerin Claudia Tanner von der ÖVP zuletzt allerdings abgelehnt. Verpflichtend verlängert werden soll der Zivildienst ja erst, wenn sich 2028 zu wenige für das Bundesheer melden. FPÖ-Wehrsprecher Volker Reifenberger ist im Interview mit der Tageszeitung Der Standard 2028 als Referenzjahr zu spät. Er will in den Verhandlungen darauf drängen, schon früher eine Entscheidung zu treffen.
1: Die Drohnenattacke am Leipziger Flughafen führt zu schweren Spannungen zwischen Berlin und Moskau. Für die deutsche Regierung steckt Russland hinter der gescheiterten Attacke Anfang August. Sie hat Sanktionen gegen Russland verhängt, wie etwa die Ausweisung zahlreicher Diplomaten. Die Strafmaßnahmen seien ein schwerer Fehler, sagte hingegen Russlands Präsident Putin. Es gebe keine Beweise für die Schuld Russlands. Nach den EU-Verteidigungsministern kommen heute in Irland die EU-Außenminister zu Beratungen zusammen. Es geht um Unterstützung für die Ukraine und Sanktionen gegen Israel. Diskutiert werden soll auch erneut, was mit dem eingefrorenen russischen Vermögen passieren soll. In Tirol und in Niederösterreich hat es in der Nacht leichte Erdbeben gegeben. Ein Beben östlich von Innsbruck hatte die Stärke 2,6 und wurde vor allem zwischen Innsbruck und Wattens deutlich verspürt. Das Beben 6 Kilometer westlich von Ebreichsdorf in Niederösterreich hatte die Stärke 2,5. In beiden Fällen berichtete die Bevölkerung von einem Grollen des Untergrunds. Schäden gab es keine. Heute beginnt das Filmfestival von Venedig. Mehr als 20 Filme rittern bis zum 12. September um den Hauptpreis, den Goldenen Löwen. Bereits heute Abend erhält US-Schauspieler George Clooney den Goldenen Löwen für sein Lebenswerk. Das waren die Nachrichten mit Eva-Maria Fohn. Zum Wetter.
4: Nach dem heißesten Sommer der Messgeschichte beginnt auch der September überdurchschnittlich warm mit Temperaturen um und über 25 ab Freitag, vereinzelt knapp über 30 Grad. Dabei gibt es einiges an Sonne, aber auch ein paar Schauer und Gewitter, jedoch weiterhin keinen ergiebigen, flächendeckenden Landregen. Heute bleibt es im Großteil Österreichs trocken mit einigen Sonnenstunden. Am längsten sonnig ist es im Westen und von Oberösterreich bis ins Burgenland. Zeitweise ziehen aber Wolken durch und im Süden bilden sich am Nachmittag vereinzelt doch kurze Regenschauer oder Gewitter, speziell von Osttirol bis ins Semmering-Wechselgebiet. Bei nur wenig Wind steigen die Temperaturen auf sommerliche 21 bis 29 Grad. Morgen Donnerstag ähnliche Höchstwerte und sehr lebhafter Nordwestwind. Dazu zunächst einiges an Wolken und von Salzburg ostwärts einzelne Schauer, tagsüber mehr und mehr Sonne. Am Freitag überwiegend sonnig, windig und heiß mit maximal 25 bis 31 Grad am Nachmittag. So viel zum Wetter von Michael Mattern.
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nasses Handtuch und stellen uns vor den Spiegel. Dann nehmen wir die rechte Fußspitze und führen sie in locker kreisender Bewegung zum linken Nasenflügel. So stehen bleiben. Nun den linken Fuß an den rechten Nasenflügel, aber immer locker kreisen. So, warum gar nicht schwer? Jetzt den rechten Arm durch die Beinschere am Nacken vorbei zwischen die Schulterblätter. Dort liegen lassen. Mit der anderen Hand lassen Sie nun einen Medizinball locker auftippen. Und eins und zwei. Und morgen verrate ich Ihnen die Auflösung des Knotens.

0: Halb sechs ist es jetzt und Sie sind sicher unterwegs mit dem Radio Tirol Verkehrsservice und aktuell ganz ohne Probleme auf Tirolstraßen. Ich wünsche angenehme Weiterfahrt.
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2: Mit Stefan Lindner. Schönen guten Morgen. Bei der gestrigen Regierungssitzung war die Tiroler Landesregierung nur mehr siebenköpfig nach dem Rücktritt der bisherigen Sicherheitslandesrätin Astrid Meyer, die in den Polizeidienst zurückkehrt. Mit heutigem Datum sind ihre Zuständigkeitsbereiche auf andere Regierungsmitglieder aufgeteilt, berichtet Georg Oberhammer.
3: In der Landesregierung steht es jetzt 4 ÖVP-Mitglieder zu 3 SPÖ-Vertretern, nachdem der Regierungsposten der zurückgetretenen Astrid Meyer bis Ende der Periode im kommenden Jahr nicht mehr nachbesetzt wird. Ihre Aufgaben übernehmen jetzt andere ÖVP-Regierungsmitglieder. Landeshauptmann Anton Mattle ist im Land jetzt zusätzlich für die Agenten von Arbeitnehmerinnen und Arbeitnehmern sowie für Generationenfragen zuständig. ÖVP-Landeshauptmann-Stellvertreter Josef Geisler übernimmt das Sicherheitsressort inklusive Zivil- und Katastrophenschutz und Wirtschaftslandesrat Mario Gerber bekommt das Veranstaltungs- und Glücksspielwesen dazu. Bei den ÖVP-Regierungsmitgliedern bleibt damit nur bei Cornelia Hagele alles beim Alten. Sie hat mit Gesundheit und Pflege sowie Bildung und Wissenschaft aber ohnehin schon ein Riesenressort.
2: Die Innsbrucker Staatsanwaltschaft hat jetzt die Ermittlungen gegen die FPÖ-Landtagsabgeordnete Gudrun Kofler eingestellt. Die Behörde hat, wie berichtet, den Verdacht der nationalsozialistischen Wiederbetätigung geprüft. Anlass dafür war ein Gefällt-mir-Angabe von Kofler für das Foto eines US-amerikanischen Neonazi-Aktivisten. Benedikt Kapferer informiert.
4: Die Staatsanwaltschaft hat für die Ermittlungen die Tatumstände und die Verantwortung der Beschuldigten Gudrun Kofler berücksichtigt. Kofler hat angegeben, dass sie das auf dem Foto abgebildete Symbol der sogenannten schwarzen Sonne, ein rechtsextremes Zeichen, nicht wahrgenommen habe. Auch sonst würden bei der FPÖ-Abgeordneten keine Umstände vorliegen, die eine nationalsozialistische Gesinnung belegen könnten, heißt es vom Sprecher der Staatsanwaltschaft Innsbruck, Hans-Jörg Mayer. Insgesamt werde der Tatbestand der Wiederbetätigung also nicht erfüllt. Anfang Juli hat der Landtag nach einem Bericht des ORF Tirol Koflers Immunität aufgehoben und den Weg für Ermittlungen freigemacht. Die FPÖ-Politikerin hat damals einen Fehler eingeräumt. Mit der Einstellung des Verfahrens ist die Causa juristisch beendet.
2: In Sölden ist eine neue politische Ära eingeläutet. Maximilian Rimmel ist seit gestern Abend offizieller Nachfolger von Ernst Schöpf. Der 28-Jährige war bisher Vizebürgermeister und folgt dem Langzeitbürgermeister als Ortschef der stärksten Tourismusgemeinde Tirols. Rund 2,6 Millionen Nächtigungen jährlich verzeichnet Sölden. Die Gemeinde verfügt über ein Budget von 26 Millionen Euro.
0: Wir schauen ins Radio Tirol Wetterservice. Der Mittwoch, der startet stellenweise mit etwas Nebel, vor allem in Osttirol. Aber der macht dann bald einmal der Sonne Platz und im Laufe des Tages ziehen nur so ein paar höhere Wolken durch. Die können die Sonne aber zeitweise etwas abdämpfen. Insgesamt bleibt es ein freundlicher Tag, nur in Osttirol vereinzelt eventuell ein kurzer Schauer möglich. Die Temperaturen klettern auf angenehme 22 bis 27 Grad. Und auch morgen und in den kommenden Tagen geht es mit dem Spätsommer weiter.
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0: Und hier schon der nächste große Hit von Barclay James Harvest.

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1: Schönen guten Morgen heute am 2. September, der sich aber anfühlt wie so ein richtiger Sommerurlaubstag. Noch sind ja Schulferien, aber nicht jeder hat frei und denkt vielleicht so ein bisschen mit Wehmut an die sommerlichen Urlaubstage zurück und kann den Tag für Freizeit heute im Freien nicht so ganz nutzen. Die evangelische Theologin Gerti Rohrmoser hat da einen Tipp: Seien Sie dankbar für das Erlebte über den Sommer hindurch und offen für das Schöne, das auch der Herbst für uns bereithält.
2: Der Sommer schenkt uns so viel Schönes. Warme Abende im Gartenlokal, interessante Begegnungen am Urlaubsort, Spaziergänge am Strand, das Plätschern eines Bachlaufs, den Gesang der Grillen in der Dämmerung. Oft merken wir erst im Rückblick, wie reich diese Zeit war. Dankbarkeit bedeutet, genau diesen Reichtum wahrzunehmen. Nicht als Selbstverständlichkeit, sondern als unverhofftes Geschenk. Das ist ein Gefühl, das wir gut in den Herbst mitnehmen können. Dankbarkeit für das, was war, für sonnige Tage, für gemeinsame Momente, für Augenblicke des Staunens. Und gleichzeitig Dankbarkeit für das, was kommt. Denn jeder Herbst bringt seine eigenen Schätze mit. Das Farbenspiel der Blätter, den Duft nach Regen, das besonders klare Licht des Himmels und die heimelige Gemütlichkeit in den Wohnungen. Dankbarkeit macht zufrieden. Sie lenkt den Blick weg vom Mangel hin zur Fülle. Wer dankbar ist, spürt, dass das Leben reich und voller kleiner Wunder ist.
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0: Da singen für Sie SDS am Mittwochmorgen. Guten Morgen, Tirol. 6:08 ist es. An diesem 2. September. So gegen 6:30 geht heute die Sonne auf, bleibt aber doch ein bisschen so in ihrem Wolkenschlafrock. Nur zwischendurch kommt immer die Sonne heraus. Aber die Temperaturen, die gehen steil nach oben auf sommerliche 22 bis 27 Grad. In 2000 Meter hat es um 13 Grad. Aktuell der Messmer zarte 7 Grad in Tannheim, 18 in Hintertux oder in Nauders, 9 in Achenkirch. Wir messen 13 Grad in Kufstein oder auch in Virgen, 11 sind es in Reute, 12 Landeck, Innsbruck und Lienz 14 Grad, Bozen 20 Grad.
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1: Im Studio Eva-Maria Fohn. Mit dem neuen Schuljahr gibt es auch neue Regeln. Schülerinnen unter 14 dürfen in der Schule kein Kopftuch mehr tragen. In der Zeit im Bild 2 sagt der Präsident der islamischen Glaubensgemeinschaft Ümit Vural, er habe Verständnis dafür, wenn sich Familien zusammenschließen und etwa auch Streiks gegen das Verbot organisieren. Aufrufe, das Gesetz zu missachten, unterstütze die islamische Glaubensgemeinschaft aber nicht.
2: Das ist ein sensibler Rechtsbereich. Also ich wünsche mir, dass alle Beteiligten besonnen agieren. Ich glaube auch, dass sehr viele Familien das Gesetz beachten werden, dass sie ohne Kopftuch in die Schule gehen werden. Aber ich kann es nicht ausschließen, dass Familien, Betroffene, Kinder mit Kopftuch gehen werden. Ich appelliere daran, dass Gesetze einzuhalten sind. Aber ich möchte auch die Intention des Gesetzes, das Kindeswohl, genauso erwähnt haben.
1: Sagt Ümit Vural in der Zeit im Bild 2. Bei der möglichen Verlängerung des Zivildienstes im Rahmen der Wehrdienstreform stellen Grüne und FPÖ Bedingungen für ihre Zustimmung. Die Grünen fordern mehr Geld für die Zivildiener. Die FPÖ drängt auf eine Entscheidung noch vor 2028. Die Regierung will den Zivildienst verpflichtend verlängern, wenn sich 2028 zu wenige für das Bundesheer melden. Der festgenommene ehemalige Chef der inzwischen pleite gegangenen Möbelkette Kika Leiner bestreitet, Hochwasseropfer betrogen zu haben. Am Abend wies sein Anwalt die Vorwürfe entschieden zurück und forderte die unverzügliche Enthaftung seines Mandanten. Die Wirtschafts- und Korruptionsstaatsanwaltschaft wirft dem ehemaligen Kika Leiner Chef vor, im Jahr 2024 im Rahmen einer Unwetter-Soforthilfeaktion den Kunden einen 20-prozentigen Rabatt auf Möbelkäufe versprochen zu haben, obwohl bereits eine Lieferung mangels Liquidität nicht mehr möglich war. Im Europacup schaffen die Fußballerinnen von Austria Wien erstmals den Aufstieg in die Champions League. Die Austrianerinnen qualifizieren sich mit einem 4:0 Heimsieg gegen Brandbergen für die Top-Liga, Martin Lang.
3: Im dritten Anlauf schaffen es die Austrianerinnen unter die besten 18 Clubs im europäischen Frauenfußball, verdienen mit dem Aufstieg vorläufig knapp über 600.000 Euro. Die Auslosung der 6 Gegnerinnen ist am kommenden Freitag. Es gibt Gegnerinnen wie die Titelverteidigerin aus Barcelona, Rekordchampion Lyon oder Bayern München oder Roma. Beide sind Ex-Clubs von Austria-Kapitänin Carina Wenninger.
4: Ich glaube, man muss den Moment genießen und natürlich gibt es den einen oder anderen Gegner, der immer ein Traum ist, wenn es jetzt auswärts im Camp Nou spürst oder auswärts in einem tollen Stadion, aber nicht das eine bestimmte Team.
3: Heute spielen noch die St. Pöltnerinnen nach 0-3 zu Hause, auswärts ab 20.30 Uhr gegen Juventus Turin um die Champions-League-Teilnahme.
1: Und bei den US Open in New York steht Österreichs derzeit beste Tennisspielerin Anastasia Potapova in der zweiten Runde. Potapova besiegte in der Nacht die Lettin Daria Seminitskaja klar mit 6:2 und 6:2. Das waren die Nachrichten mit Eva-Maria Fohn.
5: Dann schauen wir ins Radio Tirol Wetterservice, falls Sie heute früh in Osttirol aus dem Fenster schauen und nur Nebel sehen, keine Panik. Die Berge sind noch da, der Nebel löst sich bald einmal auf und dann gibt es einen freundlichen Mix aus Sonne und ein paar Wölkchen, die ziehen von Westen herein und machen der Sonne zwischendurch ein bisschen Konkurrenz. Kurzer Schauer in Osttirol ist nicht ausgeschlossen, sonst bleibt trocken. Dazu gibt es spätsommerliche 22 bis 27 Grad und das bleibt auch in den kommenden Tagen so. Und sicher sind Sie unterwegs mit dem Radio Tirol Verkehrsservice. Guten Morgen, Claudia Zimmermann.
6: Guten Morgen. Abschnittsweise ist der Lkw-Verkehr auf der Brenner Autobahn in beiden Richtungen etwas dichter, aber soweit gibt es keine Probleme oder längere Wartezeiten. Sie kommen zügig an Ihr Ziel. Gute Fahrt.
5: Heute am 2. September, neuer Tag, neue Chancen, neuer Kaffee. Die Reihenfolge darf jeder selber bestimmen.
6: Okay. Bei dir heute halt Kaffee? Erst der Kaffee.
5: Ah, sehr gut. Und wie?
6: Nespresso.
5: Entschuldigung. Das Nest lassen wir weg. Espresso.
6: Espresso. Cappuccino.
5: Dann bin ich mal gespannt, wo du dich da einreichst. Es ist der Kaffee-Report herausgekommen. Also wie Österreicherinnen und Österreicher, Tirolerinnen und Tiroler ihren Kaffee mögen, trinken. Und warum eigentlich Kaffee? Sind wir gespannt in dieser Stunde.
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0: Einen schönen guten Morgen, Tirol. 6:09 ist es. Hand aufs Herz. Wer von Ihnen hat heute schon Kaffee getrunken?
1: Ja, wer noch keinen hatte, hört wahrscheinlich gerade nur Bahnhof, denn Kaffee ist und bleibt der Lieblingswachmacher der Österreicherinnen und Österreicher.
0: Ja, das zeigt der neue Kaffee-Report 2026. 7 von 10 trinken täglich Kaffee und das nicht nur, um wach zu werden.
1: Ja, für 62% zählt vor allem eins, er schmeckt einfach gut. Also eher Genuss als Notfallmedizin.
0: Spannend auch beim Kaffee-Ranking. Der Cappuccino schäumt sich auf Platz 1.
1: Ja, dahinter Espresso und der klassische verlängerte. Und auch Eiskaffee hat viele Fans. Fast jeder Dritte mag es lieber kalt als heiß.
0: Also Kaffee ist nicht nur Getränk, sondern auch irgendwie so ein sozialer Treffpunkt. Jeder Dritte genießt ihn am liebsten mit Freunden, Familie oder Kolleginnen.
1: Ja, und Urlaub kann man mit Freunden und Kollegen machen, weil der Duft wirkt offenbar wie ein kleiner Kurzurlaub. 87% sagen, Kaffee sorgt bei ihnen für gute Gefühle und eine kleine Auszeit im Alltag.
0: Ja, also egal ob Cappuccino, Espresso oder Eiskaffee, ohne Kaffee läuft in Österreich offenbar gar nichts.
1: Also,
0: in diesem Sinne,
1: gut schlürfen.

0: 16 Minuten nach 6. Mittwoch ist der 2. September. Was machen wir heute?
1: Man genießt die letzten Sonnenstrahlen, die warmen.
2: Um eben aufzudanken für das, was nachher kommt.
0: Ja, heute und auch in den kommenden Tagen noch einmal so richtige Spätsommertage mit bis zu 27 Grad. Aber in der Früh findet man schon auch was Einstelliges, oder, Erik?
3: Ja, allerdings kann man sagen.
0: Von der Temperatur her, ja.
3: 9 Grad in Achenkirch aktuell, 8 Grad in Erwald, 10 in Neustift, 11 Grad in Prutz und 15 Grad aber schon in Lienz. Und es geht ja bergauf langsam.
0: Es geht bergauf, wie gesagt, 22 bis 27 Grad. Wolken lösen sich auf am hartnäckigsten heute in Osttirol. Da kann es auch den ein oder anderen kurzen Schauer geben.

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0: Das sind Genesis für Ihren Mittwochmorgen, 6:30 ist es. Und das ist der Blick auf unsere Straßen mit Claudia Zimmermann.
1: Es schaut gut aus auf Tiroler Straßen. Der Frühverkehr rollt ohne Probleme und ich wünsche gute Fahrt.
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3: Mit Stefan Lindner, schönen guten Morgen. Der Lkw-Transit durch Tirol nimmt weiter zu. Am Brenner ist die Zahl der Sattelschlepper und der Lkw mit Anhänger heuer stärker nach oben gegangen als der übrige Verkehr. Ohne eine wirksame Obergrenze würde auch das Lot-System, das vom Land als künftige Verkehrsmaßnahme forciert wird, keine Entlastung bringen, kritisiert das Transitforum Austria. Georg Oberhammer mit den Einzelheiten.
4: Bis Ende Juli sind heuer fast 53.000 Transit-Lkw mehr über den Brenner gerollt als im gleichen Zeitraum des Vorjahres. Das sind 300 bis 400 schwere Lkw mehr pro Werktag. Tirol versucht neben der Blockabfertigung bei Kufstein mit dem Lkw-Nachtfahrverbot oder dem sektoralen Fahrverbot für bestimmte Transporte wie Müll, Holz oder Aushubmaterial durch Tirol die Transitbelastung einzubremsen. Maßnahmen, die allerdings auf EU-Ebene auf dem Prüfstand stehen. Geht es nach dem Land, dann soll ein Slot-System mit Zeitfenstern für eine bestimmte Anzahl von Lkw-Durchfahrten künftig den Transit durch Tirol regeln. Ohne eine wirkliche Lkw-Obergrenze wäre das aber ein wirkungsloses System, kritisiert jetzt das Transitforum. Dadurch würde der Schwerverkehr zeitlich nur noch besser auf die Autobahnen verteilt und damit noch mehr Kapazität für Transit-Lkw geschaffen.
3: Erstmals ist Wolfs Nachwuchs in Nordtirol bestätigt. Im Gemeindegebiet von Viss sind 4 junge Wölfe gesichtet und fotografiert worden. Das hat das Land Tirol in einer Aussendung mitgeteilt. Der WWF fordert das Land Tirol auf, die 3 derzeit geltenden Abschussverordnungen im Bezirk Landeck sofort auszusetzen. Das Land müsse jetzt jede Gefahr für die Elterntiere ausschließen. Würden Wolfs Vater oder Mutter geschossen, könnte das für die Jungwölfe einen qualvollen Hungertod bedeuten, heißt es von Seiten des WWF. Was bei anderen Wildtieren gelte, müsse auch für den Wolf gelten. Der Forderung schließt sich auch der Verein Wölfe in Österreich an. Nach Südtirol. Den Carabinieri in Bozen ist ein bemerkenswerter Schlag gegen die Drogenszene gelungen. Dutzende Kilo Rauschgift wurden sichergestellt und 4 Personen festgenommen, berichtet Sabine Amhoff.
5: Eine Rekordmenge von 43 Kilogramm Haschisch haben die Ordnungshüter in Südtirol sichergestellt. Daraus hätten auf dem Schwarzmarkt 600.000 Einzeldosen hergestellt werden können. Verdächtigt werden 4 in Meran wohnhafte Personen, für einen groß angelegten Drogenhandel in Südtirol verantwortlich zu sein. Begonnen hatte die Operation am 22. August. Bei einer Fahrzeugkontrolle wurden 3 Kilogramm Haschisch und eine Nachbildung eines Luftdrucksturmgewehrs gefunden. Anschließend wurden bei 2 Hausdurchsuchungen einmal 8 und einmal ganze 31 Kilogramm Haschisch von den Carabinieri von Bozen sichergestellt. 2 Männer und 2 Frauen wurden verhaftet.
3: Heute Nacht hat um 2.27 Uhr östlich von Innsbruck die Erde gebebt mit einer Stärke von 2,6. Das Beben wurde laut Erdbebendienst vor allem zwischen Innsbruck und Wattens deutlich verspürt. Die Bevölkerung berichtete von Grollen des Untergrundes und klirrenden Gläsern. Schäden an Gebäuden sind keine bekannt und bei dieser Stärke auch nicht zu erwarten, heißt es.
0: Wir schauen ins Radio Tirol Wetterservice und die Wetternews sind heute ziemlich angenehm. Der Morgen beginnt in Osttirol vielleicht noch ein bisschen vernebelt, aber spätestens später übernimmt dann überall die Sonne. Wolken ziehen schon immer wieder durch, bleiben aber meistens friedlich. Nur in Osttirol könnte am Nachmittag ein kurzer Schauer vorbeischauen. Ansonsten heißt es Sommergefühle pur mit bis zu 27 Grad genießt. Und der Donnerstag macht genau dort weiter, wo der Mittwoch aufhört, mit Sonne und Höchstwerten sogar bis 28 Grad.
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0: Die Uhr sagt 7:10, der Kalender, 2. September, ein Mittwoch heute. Schönen guten Morgen.
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0: Ein angenehmes Aufwachen um 10 Minuten vor 7 mit Radio Tirol. Wir sind schon wach und alle da versammelt. Hallo, Radio Tirol Frühteam.
1: Schönen guten Morgen.
0: Ein Thema, an dem unsere Redaktion heute dran ist und das extrem polarisiert und sehr sensibel ist. Die Wölfe, seit vor ein paar Jahren ja die ersten Wölfe in Tirol gesichtet worden sind, gehen da die Wogen hoch, Erik.
2: Ja, und in Tirol ist jetzt zum ersten Mal tatsächlich ein ganzes Rudel Wölfe gesichtet worden. In Fis lebt also eine Wolfsfamilie. Und das sorgt natürlich wieder für neue Diskussionen, Stefan.
1: Ja, und wahrscheinlich auch für heftigere. Es sind ja in Diskussion diese Wolfsabschüsse, diese Verordnungen, die das Land erteilt. Es ist auch rechtlich nicht ganz sicher, ob das geht. Das Land Tirol glaubt, ja, das geht. NGOs und Tierschützer sagen, nein, das geht nicht. Und jetzt noch einmal mehr fordern Tierschützer, dass man 3 Abschussverordnungen, die für den Bezirk Landeck, also Abschussverordnungen von Wölfen, die derzeit gültig sind, dass man die sofort aufheben sollte, weil sonst möglicherweise man Papa-Wolf oder Mama-Wolf sozusagen erwischt und die dann verhungern würden, die Jungwölfe. Also das ist eine schwierige Situation jetzt auch für das Land Tirol. Was macht man da jetzt? Wie geht man mit dieser neuen Situation um, dass wir erstmals ein Wolfsrudel auch in Tirol haben?
0: Jeder hat da natürlich seine Meinung, jeder hat Haltung dazu. Ein Thema, das sehr bewegt, die Wölfe in Tirol. Wir bleiben auf jeden Fall dran.
1: Was sicher ist, dass man die Wölfe wahrscheinlich nicht mehr oder dass man lernen wird müssen, mit den Wölfen zu leben. Weil dann selbst wenn man Abschussverordnungen erlässt, werden nächste Wölfe nachkommen.
0: Ja, Wildtiere hat es immer gegeben, wird es wieder geben. Auf jeden Fall informieren wir Sie eine Meinung, jeder hat Haltung dazu. Ein Thema, das sehr bewegt, die Wölfe in Tirol. Wir bleiben auf jeden Fall
1: was
0: dran.
1: Was sicher ist, dass man die Wölfe wahrscheinlich nicht mehr oder dass man lernen wird müssen, mit den Wölfen zu leben. Weil dann selbst wenn man Abschussverordnungen erlässt, werden nächste Wölfe nachkommen.
0: Ja, Wildtiere hat es immer gegeben, wird es wieder geben. Auf jeden Fall informieren wir Sie aktuell alles dazu nach.

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1: Im Studio Eva-Maria Fuhn. Die militärischen Auseinandersetzungen zwischen den USA und dem Iran werden wieder heftiger. Die US-Streitkräfte haben nach eigenen Angaben mehrere Stellungen der Revolutionsgarden an der Straße von Hormus im Persischen Golf angegriffen. Laut dem Iran sind dabei mehrere Zivilisten getötet und Dutzende verletzt worden, Hartmut Fiedler berichtet.
2: Die Angriffe der USA waren kaum vorbei. Da folgten die heftigen iranischen Gegenschläge. Raketen und Drohnen wurden abgefeuert. Ziele waren angeblich amerikanische Stützpunkte in Bahrain, Jordanien und im Irak. Dabei sollen US-Soldaten getötet worden sein, was die Amerikaner allerdings bestreiten. Tödlich waren davor die Angriffe gegen iranische Stellungen. In Sirik, östlich der Hafenstadt Bandar Abbas, starben angeblich 4 Menschen. 50 wurden verletzt. Es waren Raketenteile oder Splitter, die in einem Haus einschlugen, in der eine Hochzeitsfeier im Gang war, berichteten iranische Medien.
1: Der ukrainische Präsident Zelensky warnt Fluglinien im russischen Luftraum. Die sicheren Tage seien vorbei. Im russischen Luftraum würden sich ukrainische Drohnen in einem Ausmaß befinden, der berücksichtigt werden müsse. Auf Wunsch von Verbündeten sei die Ukraine allerdings bereit, ihre Drohnenattacken auszusetzen. Der russische Präsident Putin warf Zelensky daraufhin Staatsterrorismus vor. Beim Laden eines Elektroautos kommt es bei der ein- und derselben Ladesäule teils zu massiven Preisunterschieden. Der ÖAMTC spricht von einem intransparenten Tarifdschungel. Oft wüssten die Kunden vor einem Ladevorgang nicht, wie viel es am Ende ausmacht. Julian Kern aus unserer Wirtschaftsredaktion, wie ist das möglich?
3: Ja, anders als beim Tanken mit Benzin oder Diesel gibt es beim Strom nicht den einen groß ausgeschilderten Preis. Der große Unterschied kommt durch die verschiedenen Zahlungsmöglichkeiten zustande. Entweder man ist Vertragskunde des Anbieters der Ladesäule, an der das Auto lädt, man bezahlt mit Kreditkarte oder mit der Karte eines fremden Anbieters. Letztere haben in der Studie des ÖAMTC am selben Ladepunkt mehr als das Doppelte bezahlt wie Direktkunden des Ladesäulenbetreibers.
1: Genau das kritisiert der ÖAMTC. Wird das Laden künftig transparenter?
3: Dass hier ein Problem besteht, dürfte offenkundig sein. Auch im Verkehrsministerium sind diese teils intransparenten Tarife beim Laden bekannt. An Lösungen werde gearbeitet, sagt man uns. Einheitlich gelöst werden könnte dieser Tarifdschungel, wie ihn der ÖAMTC nennt, wohl nur auf EU-Ebene. Ähnlich wie beim Surfen in einem fremden Netz am Handy, könnte es bei der Überarbeitung einer EU-Verordnung im Herbst zu einheitlicheren Regeln kommen.
1: Berichtet Julian Kern. Und noch zum Sport. Die Fußballerinnen von Austria Wien schaffen erstmals den Aufstieg in die Champions League. Die Austrianerinnen qualifizieren sich mit einem 4:0 Heimsieg gegen den norwegischen Club Brann-Bergen für die Top-Liga. Am Freitag werden ihre Gegnerinnen ausgelost. Das waren die Nachrichten mit Eva-Maria Fuhn.
4: Und wir kommen zum Radio Tirol Wetterserver. Wetterservice. Das Wetter heute ziemlich angenehm. Die Früh beginnt in Osttirol vielleicht noch ein bisschen vernebelt, aber spätestens später übernimmt dann die Sonne. Wolken ziehen schon immer wieder durch, bleiben aber meistens friedlich. Nur in Osttirol könnt ihr am Nachmittag kurz einmal ein Schauer vorbeischauen. Ansonsten heißt es Sommergefühl pur mit bis zu 27 Grad. Und auch der Donnerstag und die kommenden Tage sind weiter auf Spätsommerkurs. Und sicher sind Sie unterwegs mit dem Radio Tirol Verkehrsservice und Claudia Zimmermann.
5: Es schaut weiterhin gut aus. Es werden uns keine längeren Verzögerungen von Tirolstraßen gemeldet. Gute Fahrt.
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4: Guten Morgen. Um 7:04, Barbara Kohler da. Also falls heute früh Ihre Motivation noch so ein bisschen im Bett geblieben ist, macht ja nichts. Macht
5: ja nichts. Auf trotzdem.
4: Ja, wir sammeln es jetzt einmal ein. Claudia, komm. Mach, fang an, ja. Dann peppeln wir sie auf mit der nötigen Info und mit Musik und schicken sie da wieder direkt zurück an alle, die uns jetzt zuhören. Guter Plan?
5: Guter Plan.
4: Los geht's.
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0: 11 Minuten nach 7 ist es, wünsche einen angenehmen Mittwoch, Tirol. Theresia Innerhofer ist Biobäuerin aus dem Pinzgau und gleichzeitig Künstlerin mit einem ganz besonderen Lieblingsmotiv, Erik.
1: Ja, ihre Kühe, die dürfen bei ihr nicht nur auf der Alm stehen, sondern auch auf der Leinwand mit einer guten Portion Farbe. Ihre Werke, also von der Theresia Innerhofer, leuchten in bunten, poppigen Tönen und zeigen die Tiere so, wie sie sie jeden Tag erlebt.
2: Jede Kuh hat ihren eigenen Charakter. Also wer mit Tieren arbeitet, weiß das. Jede ist anders. Ich versuche das halt auch möglichst darzustellen. Es gibt lustige Kühe, feinzige Kühe, es gibt Übertrade, es gibt total den mütterlichen Typ. Es ist einfach alles dabei. Und ich vergleiche das oft auch mit Menschen, wie sie sich benehmen oder die Rangordnung in der Herde. Es gibt ganz viele Gemeinsamkeiten auch.
0: Ja, vielleicht ist ja sogar die nächste Kuh-Mona Lisa dabei, wer weiß. Wenn Theresia ihren Kühen beim Grasen oder Wiederkäuen zuschaut, da kommt sie runter, sagt sie.
1: Ja, die Tiere erden sie ganz ohne Yogamatte und Räucherstäbchen. Und sie erinnern sie daran, wie viel wir den Kühen eigentlich zu verdanken haben.
2: Nicht nur Lebensmittel, Fleisch oder Milch oder Leder. Die Landschaftspflege wäre so, siehst unsere Flächen bewirtschaften, als wir die Tiere, die was dies als Lebensgrundlage brauchen, oder wer kann das schon aus groß Milch machen? Das ist ja eigentlich eine tolle Leistung von dem Tier.
1: Ja, und ohne Kühe gäbe es viele unserer Almen nicht, auf denen wir so gerne wandern oder auch einkehren. Sie prägen unsere Landschaft und unsere Kultur.
2: Die Landschaftspflege ist ja eigentlich eine Nebenwirkung von der Viehhaltung, ein Nebenprodukt. Stellt sich aber immer mehr außer, dass es zum Hauptprodukt wird, weil der Tourismus braucht die schöne Landschaft.
0: Ja, und danke für die Pflege dieser Landschaft, muss man mal sagen. Und Kuhart von Theresia Innerhofer zu sehen, ist die Ausstellung im Augustiner Museum in Rattenberg.
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0: Celentano und Azzurro. Und wenn wir so auf den Himmel schauen, durchs Land, Azzurro, blau ist er aktuell in Tirol so gut wie überall. Erst dann gegen Mittag kommen ein paar Wölkchen dazu. Und die Temperaturen gehen weit hinauf auf bis zu 27 Grad. Und nachgemessen für uns hat jetzt einmal der Erik mit dem großen Thermometer, gell?
1: Und die Fühler ausgestreckt habe ich. 10 Grad habe ich da gemessen bei der Trisannerbrücke der Arlbergbahn in Strengen. Beim Schwimmbad in Tiersee hat es 11 Grad. 11 Grad auch bei der alten Pfarrkirche in Untertiljach. 10 Grad bei den Stulbenfällen in Breitenwang. Und in Elmau, wo wir heute mit Radio Tirol Sommerfrische sind, hat es 12 Grad.
0: So um 6:30 geht die Sonne aktuell auf und heute gegen 20 Uhr dann wieder unter.

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5: Sicher sind Sie unterwegs mit dem Radio Tirol Verkehrsservice und die aktuellen Informationen, so es denn welche gibt, hat jetzt die Claudia für Sie.
6: Abschnittsweise dichter Lkw-Verkehr und Lkw-Kolonnen am rechten Fahrstreifen auf der A13 Brenner Autobahn in Richtung Süden und die Reschenstraße B180 ist ab jetzt wieder gesperrt und zwar zwischen Funz und Nauders. Sie werden über die Schweiz umgeleitet. Gute Fahrt.
5: Genau 7:30.
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7: Am Mikrofon begrüßt Sie Stefan Lindner. Schönen guten Morgen. Bei ihrer gestrigen Sitzung war die Tiroler Landesregierung nur mehr siebenköpfig. Nach dem Rücktritt der bisherigen Sicherheitslandesrätin Astrid Meyer, die ja in den Polizeidienst zurückkehrt. Mit heutigem Datum sind ihre Zuständigkeitsbereiche auf andere Regierungsmitglieder aufgeteilt, berichtet Georg Oberhammer.
8: In der Landesregierung steht es jetzt 4 ÖVP-Mitglieder zu 3 SPÖ-Vertretern, nachdem der Regierungsposten der zurückgetretenen Astrid Meyer bis Ende der Periode im kommenden Jahr nicht mehr nachbesetzt wird. Ihre Aufgaben übernehmen jetzt andere ÖVP-Regierungsmitglieder. Landeshauptmann Anton Mattle ist im Land jetzt zusätzlich für die Agenten von Arbeitnehmerinnen und Arbeitnehmern sowie für Generationenfragen zuständig. ÖVP-Landeshauptmann-Stellvertreter Josef Geisler übernimmt das Sicherheitsressort inklusive Zivil- und Katastrophenschutz und Wirtschaftslandesrat Mario Gerber bekommt das Veranstaltungs- und Glücksspielwesen dazu. Bei den ÖVP-Regierungsmitgliedern bleibt damit nur bei Cornelia Hagele alles beim Alten. Sie hat mit Gesundheit und Pflege sowie Bildung und Wissenschaft aber ohnehin schon ein Riesenressort.
7: Die österreichische Post feiert in diesem Jahr das 25-jährige Jubiläum der Postpartner in Tirol. Dieses Konzept hat sich zu einem wichtigen Bestandteil der regionalen Nahversorgung entwickelt, berichtet Sibylle Brunner.
9: 9% mehr verkaufte.
10: In Tirol war eines der ersten Pilotprojekte 2001 in Tarents umgesetzt worden. Heute gibt es rund 125 Postpartner im ganzen Bundesland. Sie bieten nicht nur Post- und Paketdienste, sondern auch Bank- und Telekommunikationsdienste an. Walter Oblin, Postgeneraldirektor, bezeichnet die Postpartner als besonderes Erfolgsmodell. Die Post versucht mit den Postpartnern eine Infrastruktur im ländlichen Raum aufrechtzuerhalten. In vielen Orten sind die Gemeinden oder Tourismusverbände als Postpartner eingesprungen, weil in den vergangenen Jahren immer mehr Postfilialen geschlossen haben. Immer wieder war aber auch Kritik laut geworden, dass das Geschäft für Postpartner nicht rentabel sei. Ein Ausbau des Netzwerks sei jedenfalls jetzt laut Post geplant, um weiterhin wohnortnahen Service zu gewährleisten.
7: Ein Überholmanöver auf der Unterinntalstraße bei Wörgl hat gestern am späten Nachmittag zu einem schweren Unfall geführt. Ein 60-jähriger Motorradfahrer stieß beim Überholen eines LKW mit einem entgegenkommenden Auto zusammen. Der Mann wurde dabei schwer am linken Bein verletzt und mit dem Notarzthubschrauber in die Klinik Innsbruck geflogen. Die Straße war rund eine Stunde lang gesperrt. Und zur Kultur noch, die Veranstalter der Innsbrucker Festwochen ziehen zum Abschluss der heurigen Saison erfolgreich Bilanz. Die Jubiläumsausgabe der 50. Festwochen habe ein Plus bei Tickets und Einnahmen gebracht, berichtet Hermann Hammer.
9: 9% mehr verkaufte Tickets und 8% mehr Einnahmen. Mit diesen Zahlen unterstreichen die Veranstalter ihre Bilanz. Bei den 62 Veranstaltungen sei insgesamt eine Auslastung von über 95% erreicht worden. Höhepunkt dieser Saison war zweifelsohne die Aufführung der monumentalen Oper Il Pomodoro, zu Deutsch der Goldene Apfel von Pietro Antonio Cesti. Das Werk galt lange Zeit als unaufführbar. Neben bekannten Künstlerinnen und Künstlern gaben die Festwochen vom 24. Juli bis 30. August auch jungen Menschen eine Bühne, was etwa beim Cesti-Gesangswettbewerb deutlich wurde, bei dem Gesangstalente aus Russland, Spanien und Brasilien als Sieger hervorgingen.
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5: Ein paar Wolken, ein bisschen oder auch mehr Sonne, je nachdem. Und sommerlich warm wird's und bleibt's. Guten Morgen, Josef Lang vom GS4-Wetterdienst.
12: Grüß Gott, einen schönen guten Morgen. Ganz genau, Barbara. Sonne und Wärme bestimmen die kommenden Tage in Tirol. Mit viel Sonne, meist nur harmlosen Wolken, steigen die Temperaturen heute auf sommerliche Werte. Bis zu 27 Grad an. In Bozen geht sich 31 Grad aus. Ja, und die hochnebelartigen Wolken in den Tälern Osttirols und Südtirols, die machen auch bald der Sonne Platz. In 2000 Meter heute bis 14 Grad. Es gibt insgesamt gutes Bergwetter, gutes Heuwetter. Es bleibt weitestgehend trocken und gewitterfrei. Weitestgehend deshalb. Es gibt eine Ausnahme. In Osttirol können sich spät nachmittags wiederum ein paar Gewitter bilden, vor allem südlich vom Defreckental Kalsatal. Der Ausblick: morgen am Donnerstag recht sonnig, am Freitag dann Sonne pur und bis zu 31 Grad und die nächsten beiden Tage bleiben gewitterfrei.
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0: Der Kalender zeigt September den 2. Das Wetter hat davon offenbar noch nichts gehört. Uns erwartet ein traumhafter Spätsommertag mit viel Sonne und Temperaturen zum Genießen. Radio Für die WSG Tirol heißt es heute Abend Nachtragsspiel bei Austria Wien. Die Wattener haben auswärts ja in Lustenau mit einem 4:0-Sieg schon einmal überzeugt und sind jetzt natürlich mit viel Selbstvertrauen in Wien angereist. Dagegen haben die Wiener oder der Wiener Traditionsclub zuletzt geschwächelt, Norbert Belliner.
1: In der Europäischen Conference League haben die Wiener den Aufstieg in die Gruppenphase verpasst. In der heimischen Bundesliga halten sie nach 4 Spielen bei 3 Punkten und sind Tabellenletzter. WSG-Trainer Philipp Semlitsch.
2: Wir wissen, dass wir in einer Herausfordererrolle sind bei der WSG. Wir wissen aber auch, dass wir eine gute Chance haben, wenn wir 100% Leistung abrufen können. Und das ist immer unser Ziel. Wir wollen am Maximum agieren und dann am Ende schauen, was es rauskommt. Und wenn wir das schaffen, dann bin ich guter Dinge, dass wir da auch was mitnehmen können.
1: Auch Matthäus Daferner hat die Reise nach Wien mitgemacht. Der Mittelfeldspieler hat nach Auslaufen seines Vertrags in Wattens vergeblich auf ein attraktives Auslandsengagement gehofft und gestern einen neuen Vertrag bei der WSG unterschrieben.
2: Freut uns natürlich sehr, weil er schon mit das Gesicht auch unseres Vereins war und die 2 Jahre mit ihm auch sehr, sehr gut zusammengearbeitet habe. Und wir wollen gemeinsam versuchen, die WSG auf ein nächstes Level zu heben und dann auch ihn, um vielleicht dann mit einem kleinen Umweg in seinen Traum ermöglichen, einen kreativen Auslandstransfer dann nach seiner Vertragslaufzeit bei uns zu ermöglichen.
1: Spielbeginn in Wien ist um 18:30 Uhr. 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

0: Großartiges musikalisches Duo Paul McCartney und Michael Jackson um 8:09 in Guten Morgen Tirol. Hui, war das gestern vielleicht ein Aufgebot in Innsbruck. Kurz vor Mittag gesperrte Straßen, teils Verkehrsstillstand, überall Polizei, Hubschrauber, weil ein besonderes Treffen auch besondere Sicherheitsvorkehrungen braucht, Erik.
1: Ja, Staatsoberhäupter der deutschsprachigen Länder treffen sich ja gerade in Tirol. Bundespräsident Alexander Van der Bellen hat seine Kollegen aus Deutschland, der Schweiz, Liechtenstein, Belgien und Luxemburg eingeladen. Darunter auch royale Gäste wie Belgiens König Philipp.
0: Und unser royaler Reporter Robert Schuller war auch dabei. Wie hat denn er den gestrigen Tag erlebt?
2: Ja, es war schon recht beeindruckend, das ganze Sicherheitsaufgebot rund um den Berg Isel. Da hieß es für uns Journalisten zuerst einmal zu Fuß hinauf, eben wegen der gesperrten Straßen. Die Staatsoberhäupter selbst, die wirkten eigentlich auf mich sehr gelöst und entspannt. Es ist ja ein informelles Treffen und man kennt und schätzt sich gegenseitig offensichtlich. Oben dann auf der Aussichtsplattform am Stubaier Gletscher, da hat die Aussicht sichtlich beeindruckt. Da ist dann auch das eine oder andere Foto oder Selfie gemacht worden. Ja, auch die Staatsoberhäupter und Sicherheitsleute sind Menschen und schätzen schöne Erinnerungen. Die wurden gestern Abend dann noch bei einem Empfang in Innsbruck vertieft und heute geht es für die Staatsoberhäupter weiter zum Europäischen Forum nach Alpbach und am späten Nachmittag werden sie dann wieder abreisen.
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0: weiter zum Europäischen Forum nach Alpbach und am späten Nachmittag werden sie dann wieder abreisen.
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3: Im Studio Eva-Maria Fohn. Experten fordern diesen Schritt seit Wochen nach dem versuchten Anschlag mit einer Sprengstoffdrohne auf dem Flughafen Leipzig-Halle Anfang August hat die deutsche Bundesregierung nun erstmals Russland klar dafür verantwortlich gemacht und Konsequenzen angekündigt. Die Reaktion aus Moskau folgte auf dem Fuß. Aus Berlin Regina Pöll.
4: Drohnenkonfiguration, Sprengstoff und Zündtechnik am Tatort hätten darauf hingewiesen, so Innenminister Alexander Dobrindt.
5: Dass Russland den hybriden Angriff in Leipzig am 4. August zu verantworten hat.
4: Angesichts versuchter Anschläge und Spionage sei es höchste Zeit für klare Worte gewesen, sagt Sicherheitsexperte Nico Lange.
6: Das war militärischer Sprengstoff an Drohnen bei vollbetankten Flugzeugen. Das war ganz knapp an einer Katastrophe. Das erfordert doch geradezu, dass man die Täter ermittelt, benennt und dass man Konsequenzen verhängt.
4: Deutschland wird etwa das Generalkonsulat in Bonn schließen und Einreisekontrollen verschärfen. Russland weist die Vorwürfe zurück und kündigt eine, Zitat, spiegelbildliche Reaktion auf die deutschen Maßnahmen an.
3: Der Iran hat seine Vergeltungsangriffe auf US-Ziele in der Region verstärkt. Betroffen waren Jordanien, Kuwait, Bahrain und die autonome Region Kurdistan im Irak. Ob es Todesopfer gegeben hat, ist unklar. Zuvor waren bei US-Luftangriffen auf den Iran nach iranischen Angaben mindestens 11 Menschen getötet worden. Das Erstellen von Deepfake-Pornos soll in Österreich so schnell wie möglich strafbar werden. Nachdem immer mehr Fälle von mit künstlicher Intelligenz erstellten Nacktbildern im Internet auftreten, fordert die zuständige Frauenministerin nun Tempo ein und will Gesetzeslücken schließen. Viktoria Waldecker informiert.
7: Das eigene Gesicht taucht plötzlich in KI-Pornos auf. Für immer mehr Frauen eine erschreckende Entdeckung. Das bloße Erstellen von solchen sexualisierten Deepfakes ist bisher nicht strafbar. Diese Gesetzeslücke soll jetzt rasch geschlossen werden, sagt Frauenministerin Eva-Maria Holzleitner von der SPÖ.
8: Dass Opfer sich wehren können, Unterstützung erfahren und entsprechend der Täter in die Verantwortung genommen wird.
7: Mit September hat eine Arbeitsgruppe dazu die Arbeit im Justizministerium aufgenommen. Die EU hat schon vor 2 Jahren eine Richtlinie mit Strafen dazu vorgesehen. Österreich hat sie bisher aber nicht umgesetzt. Jetzt wolle man Tempo machen, sagt Holzleitner.
8: Wir wollen hier einfach ganz klar, dass die Rechte, die wir erkämpft haben, die für uns Standard sind, auch im Netz gelten.
7: Spätestens im Sommer 2027 soll das Erstellen von sexualisierten Deepfakes unter Strafe stehen. Und damit sollen sich Opfer auch vor Gericht dagegen wehren können.
3: In Tirol und in Niederösterreich hat es in der Nacht leichte Erdbeben gegeben. Ein Beben östlich von Innsbruck hatte die Stärke 2,6. Jenes 6 Kilometer westlich von Ebreichsdorf in Niederösterreich die Stärke 2,5. In beiden Fällen berichteten Bewohner von einem Grollen im Untergrund. Schäden gab es keine. Das waren die Nachrichten mit Eva-Maria Fohn.
9: Und wir schauen ins Radio Tirol Wetterservice. So den ein oder anderen Nebelfetzen gibt's jetzt noch in Osttirol, aber ansonsten teilweise schon wolkenlos. Es bleibt sehr sonnig heute. Erst am Nachmittag tauchen wieder mehr Wolken auf, die die Sonne so ein bisschen abschirmen können. Und in Osttirol ist vielleicht ein kurzer Schauer mit dabei. Ansonsten bleibt's trocken. Dazu gibt's spätsommerliche Temperaturen zwischen 22 und 27 Grad. Und so geht's auch in den kommenden Tagen weiter. Und Sie sind sicher unterwegs mit dem Radio Tirol Verkehrsservice. Wie schaut's denn aktuell im Frühverkehr aus, Claudia?
10: Ja, abschnittsweise immer wieder dichter Lkw-Verkehr und Lkw-Kolonnen am rechten Fahrstreifen auf der A13 Brennerautobahn in Richtung Süden und im Stadtgebiet von Innsbruck kurze Verzögerungen am Südring und auf der Schlossstraße zwischen dem Schloss Amras und Innsbruck Mitte. Gute Fahrt!
9: Einen schönen guten Morgen. Kurz nach 8 ist es. Also manche Tage, die fühlen sich einfach gut an, noch bevor sie überhaupt so richtig begonnen haben, oder?
10: Ja, genau, Barbara. Und genau so ein Tag ist ja heute. Schau mal aus jetzt.
9: Ja.
10: Aus dem Fenster. Da, die Sonne lacht.
9: Ja. Dann?
10: Dann lachen wir. Und wenn es nicht?
9: Dann lachen wir mit, oder wie?
10: Lachen wir mit,
9: Nein,
10: oder?
9: Grinsen. Reicht auch, Claudia. Reicht auch um die Zeit.
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0: Wir haben Traditionen, wir haben Moderne und wir sind weltoffen. Das sagen
1: ganz selbstbewusst die Tiroler Bäuerinnen. Zu sehen ist das auch gerade in einer Ausstellung zum Internationalen Jahr der Bäuerin im Augustinermuseum in Rattenberg.
0: Spannend, ja. Da hängen alte Fotos von früher, so schwarz-weiß, die eine Bergbauernidylle zeigen, neben feministischer Kunst oder Kuh-Mu-Art.
1: Ja, haben wir schon gehört. Ja. Weil die Lebenswelt der Bäuerinnen von heute ist bunt und vielfältig. Bringt aber auch viele Herausforderungen, sagt Landesbäuerin Helga Brunschmidt. Ihre Vision für die Zukunft?
2: Also mein Traum von einer Landwirtschaft ist immer schon gewesen, dass man schaut, dass man möglichst viel Arbeitsplatz daheim hat. Und dass für die Bäuerinnen, die ja meistens einen anderen Beruf zuerst haben, dass man Möglichkeiten findet, dies vielleicht auch im eigenen Hof umzusetzen. Aber die klassische Landwirtschaft nur mit Urproduktion in unseren Größenverhältnissen, die bringt halt bei weitem nicht genug Einkommen, dass man davon leben kann.
0: Ja, genug verdienen, um den Hof nicht aufgeben zu müssen, das wäre die Idee.
1: Und wie das gelingen könnte, dazu hat Helga Brunschmidt auch ganz konkrete Ideen.
2: Und wir haben jetzt schon viele junge Familien, die sich wirklich was überlegen, am Hof ein eigenes Konzept zu entwickeln und dann auch teilweise zurück in den Vollerwerb kommen. Ich sage jetzt ein Beispiel, der Bauernhof als Lernort. Meine Idee war gewesen, zum Beispiel Kinderbetreuung am Bauernhof anzubieten. Oder es gibt im Greencare so mit tiergestützter Therapie. Da gibt es schon Beispiele, aber es ist immer noch sehr schwierig, da hinzukommen.
1: Ja, einfach wird die Zukunft für die Bäuerinnen in Tirol also nicht.
0: Aber ich finde, da waren gute Ideen dabei. Und es sind ja auch starke Frauen, die sich nicht unterbringen lassen, die sich den Herausforderungen stellen werden.
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0: segelt er dahin, Chris de Burgh. Sailing away. Und wir segeln einmal so ein bisschen durch die Temperaturen im Land, Erik.
1: 12 Grad hat es bei den Tennisplätzen in Wengle, also angenehme Temperatur zum Spielen. 13 Grad in Straß im Zidlertal, 8 Grad bei der Festung Altfinstermünz in Nauders, 8 Grad auch bei der Kirche St. Nikolaus in Obernberg und 13 Grad hat schon in Elmau bei der Elmis Zauberwelt, wo wir heute mit der Radio Tirol Sommerfrische sind.
0: Ganz genau, herrlich erfrischend. Im Tal kriegt es nämlich 27 Grad, da ist es oben richtig fein zum Abkühlen. Und weil wir schon dabei sind, die Eintrittskarten. Ja? Nicht vergessen, das ist das Kennwort, wenn Sie live dabei sein mögen. Und das lautet heute
1: Elmi.
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1: Sicher sind Sie unterwegs jetzt um 8:30 mit dem Radio Tirol Verkehrsservice und den Infos von Claudia Zimmermann.
2: Abschnittsweise LKW-Stau am rechten Fahrstreifen auf der A13 Brenner-Autobahn in Richtung Süden auf der Europabrücke. Gute Fahrt.
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4: Mit Stefan Lindner. Schönen guten Morgen. Der Lkw-Transit durch Tirol nimmt weiter zu. Am Brenner ist die Zahl der Sattelschlepper und der Lkw mit Anhänger heuer stärker nach oben gegangen als der übrige Verkehr. Ohne eine wirksame Obergrenze würde auch das Slot-System, das vom Land als künftige Verkehrsmaßnahme forciert wird, keine Entlastung bringen, kritisiert das Transitforum Austria. Georg Oberhammer mit den Einzelheiten.
5: Bis Ende Juli sind heuer fast 53.000 Transit-Lkw mehr über den Brenner gerollt als im gleichen Zeitraum des Vorjahres. Das sind 300 bis 400 schwere Lkw mehr pro Werktag. Tirol versucht neben der Blockabfertigung bei Kufstein mit dem Lkw-Nachtfahrverbot oder dem sektoralen Fahrverbot für bestimmte Transporte wie Müll, Holz oder Aushubmaterial durch Tirol die Transitbelastung einzubremsen. Maßnahmen, die allerdings auf EU-Ebene auf dem Prüfstand stehen. Geht es nach dem Land, dann soll ein Slot-System mit Zeitfenstern für eine bestimmte Anzahl von Lkw-Durchfahrten künftig den Transit durch Tirol regeln. Ohne eine wirkliche Lkw-Obergrenze wäre das aber ein wirkungsloses System, kritisiert jetzt das Transitforum. Dadurch würde der Schwerverkehr zeitlich nur noch besser auf die Autobahnen verteilt und damit noch mehr Kapazität für Transit-Lkw geschaffen.
4: Erstmals ist Wolfsnachwuchs in Nordtirol bestätigt. Im Gemeindegebiet von Viss sind 4 junge Wölfe gesichtet und fotografiert worden. Das hat das Land in einer Aussendung mitgeteilt. Der WWF fordert das Land Tirol auf, die 3 derzeit geltenden Abschussverordnungen im Bezirk Landeck sofort auszusetzen. Das Land müsse jetzt jede Gefahr für die Elterntiere ausschließen. Würden Wolfsvater oder Mutter geschossen, könnte das für die Jungwölfe einen qualvollen Hungertod bedeuten, heißt es von Seiten des WWF. Was bei anderen Wildarten gelte, müsse auch für den Wolf gelten. Der Forderung schließt sich auch der Verein Wölfe in Österreich an. Die Innsbrucker Staatsanwaltschaft hat jetzt die Ermittlungen gegen die FPÖ-Landtagsabgeordnete Gudrun Kofler eingestellt. Die Behörde hat, wie berichtet, den Verdacht der nationalsozialistischen Wiederbetätigung geprüft. Anlass dafür war eine Gefällt-mir-Angabe von Kofler für das Foto eines US-amerikanischen Neonazi-Aktivisten. Benedikt Kapferer informiert.
6: Die Staatsanwaltschaft hat für die Ermittlungen die Tatumstände und die Verantwortung der Beschuldigten Gudrun Kofler berücksichtigt. Kofler hat angegeben, dass sie das auf dem Foto abgebildete Symbol der sogenannten schwarzen Sonne, ein rechtsextremes Zeichen, nicht wahrgenommen habe. Auch sonst würden bei der FPÖ-Abgeordneten keine Umstände vorliegen, die eine nationalsozialistische Gesinnung belegen könnten, heißt es vom Sprecher der Staatsanwaltschaft Innsbruck, Hans-Jörg Mayer. Insgesamt werde der Tatbestand der Wiederbetätigung also nicht erfüllt. Anfang Juli hat der Landtag nach einem Bericht des ORF Tirol Koflers Immunität aufgehoben und den Weg für Ermittlungen freigemacht. Die FPÖ-Politikerin hat damals einen Fehler eingeräumt. Mit der Einstellung des Verfahrens ist die Causa juristisch beendet.
4: Und wir kommen nach Südtirol. Den Carabinieri in Bozen ist ein bemerkenswerter Schlag gegen die Drogenszene gelungen. Dutzende Kilo Rauschgift wurden sichergestellt und 4 Personen festgenommen, berichtet Sabine Amhoff.
7: Eine Rekordmenge von 43 Kilogramm Haschisch haben die Ordnungshüter in Südtirol sichergestellt. Daraus hätten auf dem Schwarzmarkt 600.000 Einzeldosen hergestellt werden können. Verdächtigt werden 4 in Meran wohnhafte Personen, für einen groß angelegten Drogenhandel in Südtirol verantwortlich zu sein. Begonnen hatte die Operation am 22. August. Bei einer Fahrzeugkontrolle wurden 3 Kilogramm Haschisch und eine Nachbildung eines Luftdrucksturmgewehrs gefunden. Anschließend wurden bei 2 Hausdurchsuchungen einmal 8 und einmal ganze 31 Kilogramm Haschisch von den Carabinieri von Bozen sichergestellt. 2 Männer und 2 Frauen wurden verhaftet.
1: Und wir schauen ins Radio Tirol Wetterservice. Herbst, ja, mögen wir einfach noch nicht hören. Und darum sagen wir, herrliche Spätsommertage kriegen wir, oder? Josef Lang vom GSW-Wetterdienst.
8: Grüß Gott, einen schönen guten Morgen noch einmal. Genau, 3 an der Zahl. 3 richtig schöne Spätsommertage stellen sich jetzt ein bei uns. Heute am Mittwoch bereits viel Sonne, harmlose Wolken in Nordtirol. In Osttirol und Südtirol wandelt sich der Hochnebel allmählich in Quellwolken um. Auch hier kommt die Sonne immer besser durch. Und die Höchsttemperaturen sommerliche 23 bis 27 Grad, in Bozen 31 Grad, in 2000 Meter heute 14 Grad, feines Bergwetter also. Es gibt auch gutes Heuwetter, es bleibt nämlich weitestgehend gewitterfrei, weitestgehend deshalb. In Osttirol können sich spät nachmittags ein paar Gewitter bilden, vor allem vom Defreckental, Kasertal südwärts nach Kärnten zu. Der Ausblick, morgen am Donnerstag recht viel Sonne, harmlose Wolken, am Freitag dann in ganz Tirol Sonne pur. 29 bis 31 Grad in den nächsten 2 Tagen und das alles ohne Regen oder Gewitter. Erst am Samstag sieht es in Nordtirol vorübergehend unbeständig aus.

0: The time of my life, die beste Zeit des Lebens und gute Zeit schenken wir Ihnen ja 9 Wochen lang die ganzen Ferien über.
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0: Rucki zucki geht's dahin, viel Zeit bleibt uns nicht mehr, aber wir genießen trotzdem noch jeden Tag der vorletzten Woche, Erik.
2: Ja, diese Woche erkunden wir den Bezirk Kufstein mit der Radio Tirol Sommerfrische und heute geht's in die Höhe. Herrlich erfrischend.
0: Isabella Kastnitzer nimmt Sie heute mit, natürlich wieder vorm Radio oder live. Das Wetter durfte mitspielen.
3: Die Sonne scheint, um 10 Uhr treffen wir uns bei der Hartkaiserbahn in Elmau. 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Wir werden Gold waschen, wir werden Schatz suchen und wir werden miteinander eine riesen Gaudi haben bei der Sommerfrische. Heute beim Familienzauber in Elmis Zauberwelt.
0: Aber eine Sache brauchen wir jetzt noch, wenn Sie gerne live mit dabei sein mögen. Das sind Ihre Eintrittskarten.
2: Ja, das ist wie immer ein Kennwort und das verteilen wir großzügig. Das lautet heute Elmi.
0: Elmi in Elmau von 10 bis 14 Uhr.
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0: daheim, der Chris Steger, und bei ihm hört man mit jedem Wort, wo er daheim ist, Erik.
1: Im salzburgischen Pongau.
0: Bei dem Herrn hört man es nicht wirklich. Erinnern sich, ein großer Hit aus den 2000ern, Mark, Want to Make Her Happy, klingt ja fast wie so ein, von einer internationalen Boyband.
1: Mark ist aber Vorarlberger. Bürgerlich heißt er Markus Nitsch, lebt mit seiner Familie in Feldkirch, wo er sich vermutlich heute seine Geburtstagstorte schmecken lassen wird.
0: Ja, happy 45. Schlüpftag, den Marc heute. Was ist eigentlich aus dem geworden? Ehrlicherweise haben wir ja von ihm nur diesen einen Hit im Ohr. Erik hat aber was gewunden.
1: Ja, nämlich genau das hier. Ja, nachdem Marc mit One to Make a Happy sogar den Amadeus Music Award gewonnen hat, hat er die Popmusik an den Nagel gehängt, um in Zürich Harmonielehre, Kontrapunkt und Komposition zu studieren. Und jetzt ist er anerkannter Komponist für klassische, elektronische und Filmmusik. Erst letztes Jahr wurde ein Werk von ihm am Wiener Heldenplatz uraufgeführt. Sonst bespielt er die Grazer Oper, die Bregenzer Festspiele oder den Wiener Musikverein.
0: Und seine Filmmusikkompositionen sind immer wieder für Preise nominiert gewesen. Also echt nicht schlecht. So eine 180-Grad-Wendung muss man erst einmal schaffen. Bleiben wir bei seinem großen Hit zum Geburtstag, würde ich sagen. Die Orchesterwerke, die hochen wir dann in der Oper oder so. Hier ist gleich Marc.
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1: Im Studio ist Eva-Maria Fohn. Die Verlängerung des Wehrdienstes ist in der Regierung fix paktiert. Eine Zweidrittelmehrheit braucht es allerdings für die mögliche Verlängerung des Zivildienstes. Das heißt die Zustimmung von Grünen oder FPÖ. Beide Parteien stellen aber Bedingungen. Astrid Petermann informiert.
2: Ein stimmiges Gesamtpaket hätten die Grünen gerne, sagt der grüne Wehrsprecher David Stöckmüller. Jedenfalls, so Stöckmüller, müsse es mehr Geld auch für die Zivildiener geben.
3: Wenn die Regierung unsere Zustimmung haben möchte, dann gibt es mehr Gehalt auch für die Zivildiener.
2: Mehr Geld für Zivildiener, das hat Verteidigungsministerin Claudia Tanner von der ÖVP zuletzt allerdings abgelehnt. Verpflichtend verlängert werden soll der Zivildienst ja erst, wenn sich 2028 zu wenige für das Bundesheer melden. FPÖ-Wehrsprecher Volker Reifenberger ist im Interview mit der Tageszeitung Der Standard 2028 als Referenzjahr zu spät. Er will in den Verhandlungen darauf drängen, schon früher eine Entscheidung zu treffen.
1: In Deutschland gibt es binnen 24 Stunden einen zweiten Anschlag auf das Stromnetz. Nach Polizeiangaben haben Unbekannte einen Kurzschluss in einem Umspannwerk bei Köln herbeigeführt. Zuleitungen zu einem Kraftwerk sind ausgefallen. Gestern früh hatten Unbekannte nahe einem Kohlekraftwerk in Brandenburg Kurzschlüsse an Hochspannungsleitungen ausgelöst. Auf Landes- und Gemeindeebene weist die Steiermark im Bundesländervergleich die höchste Schuldenlast pro Einwohner auf. Laut der Statistik Austria liegt dort die Pro-Kopf-Verschuldung bei 8.611 Euro. Dahinter folgen Kärnten und das Burgenland. Schlusslichter sind Tirol und Oberösterreich mit etwa 3.300 Euro. Bei den US Open in New York steht Österreichs derzeit beste Tennisspielerin Anastasia Potapova in der zweiten Runde. Wolfgang Eichinger, Potapova besiegt in der Nacht die Lettin Daria Semenitskaya klar in zwei Sätzen.
4: Die Rückenprobleme der letzten Wochen waren für die 25-Jährige überhaupt kein Problem und Anastasia Potapova war auch für ihr Auftaktspiel in New York mental perfekt vorbereitet. Eine positive Anspannung hat sie vor dem Spiel gespürt. Von Angst zu scheitern keine Spur.
5: Of course I do feel nervous, but it's a nice nerves. It's not like I'm scared or something.
4: Und Anastasia Potapova hat der Lettin Daria Semenitskaya gezeigt: Lange will ich nicht auf dem Platz stehen. Nach nur einer Stunde und 14 Minuten war für die Österreicherin der Arbeitstag auch bereits vorbei, 6:2 und 6:2 der Erfolg. Im Herrenbewerb war für Filip Misulic der Arbeitstag in New York leider auch rasch vorbei. Bei seinem Comeback nach 6 Monaten Verletzungspause verliert der Steirer gegen die Nummer 25 der Welt, den Argentinier Gerundolo, klar in 3 Sätzen. Neben Potapova stehen auch Lili Tak und Juri Rodionow beim Grand Slam Turnier in New York in der 2. Runde.
1: Das waren die Nachrichten mit Eva-Maria Fohn. Zum Wetter.
6: In vielen Teilen des Landes scheint die Sonne schon und auch in Niederösterreich und Wien sowie im Süden kommt zeitweise die Sonne durch. Im Süden entstehen mit der Sonne dann allmählich wieder Quellwolken und ein paar Regenschauer und Gewitter, vor allem in Kärnten und der Steiermark. Mäßiger Westwind und sommerlich warm mit Höchstwerten von 21 bis 29 Grad. Morgen ähnlich warm, windig und einiges an Sonne. Von Salzburg ostwärts anfangs noch dichtere Wolken und vereinzelt Schauer. So viel zum Wetter mit Nicola Biermeier.
7: Sie sind sicher unterwegs mit dem Radio Tirol Verkehrsservice. Oha, sage ich da noch, oha. Das Listerl wird länger, Claudia.
8: Schon ein bisschen was los, zum Beispiel auf der A13 Brenner Autobahn in Richtung Süden. Abschnittsweise dichter Verkehr, besonders zwischen dem Zenzenhof und der Mautstelle Schönberg. Da geht es eben auch langsamer für Pkw und nicht nur für die Lkw. Und die Leitstelle Tirol, die meldet uns einen Unfall auf der A12 Interlautobahn Richtung Kufstein bei Kundl. Rechnen Sie hier mit Behinderungen und immer wieder kurze Verzögerungen im Baustellenbereich in Innsbruck auf der Schlossstraße und auf der Tiroler Straße durch Hall. Gute Fahrt!
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7: Und willkommen! Heute ist einer dieser Tage, an denen man am liebsten alles nach draußen verlegen würde. Frühstück auf dem Balkon, Mittagspause in der Sonne, Feierabend vielleicht noch im Schwimmbad.
8: Barbara, jetzt geht's aber schon ein bisschen durch mit dir. Hallo, es ist ja erst kurz nach 9.
7: Ja. Aber ein bisschen planen und bis es dann soweit ist, bringen wir sie locker flockig hinein in diesen Mittwoch.
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1: Heute sind wir ja in Elmis Zauberwelt. Sagen wir noch schnell einmal das Kennwort, die Eintrittskarte durch. Das ist heute
2: einfach zu merken, Elmi.
1: Genau, und da gibt es natürlich auch das Hitzsekunde-Gewinnspiel. Immer so um 1:45 und dafür wärmen wir sie jetzt einmal gescheit auf, Erik.
2: Manche erkennen ja ihre Lieblingspizza schon von 100 Meter Entfernung.
1: Und andere erkennen einen Song nach einer einzigen Sekunde.
2: Falls Sie zur zweiten Kategorie gehören, haben wir gute Nachrichten.
1: Ja, denn bei unserem Sommerfrische-Gewinnspiel reicht genau diese eine Sekunde ja zum Glücklichwerden.
2: Song oder Interpret richtig erraten und schon wandert ein 50-Euro Einkaufsgutschein zu Ihnen.
1: Wenn bitteschön Sie durchkommen und dann eine richtige Antwort geben, aber noch sind die Telefonleitungen geschlossen. Aber Erik?
2: Simsalabim, Hokus Pokus, Telefonleitungen öffnet euch. Und jetzt diese Nummer wählen.
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0: Also bei Na Na Na kann man nicht viel falsch machen bei Mitsingen, oder Erik? Das funkt.
1: Na, na,
0: das
1: funzt
0: in Sieme. 19 Minuten nach 9 ist es. 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
0: Die Hitzekunde, unser sommerfrische Gewinnspiel. Und wir in Guten Morgen Tirol wärmen Sie ja dafür immer auf. Und durchgekommen ist die Karin aus der Wildschönau. Hallo.
3: Hallo.
0: Da waren wir ja gestern bei euch vor Ort, gell?
3: Genau.
0: War Mozarambazamba, nehme ich an.
3: Ja, ist ganz schön was los gewesen. Ich habe leider nicht Zeit gehabt, aber ich glaube, ist ganz toll
0: gut
3: gewesen.
0: Ankommen. Und man hört sie ja immer im Radio, gell? Man kann ja mit uns auch vor dem Radio sommerfrischeln, wenn man mal keine Zeit hat, hinzukommen.
3: Genau, das ist echt toll, ja.
0: Gut, dann?
1: Sollen wir spielen?
0: Sollen wir einfach spielen, oder?
3: Immer.
0: Gut, Ohren sind geputzt und das gibt's drauf. Das war jetzt schon gewesen, aber ich spiele es noch einmal. Einmal irgendwas, ja?
3: Boah.
0: Wer singt da?
1: Sollen wir einen Tipp geben? Ja.
0: Gib mir einen Tipp. Der Erik hat einen Tipp.
1: Den, was man hört, der war einmal bei den Pilzköpfen.
0: Bei den Beatles. Bei den Beatles war er dabei, ja.
1: Mhm.
3: Boah, nein, ich weiß nicht.
0: Jetzt nochmal. Jetzt einmal probieren wir es noch. Da, singt.
3: Einmal. Ich hab's nicht im Kopf, aber.
0: Ja, kommt nicht daher. So eine schöne Nummer.
3: Ja.
1: Ach Gott.
0: Der Johnny, der Lennon. Ja, macht doch nichts. Es ist immer schwierig. Man ist in so einer Situation, hört nur so einen Teil und das liegt auf der Zungenspitze, nehme ich an, auch bei Ihnen, gell, Karin. Und nicht, aber nichts für uns. Ein schöner Tag wird es, die Sonne scheint und vielleicht nochmal probieren einfach. Gell? Und
3: super,
0: dann hoffen
3: danke.
0: Wir uns jetzt an den John Lennon gemeinsam.
3: Tschüss, danke.
0: Ciao.

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1: Es ist 9:30 und Sie sind sicher unterwegs mit dem Radio Tirol Verkehrsservice und Claudia Zimmermann.
2: Dichten Verkehr zeigen die Verkehrssensoren auf der A12 Interlautobahn Richtung Kufstein zwischen Innsbruck Süd und Innsbruck Ost und weiter unten dann im Unterland bei Kundl nach einem Unfall. Gute Fahrt!
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4: Mit Stefan Lindner angenehmen Vormittag. Die österreichische Post feiert in diesem Jahr das 25-jährige Jubiläum der Postpartner in Tirol. Dieses Konzept hat sich zu einem wichtigen Bestandteil der regionalen Nahversorgung entwickelt, berichtet Sibylle Brunner.
5: In Tirol war eines der ersten Pilotprojekte 2001 in Tarents umgesetzt worden. Heute gibt es rund 125 Postpartner im ganzen Bundesland. Sie bieten nicht nur Post- und Paketdienste, sondern auch Bank- und Telekommunikationsdienste an. Walter Oblin, Postgeneraldirektor, bezeichnet die Postpartner als besonderes Erfolgsmodell. Die Post versucht mit den Postpartnern, eine Infrastruktur im ländlichen Raum aufrechtzuerhalten. In vielen Orten sind die Gemeinden oder Tourismusverbände als Postpartner eingesprungen, weil in den vergangenen Jahren immer mehr Postfilialen geschlossen haben. Immer wieder war aber auch Kritik laut geworden, dass das Geschäft für Postpartner nicht rentabel sei. Ein Ausbau des Netzwerks sei jedenfalls jetzt laut Post geplant, um weiterhin wohnortnahen Service zu gewährleisten.
4: In der Gemeinde Sölden ist eine neue politische Ära eingeläutet. Maximilian Rimmel ist seit gestern Abend offiziell Nachfolger von Ernst Schöpf. Der 28-Jährige war bisher Vizebürgermeister und folgt dem Langzeitbürgermeister als Ortschef der stärksten Tourismusgemeinde Tirols nach. Rund 2,6 Millionen Nächtigungen jährlich verzeichnet Sölden. Die Gemeinde verfügt über ein Budget von 26 Millionen Euro. Die Veranstalter der Innsbrucker Festwochen ziehen zum Abschluss der heurigen Saison von erfolgreich Bilanz. Die Jubiläumsausgabe der 50. Festwochen habe ein Plus bei Tickets und Einnahmen gebracht, berichtet Hermann Hammer.
6: 9% mehr verkaufte Tickets und 8% mehr Einnahmen. Mit diesen Zahlen unterstreichen die Veranstalter ihre Bilanz. Bei den 62 Veranstaltungen sei insgesamt eine Auslastung von über 95% erreicht worden. Höhepunkt dieser Saison war zweifelsohne die Aufführung der monumentalen Oper Il Pomodoro, zu Deutsch der Goldene Apfel von Pietro Antonio Cesti. Das Werk galt lange Zeit als unaufführbar. Neben bekannten Künstlerinnen und Künstlern gaben die Festwochen vom 24. Juli bis 30. August auch jungen Menschen eine Bühne, was etwa beim Cesti-Gesangswettbewerb deutlich wurde, bei dem Gesangstalente aus Russland, Spanien und Brasilien als Sieger hervorgingen.
1: Zum Radio Tirol Wetterservice. Ganz ein paar Nebelfetzen noch in Osttirol, die lösen sich bald auf und dann ist es überall sehr, sehr sonnig und freundlich. Erst am Nachmittag ein paar mehr Wolken, die Sonne abschirmen können und in Osttirol vielleicht der ein oder andere Regenspritzer. Ansonsten bleibt es aber heute vorwiegend trocken mit spätsommerlichen Temperaturen zwischen 22 und 27 Grad und es bleibt einmal so bis zum Samstag.
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1: 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September, neuer Tag, neue Chancen, neuer Kaffee.
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1: 7 von 10 trinken täglich Kaffee. Der Cappuccino schwemmt sich auf Platz 1.
3: Ja, dahinter Espresso und der klassische verlängerte.
1: Ja, das zeigt der neue Kaffee-Report 2026.
3: Und auch Eiskaffee hat viele Fans. Fast jeder Dritte mag es lieber kalt als heiß.
1: Ohne Kaffee läuft in Österreich offenbar gar nichts.
3: Kaffee ist und bleibt der Lieblingswachmacher der Österreicherinnen und Österreicher.
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0: Im Studio Eva-Maria Fuhn. Die neuen Angriffe in der Golfregion treiben die Preise für Öl und Gas weiter in die Höhe. Besonders beim Erdgas geht die Entwicklung steil nach oben. In Europa kostet die Megawattstunde mit mehr als 70 Euro so viel wie seit 3 Jahren nicht mehr, Volker Obermeier berichtet.
1: Neben den Angriffen im Nahen Osten lässt die Furcht vor Lieferengpässen die Preise steigen. Die Golfregion ist für die Gasversorgung zentral. Fehlen Kapazitäten, dann macht sich das im Verkauf bemerkbar, sagt der Analyst Jens Stranowski.
2: Momentan haben wir, seitdem wir kein Gas mehr aus Russland bekommen können, viel mehr Nachfrage und viel zu wenig Angebot. Und das lässt den Preis quasi in die Höhe schießen.
1: In Asien sowie in Europa brauchen etwa die Chemie- und die Halbleiterindustrie Gas und Gasprodukte. In Europa wiederum steigt außerdem der Bedarf, weil vor der Heizsaison die Speicher noch nicht ausreichend gefüllt sind. Je länger die Angriffe im Nahen Osten dauern, desto wahrscheinlicher werden weitere Lieferunterbrechungen, auch weil es an Transportmöglichkeiten per Schiff mangelt. Höhere Kosten auch beim Öl befeuern wiederum die Teuerung.
0: In der Demokratischen Republik Kongo ist die Zahl der Ebola-Toten auf mehr als 3.000 gestiegen. Seit Mitte Mai seien 3.007 Menschen an der hochansteckenden Infektionskrankheit gestorben, teilen die Gesundheitsbehörden des zentralafrikanischen Landes mit. Mehr als 6.100 Ebola-Fälle sind demnach bestätigt. In der deutschen Stadt Augsburg hat sich in der Nähe des Hauptbahnhofs eine Explosion ereignet. Zudem wurde ein verdächtiger Gegenstand gefunden. Der Zugverkehr wurde eingestellt. Die Polizei ist im Großeinsatz. Bei der Explosion erlitten 2 Menschen ein Knalltrauma, berichtet die Polizei. In umliegenden Gebäuden wurden Fensterscheiben beschädigt. Einem 28-Jährigen wird heute vor dem Landesgericht Ried in Oberösterreich der Prozess gemacht. Er soll seine ehemalige Lebensgefährtin über Monate hinweg misshandelt haben, sowohl körperlich als auch psychisch. Die Frau hat offenbar ein Martyrium hinter sich, Caroline Ploberger informiert.
3: Auf Schritt und Tritt habe der Mann die Frau in der Wohnung verfolgt, um ihre Flucht zu verhindern. Das Handy soll ihr abgenommen haben und sogar Essen und Trinken habe ihr auf das Zimmer gebracht, offenbar um Kontakt nach außen zu unterbinden. Teilweise soll der 28-Jährige die Frau auch bis zur Bewusstlosigkeit gewürgt und ihren Kopf gegen den Boden oder die Wand geschlagen haben. Dazu soll er sie auch mit dem Messer bedroht haben. Als seine Lebensgefährtin die Beziehung beenden wollte, soll er ihr mit dem Umbringen gedroht haben, so die Anklage der Staatsanwaltschaft. Der 28-Jährige ist im Juni festgenommen worden. Dabei habe er sich heftig gewehrt und soll auch einen Polizeibeamten verletzt haben. Heute muss er sich vor dem Landesgericht Ried verantworten. Im Falle einer Verurteilung drohen dem Mann zwischen 6 Monaten und 5 Jahren Haft.
0: Und pünktlich zum Transferende hat ein Österreicher den Sprung von Spanien in die englische Fußball-Premier League geschafft. David Affengruber wechselt von Elche zu Fulham nach London. Das waren die Nachrichten mit Eva-Maria Fohn. Zum Wetter.
4: Zeitweise scheint heute überall die Sonne, allmählich auch im Süden. Genau hier tauchen aber mit der Sonne dann größere Quellwolken und ein paar Regenschauer und Gewitter auf, vor allem in Kärnten und der Steiermark. Mäßiger Westwind und sommerlich mit Höchstwerten von 21 bis 29 Grad. Morgen ähnliche Höchstwerte, zudem windig und zeitweise sonnig. Von Oberösterreich bis ins Burgenland sind auch kompaktere Wolken dabei und vereinzelt kann es leicht regnen. So viel zum Wetter mit Nicola Biermeier.
5: Und sicher unterwegs, da sind Sie mit dem Radio Tirol Verkehrsservice Zillertalstraße talauswärts vor dem Brettfalltunnel. Da wird der Verkehr nur blockweise abgefertigt. Und auf der Reschenstraße zwischen Pfunz und Nauders, da gibt es eine Sperre wegen Bauarbeiten. Der Verkehr wird über die B185, die B184 und das Schweizer Staatsgebiet umgeleitet. Gute und sichere Fahrt.
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5: Willkommen in 1555 Metern Höhe am Hartkaiser. Und es ist echt wie verzaubert hier in Elmis Zauberwelt. Der Blick ist hinreißend. Man sieht auf den ganzen Kaiser, kaum eine Wolke ist da am Himmel. Man sieht die Hohe Salbe ins Brixental, über die Hügel und Täler. Es ist wirklich, also würde ich sagen, Lage ist einfach nur perfekt. Der Kinderspielplatz in Elmis Zauberwelt, der ist fast noch leer. Aber oh mein Gott, wir werden jetzt gerade geflutet. Wir wünschen eine schöne Sommerfrische und berichten hier vom Hartkaiser.
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0: Wir sind auch hier heroben im Mittelgebirge in 1555 Metern, quasi auf Wolke 7 wie Cola und Schnute. Wir sehen nicht das Meer, aber wir sehen den großen Rettenstein, ein Felsklotz mitten in der Landschaft. Die Hohe Salbe ist zu sehen, die Kitzbüheler Alpen, der Pendelstein. Und wenn man da hier unter den Sonnenschirmen durchschaut, schaut man zum Pendelstein und dann sieht man hinten ganz klein das Spitzel vom Großglockner. Ist das eine Wucht? Michael Bürger vom DVB Elmer hat jetzt bei mir hier Platz genommen. Es ist einfach ein Kaiserlandl, deine Region, gell?
1: Ja, natürlich. Bei uns ist einfach alles geboten. Und speziell zum Wandern ist für jeden etwas dabei. Hier oben natürlich mit Familien ganz gemütliche Wanderungen zu den verschiedensten Erlebniswelten. Hier, wo im Winter die Skiwelt Wilder Kaiser Brixental ist, haben wir im Sommer 7 Bergerlebniswelten. Hier die Elmis Zauberwelt und bis hinüber nach Söll in der Region Wilder Kaiser das Hexenwasser. Und da ist vieles dabei. Und am Kaisergebirge natürlich für alle, was hoch hinaus wollen, Klettern, Klettersteige, Weitwanderungen, also wirklich viel geboten.
0: Ist sehr lustig, man kann sich da quasi spielend durch die Berge bewegen. Man kann natürlich auch Extremsport betreiben, gerade im Kaisergebiet. Kann man denn auch schwimmen gehen bei euch? Es ist zwar schon der meteorologische Herbst, aber die Sonne tagsüber ist ja noch heiß.
1: Ja, natürlich. Nach einer anstrengenden Wanderung ist natürlich eine perfekte Abkühlung geboten in der Region. Einmal im Elmau im Kaiserbad, in Going der Badesee und ganz kalt haben wir in Schäffau, den Hintersteiner See, direkt am Kaisergebirge. Da ist wunderschön, wirklich ein Juwel bei uns. Da kannst du ruhig noch mal reinspringen am Nachmittag.
0: Ja, aber der liegt höher oben, oder nicht?
1: Ja, das ist drüben am Kaiser und da ist wirklich Gebirgswasser wirklich sehr, sehr kalt.
0: Oh, wow. Also bei uns geht es ja auch gleich los mit einer Wanderung zum Speichersee. Wer kann da alle mitgehen? Ist die für Familien geeignet?
1: Ja, das ist für alle geeignet. Da gehen wir jetzt hinüber in Richtung Tanzboden-Speichersee. Das ist ja ganz ein spezieller Weg, den haben wir letztes Jahr neu ausgebaut. Den kann man jetzt auch im Winter gehen. Elmis Wunderlandrunde und die erweitert bis hinüber zum Tanzbodenteich. Und im Winter wird das auch präpariert. Da geht einmal ein Tunnel unter der Skipiste durch. Und im Sommer schauen wir uns das jetzt einmal an. Und da kann gerne jeder mitgehen und Fragen stellen über die Region Wilder Kaiser.
0: Okay, also Elmis Sommer-Wunderland-Wanderung, die geht gleich los. Radeln kann man auch wunderbar in dieser Gegend. Es ist ein zauberhaftes Platzerl. Und es ist auch richtig spannend, da jetzt zu schauen, wer da schon alle ansteht, um heute hier diese Plateauaussicht, diese Wolke 7 bei uns bei der Sommerfrische zu genießen. Es sind viele. Herzlich willkommen!
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0: fleißig unterwegs, da sind Sie mit dem Radio Tirol Verkehrsservice. Und eine Meldung für die Zillertalstraße talauswärts. Vor dem Brettfalltunnel, da wird der Verkehr nur blockweise abgefertigt. Und auf der Reschenstraße zwischen Pfunz und Nauders, da gibt es noch die Sperre wegen der Bauarbeiten. Der Verkehr wird über die B185, die B184 und das Schweizer Staatsgebiet umgeleitet. Ansonsten sehe ich, geht's überall gut. Gute und sichere Fahrt.
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2: 10.31 Uhr ist es, am Mikrofon begrüßt Sie Stefan Lindner. Die Innsbrucker Staatsanwaltschaft hat jetzt die Ermittlungen gegen die FPÖ-Landtagsabgeordnete Gudrun Kofler eingestellt. Die Behörde hat, wie berichtet, den Verdacht der nationalsozialistischen Wiederbetätigung geprüft. Anlass dafür war eine Gefällt-mir-Angabe von Kofler für das Foto eines US-amerikanischen Neonazi-Aktivisten. Benedikt Kapferer mit den Einzelheiten.
3: Die Staatsanwaltschaft hat für die Ermittlungen die Tatumstände und die Verantwortung der Beschuldigten Gudrun Kofler berücksichtigt. Kofler hat angegeben, dass sie das auf dem Foto abgebildete Symbol der sogenannten schwarzen Sonne, ein rechtsextremes Zeichen, nicht wahrgenommen habe. Auch sonst würden bei der FPÖ-Abgeordneten keine Umstände vorliegen, die eine nationalsozialistische Gesinnung belegen könnten, heißt es vom Sprecher der Staatsanwaltschaft Innsbruck, Hans-Jörg Mayer. Insgesamt werde der Tatbestand der Wiederbetätigung also nicht erfüllt. Anfang Juli hat der Landtag nach einem Bericht des ORF Tirol Koflers Immunität aufgehoben und den Weg für Ermittlungen freigemacht. Die FPÖ-Politikerin hat damals einen Fehler eingeräumt. Mit der Einstellung des Verfahrens ist die Causa juristisch beendet.
2: Ein Überholmanöver auf der Unterinntalstraße bei Wörgl hat gestern am späten Nachmittag zu einem schweren Unfall geführt. Ein 60-jähriger Motorradfahrer stieß beim Überholen eines LKW mit einem entgegenkommenden Auto zusammen. Der Mann wurde dabei schwer am linken Bein verletzt und mit dem Notarzthubschrauber in die Klinik Innsbruck geflogen. Die Straße war rund eine Stunde lang gesperrt. Und heute Nacht hat es um 2:27 Uhr östlich von Innsbruck ein Erdbeben gegeben mit der Stärke von 2,6. Das Beben wurde laut Erdbebendienst vor allem zwischen Innsbruck und Wattens deutlich verspürt. Die Bevölkerung berichtete vom Grollen des Untergrunds und von klirrenden Gläsern. Schäden an Gebäuden sind keine bekannt und bei dieser Stärke nicht zu erwarten, hieß es.
0: Herrliches Sommerwetter gibt es heute im ganzen Land. Ab und zu ziehen hohe Wolken durch. Gewitter sind meist nur an der Südseite der Alpen in Osttirol und in Südtirol möglich. Die Temperaturen steigen auf bis zu 27 Grad.
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0: 20 Jahre Sommerfrische, 20 Jahre Elmis Zauberwelt. Boah, da oben ist echt einiges dazugekommen in den letzten Jahren. Und für unsere Besucherinnen und Besucher, da steht Tolles am Programm. Goldwaschen am Speichersee, Zauberstäbe, Schnitzen mit dem Schnitzer Leo. Und ja, man kann natürlich auch oben herumwandern, Trampolin springen, pritscheln, sich vergnügen mit der ganzen Familie. Und wenn der Hunger kommt, auf der Jägerhütte, was essen gehen, familiengeführt, genauso wie die Rübezahlhütte. Und da könnte man sogar, wenn man ganz faul ist, bei der Mittelstation auch wieder einsteigen und hinunterfahren. Also für eine Rundumverpflegung ist quasi in Hülle und Fülle gesorgt. Die Patricia ist jetzt hier bei mir. Sie hat sich ganz kurz loseisen können. Sie ist nämlich die Restaurantleiterin von den Restaurants der Bergbahn. Hallo Patricia. Essen und Trinken in Hülle und Fülle.
5: Genau, richtig. Also bei mir herum haben wir zwei Restaurants, unten im Tal haben wir ein Restaurant. Herum haben wir einmal das Bergkaiser-Restaurant, was wir eh gerade vor uns sehen. Das ist ein SB-Restaurant, also perfekt für Familien mit Kindern, wo es mal was Schnelles, Traditionelles gibt. Und ein Stockwerk höher haben wir bei uns die Kaiser-Lounge, ist unser Premium-Restaurant, was mit Bedienung ist, wo wir auch sehr viele Veranstaltungen abhalten.
0: Und das Schönste bei euren Restaurants ist der Blick zum Kaiser.
5: Auf alle Fälle. Also da haben wir wirklich auf der Sky-Terrasse, wie wir sie nennen, die 360-Grad-Blick komplett über ganz Tirol.
0: Und wenn der Tageszauber vorbei ist, dann ist bei euch noch lange nicht Schluss.
5: Richtig, bei uns ist im Sommer jeden Freitag bei uns der Sundowner ab 17 Uhr bis 23 Uhr. Wie es der Name schon sagt, Sundowner mit Barbecue. Eigentlich bei uns in der Kaiserlosch haben wir jetzt heuer noch 2 Termine im September und nächstes Jahr starten wir dann wieder durch.
0: Also Grill and Chill am Freitag und heute einfach nur toben, Spaß haben, die Familie einpacken und hier am Bergkaiser, am Hartkaiser einen schönen sommerfrischen Tag verlieren.
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1: Ein Geschnatter, ein Gezwitscher und ganz viele Wanderfreunde in Knallgelb. Wen haben wir denn da? Beppos Wanderfreunde. Wie viel sind wir?
2: 17 Personen.
1: 17 Personen. Jetzt einmal eine ganz laute schöne Sommerfrische wünschen.
3: Schöne Sommerfrische!
1: Und wir haben ein Geburtstagskind, ein Jungfräulein haben wir unter uns. Happy Birthday to you!
4: Happy Birthday to you! Happy Birthday, liebe Irme! Happy Birthday to you!
1: So Irme, jetzt kommst du nicht mehr aus. Jetzt geht eine Runde dann auf die Jägerhütte, oder?
5: Ja, auf die Jägerhütte gehen wir. Und da haben wir gut Mittagessen,
1: ja.
5: Und dann ein bisschen rasten und dann gehen wir ein Stückchen weiter.
1: Ja. Also ein Mordsprogramm heute, gell? Aber davor bitte noch hier bei unserer Challenge mitmachen. Wir suchen einen Promi. Ihr habt 10 Fragen Zeit. Er kommt aus Tirol und ihr fragt mich, ein Mann oder eine Frau, ein Künstler, ein Sportler, ein Sänger, ein was auch immer. Ich sag, es geht schon los. Die erste Frage ist...
6: Männlich oder weiblich?
1: Da kann ich nicht antworten. Ist es ein Mann? Du musst mich fragen.
6: Ja. Hansi Hinterseer.
1: Nein, das ist super. Der Hansi Hinterseer ist es nicht. Aber du hast recht, es geht in diese Richtung. Es ist ein Mann und ich kann nur sagen, er kommt aus dem Zillertal.
7: Ah, der Max Kirchner. Sänger.
1: Ja, schau da. Zillertal sagen und ein Mann, der Marc Bircher. Also der kann sich jetzt wirklich freuen wie ein blank geputzter Euro, dass man den schon in der zweiten Frage erkennt. Du, eure Wanderfreunde gibt es seit wie vielen Jahren schon?
2: 6 Jahren.
1: 6 Jahren und ihr seid alle um Kufstein rum, oder wie?
2: Rund um Kufstein und ja. Der Jüngste ist 70 ja. Und der älteste Mann in unserer Runde ist der Burcher Basti mit 83 Jahren.
1: Wow, und alle gehen jetzt. Wow.
8: Hallo Basti. Alles Gute.
1: So, vielen Dank fürs Mitmachen, Mahlzeit und eine schöne Wanderrunde. Ciao.
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3: Im Studio Eva-Maria Fohn. Nach dem Mordfall in einer Zelle in der Justizanstalt Klagenfurt zeigt sich der 17-jährige Verdächtige geständig. Er hat zugegeben, seinen 19-jährigen Zellengenossen bis zur Bewusstlosigkeit gewürgt und dann mit der Klinge eines Einwegrasierers getötet zu haben. Angela Ellersdorfer-Trunschnick berichtet.
4: Seit Anfang August haben sich die beiden Häftlinge eine Zelle in der Jugendabteilung der Justizanstalt Klagenfurt geteilt. Dabei hätten sie sich nie gut verstanden, hat der 17-Jährige in seiner Einvernahme ausgesagt. In der Nacht zum 1. September sei es dann zu einer körperlichen Auseinandersetzung gekommen, sagt der Sprecher der Staatsanwaltschaft Christian Pirker.
5: Bei der Beschuldigte des Opfers

0: Opfer bis zur Bewusstlosigkeit gewürgt haben will und anschließend durch die Zufügung der Schnittverletzungen getötet haben soll.
1: Dass es wiederholt zu Schwierigkeiten zwischen den beiden gekommen sei, darüber würden der Justizanstalt aber keine Meldungen vorliegen, heißt es.
2: Bei der möglichen Verlängerung des Zivildienstes im Rahmen der Wehrdienstreform stellen Grüne und FPÖ Bedingungen für ihre Zustimmung. Die Grünen fordern mehr Geld für die Zivildiener. Die FPÖ drängt auf eine Entscheidung noch vor 2028. Die Regierung will den Zivildienst um 2 Monate verpflichtend verlängern, wenn sich 2028 zu wenige für das Bundesheer melden. Beim Laden eines Elektroautos kommt es bei der ein und derselben Ladesäule teils zu massiven Preisunterschieden. Es kommt nämlich darauf an, welche Zahlungsmöglichkeit ausgewählt wird. Julian Kern informiert.
3: Beim Bezahlen an der Ladesäule gibt es 3 Möglichkeiten. Entweder man ist Vertragspartner des Ladesäulenbetreibers, man bezahlt mit der Kreditkarte oder man nutzt eine Ladekarte eines fremden Anbieters. Und je nachdem, welche dieser 3 Möglichkeiten man wählt,
4: gibt es große Unterschiede. Bis zu mehr ist das Doppelte zwischen dem niedrigsten und höchsten Preis,
3: sagt ÖAMTC-Direktor Ernst Klobutschnig. Grund für die teils massiven Preisunterschiede an derselben Ladesäule für dieselbe Kilowattstunde Strom seien laut der ÖAMTC-Studie vor allem die Gebühren, die sich die Anbieter im Hintergrund verrechnen. Noch heuer soll die entsprechende EU-Verordnung überarbeitet werden. Der ÖAMTC-Chef appelliert für einheitlichere Regeln im, Zitat, Tarifdschungel, damit es künftig günstigere Strompreise beim Laden für alle gibt, unabhängig vom Zahlungsmittel.
2: In der deutschen Stadt Augsburg ist der Hauptbahnhof wieder freigegeben worden. Der Bahnhof war nach einer Explosion in der Nähe und dem Fund eines verdächtigen Gegenstands gesperrt worden. Der Verdacht einer Bombe hat sich aber nicht erhärtet. Unklar bleibt, wer oder was die Explosion ausgelöst hat. 2 Menschen erlitten dabei ein Knalltrauma. Nach der Internetsuchmaschine Google folgt nun auch der US-Hard- und Softwareentwickler Apple einer umstrittenen Maßnahme von US-Präsident Trump. Wer in den USA in Apple-Karten den Lake Ontario in Kanada sucht, findet nur mehr den Lake America. Trump hatte die Umbenennung im Zollstreit mit Kanada verfügt. Im Ontario-See verläuft eine Grenze zwischen den USA und Kanada. Das waren die Nachrichten mit Eva-Maria Fohn. Zum Wetter.
1: Die Sonne scheint heute in ganz Österreich, zumindest zeitweise. Die meisten und dichtesten Wolken sind heute im Süden dabei. Hier bilden sich allmählich auch ein paar Regenschauer oder Gewitter, speziell in Kärnten und der Steiermark. Es wird sommerlich warm mit 21 bis 29 Grad. Morgen ganz ähnliche Höchstwerte, zudem windig und zeitweise sonnig. Von Oberösterreich bis ins Burgenland sind auch kompaktere Wolken dabei und vereinzelt kann es hier leicht regnen. Soviel zum Wetter mit Nicola Biermeier.
5: Unsicher unterwegs, da sind Sie mit dem Radio Tirol Verkehrsservice auf der Zillertalstraße talauswärts vor dem Brettfalltunnel. Wird der Verkehr nur blockweise abgefertigt. Gute und sichere Fahrt.
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5: So, ich habe jetzt hier meinen Zauberstab schon in der Hand beim Familienzauber in Elmis Zauberwelt. Eine Gondel nach der anderen rattert hier herauf auf den Berg Kaiser in 1555 Meter. Es sind wirklich alle Altersklassen dabei, jung und alt und Kinder und ganz viele Wandervögelchen. Und die Monika, die ist heute aus Griers angereist, oder?
7: Jawohl.
5: Am Brenner?
7: Am Brenner.
5: Wie bist denn du her?
7: Ich bin her mit dem Bus, mit dem Zug, umgeschickt mit dem Zug, Bus, Bus und wieder ganz lauernd. Heute sind wir da in Elmau.
5: In Wahnsinn. Wahnsinn, gell? Aber du bist uns sogar bis nach Osttirol schon gefolgt.
7: Das war so super. Toll, was uns der ORF alles ermöglicht. Und ich grüße meine Familie in Avis.
5: Danke, liebe Monika, einen wunderschönen sommerfrischen Tag hier bei uns in luftiger Höhe. Und wie der Elmi zu seinem Namen gekommen ist und was da alles gezaubert wird, das hören wir noch gleich.
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0: Klaus Exenberger, der Geschäftsführer der Bergbahnen Elmau, Wilder Kaiser und Going, ist jetzt hier bei mir im feinen Stüberl. Hallo Klaus.
1: Hallo, grüß dich an die Radiohörer in ganz Tirol. Einen schönen Gruß aus dem schönen Elmau bzw. Elmis Zauberwelt am Bergkaiser hier oben.
0: Ja, ganz genau. Und 20 Jahre Jubiläum wird da gefeiert. So lange gibt es die Elmis Zauberwelt auch schon. Jetzt meine Frage an dich, Klaus. Wie ist man denn überhaupt oder wie bist du auf die Idee gekommen? Du bist seit der ersten Stunde dabei, die Elmis Zauberwelt auch mit diesem Frosch da zu kreieren.
1: Ja, wie ich so 2004 als Geschäftsführer für die Bergbahn Elmau angefangen habe, waren natürlich schon einige Vorreiter, Hexenwasser, Albinolino und natürlich im Oberindoe und im Salzburger Raum Attraktionen für den Sommer. Und Elmau hat ja da sehr, sehr wenig zum Bieten gehabt. Und mir ist es einfach darum gegangen, auch ein gewisses Ponton zum Winter schaffen, den Berg im Sommer attraktiv zu halten. Und dann sind viele, viele Ideen in meinen Kopf herumgerattert. Die besten Ideen sind immer beim Radfahren gekommen und auch bei einer, so einer schönen Radtour. Habe mir gedacht, also mir muss irgendwas Extras einfallen und dann ist mir die Idee gekommen, einfach einmal eine Kindergartengruppe zu fragen, eine Fabelfigur oder ein Wesen zu zeichnen oder kreieren. Und dann bin ich dann in einen Kindergarten gegangen und habe also mit der Kindergärtnerin das abgesprochen, um ein Projekt zu machen. Sie sollen eine Fabelfigur, ein Wesen zeichnen und dann ist aus diesen 14 Kindern 9 oder 10 Mal ein Frosch entstanden, ein bisschen abgewandert, jetzt natürlich. Und dann habe ich mich nachgefragt, warum ein Frosch? Ja, der ist so interessant und der hüpft und da weiß man nicht, wo er hingeht. Und das war eigentlich für mich ein bisschen die zündende Idee für Elmis Zauberwelt. Und was ganz, ganz wichtig ist, ich habe also aus Elmis Zauberwelt und aus dieser Fabelfigur ein Wesen kreieren wollen, was immer attraktiv bleibt. Also unser Motto ist ja stetige Erneuerung, jedes Jahr neue Attraktionen, um einfach den Berg attraktiv zu halten. Und da ist halt Elmi entstanden als Fabelfigur, also als ein unheimlicher Zauberer mit den ganzen Kobolden und mit dem Zeug und mit der weißen Walli und natürlich Timarus und jetzt im Nachspann, was letztes Jahr dazugekommen ist, noch so viele Figuren. Und das ist ganz, ganz wichtig, dass das immer attraktiv bleibt.
0: Ja, der Klaus ist schon wieder in seiner Märchenwelt jetzt dann drinnen. Aber ganz wichtig, euer Motto, authentisch bleiben.
1: Unser Motto ist natürlich, authentisch zu bleiben. Keine Kunstfiguren, Holz und Steine, um einfach den Kindern und den Eltern die Natur zu präsentieren.
0: Also wir spielen mit der Natur. Wir könnten ja dann auch so, wie wir in der Kindheit gemacht haben, Steine panieren mit ein bisschen Sand als Schnitzel verkaufen. Also es wird Gold schürfen, dann Zauberstäbe schnitzen. Es wird ein wunderbarer Tag heute hier in der Elmis Zauberwelt. Dankeschön, Klaus.
1: Hallo und einen schönen Tag noch und erlebt viele Stunden in Elmis Zauberwelt. Danke.
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Eine schöne Sommerfrische wünschen wir heute im jungen September. Wir sind oben am Hartkaiser, das ist quasi der Hausberg von Elmau im Sölllandl. Und von oben hier wird man umschlossen von zwei großen Tälern, im einen Söll, Schäffau, Elmau, Going, im anderen im Brixental, Brixen im Tale, Westendorf und Hopfgarten. Und in der Mitte dieses herrliche Berggebiet mit Blick hier auf die Hohe Salbe. Ich habe schon gesagt, bis zum Großglockner sieht man und den Kaiser natürlich vor sich in all seiner Pracht. Wer noch raufkommt zu uns zur Sommerfrische, ein Jackerl mitnehmen lohnt sich. Ein paar hohe Wolken haben sich vor die Sonne geschoben und ab und zu kommt ein frischer Wind. In 2000 Metern hat es heute um die 8 bis 10 Grad. Es ist gleich 11:30. Wir hören uns wieder.

0: Sich unterwegs, da sind Sie mit dem Radio Tirol Verkehrsservice auf der Zillertalstraße talauswärts vor dem Bretzfalltunnel. Da wird der Verkehr nur blockweise abgefertigt. Gute und sichere Fahrt.
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2: Mit Stefan Lindner, angenehmen Vormittag. Erstmals ist Wolfsnachwuchs in Nordtirol bestätigt. Im Gemeindegebiet von Viss sind 4 junge Wölfe gesichtet und fotografiert worden. Das hat das Land in einer Aussendung mitgeteilt. Der WWF fordert das Land Tirol auf, die 3 derzeit geltenden Abschussverordnungen im Bezirk Landeck sofort auszusetzen. Das Land müsse jetzt jede Gefahr für die Elterntiere ausschließen. Würden Wolfsvater oder Mutter geschossen, könnte das für die Jungwölfe einen qualvollen Hungertod bedeuten, heißt es von Seiten des WWF. Was bei anderen Wildarten gelte, müsse auch für den Wolf gelten. Der Forderung schließt sich auch der Verein Wölfe in Österreich an. In der Gemeinde Sölden ist eine neue politische Ära eingeläutet. Maximilian Rimmel ist seit gestern Abend offiziell Nachfolger von Ernst Schöpf. Der 28-Jährige war bisher Vizebürgermeister und folgt dem Langzeitbürgermeister als Ortschef der stärksten Tourismusgemeinde Tirols nach. Rund 2,6 Millionen Nächtigungen jährlich verzeichnet Sölden. Die Gemeinde verfügt über ein Budget von 26 Millionen Euro. Und noch zur Kultur. Die Veranstalter der Innsbrucker Festwochen ziehen zum Abschluss der heurigen Saison positiv Bilanz. Die Jubiläumsausgabe der 50. Festwochen habe ein Plus bei Tickets und Einnahmen gebracht, berichtet Hermann Hammer.
3: 9% mehr verkaufte Tickets und 8% mehr Einnahmen. Mit diesen Zahlen unterstreichen die Veranstalter ihre Bilanz. Bei den 62 Veranstaltungen sei insgesamt eine Auslastung von über 95% erreicht worden. Höhepunkt dieser Saison war zweifelsohne die Aufführung der monumentalen Oper Il Pomodoro, zu Deutsch der Goldene Apfel von Pietro Antonio Cesti. Das Werk galt lange Zeit als unaufführbar. Neben bekannten Künstlerinnen und Künstlern gaben die Festwochen vom 24. Juli bis 30. August auch jungen Menschen eine Bühne, was etwa beim Cesti-Gesangswettbewerb deutlich wurde, bei dem Gesangstalente aus Russland, Spanien und Brasilien als Sieger hervorgingen.
0: Und wir werfen einen kurzen Blick zum Wetter. Es ist schnell erzählt. Es ist spätsommerlich warm. Die Sonne scheint. Hohe Wolken schatten die Sonne zeitweise ab. Ein paar Quellwölkchen entstehen auch. Gewitter sind vor allem aber in Osttirol und auch in Südtirol möglich heute. Die Temperaturen von 22 bis 27 Grad. Große Unterschiede gibt es in 2000 Metern von 8 Grad im Norden bis zu 11 Grad im Süden.
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0: Jetzt habe ich mir den Klaus Exenberger noch einmal geschnappt, weil ich möchte schon was wissen zur Geologie und zur Gesteinsart des Hartkaisers. Also Klaus, wenn ich rüberschaue da zum Kaiser, dann, das könnt ihr erkennen, ist Kalk und Dolomit, also ein hartes Gestein, also richtiges Riffgestein. Aber da jetzt am Hartkaiser selber, das ist kein Kalk.
4: Nein, ist kein Kalk. Also wir sind die Zentral- und Uralpen, wie man so schön sagt. Also ein bisschen zusammenhängen mit den Kitzbühelalpen, wo wir so also diese schönen Grasberge, wo sie haben. Also wir sind also eingespannt zwischen dem sarkastischen Kaisergebirge mit Kalk und natürlich im Hintergrund natürlich die hohen Tauern mit halt Granit und was da alles ist. Und was bei uns natürlich auch ist, ist, ich bin zwar kein Geologe, aber was ich so ein bisschen mitbekommen habe von den Liftbauten, dass einfach überlagertes Gestein ist, wo auch bei uns sehr hartes Gestein Gneis ist, aber speziell mit dem Wildschnauer Schiefer ist unser Hauptgrund und ist natürlich die Basis für unsere schönen, grünen, satten Bergwiesen.
0: Ja, ganz genau. Also hier lässt es sich ganz besonders gut radeln, gut wandern in den Grasbergen, in der sanften Flüschzone, wie man auch sagt, mittendrin umgeben von schroffem Kalkgestein. Schöne Sommerfrische, ein bisschen die Berge anschauen, heute beim Spazierengehen.
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1: Eieiei. Kaiserwetter hier am Harzkaiser mit Blick in den Kaiser. Und wir haben uns jetzt überlegt, was gibt es denn eigentlich für Geschichten, nicht zum Kaiserwetter, sondern wo ein Kaiser und ein König in einem Märchen vorkommen. Und es ist total schwierig. Denken Sie mal nach, was fällt Ihnen denn für ein Märchen ein, wo Kaiser oder König vorkommt? Und die Kids aus Kufstein, die jetzt gleich auf dem Weg zur Wanderung sind, die haben gesagt, sie machen jetzt damit. Fällt euch was ein? Irgendeine Geschichte, ein Märchen.
2: König Artus.
1: König, stimmt, König Artus, König?
3: Du hast mir auch überfallen.
1: Das Was haben wir denn noch?
2: König der Löwen.
1: König der Löwen, siehst du, jetzt brauchen wir einen
2: Froschkönig.
1: Der Froschkönig, ja super, haben wir, das passt zum Elmis, genau. Mir fällt auch noch was ein, das Kaisers neue Kleider, das fällt mir ein. Und haben wir noch was?
4: Röschen. Bei Dornröschen ist ein König und eine Königin.
1: Ja, aber im Märchen. Aber nicht im Titel.
4: Nein, im Titel. So.
1: Aber wir haben 4 geschafft. Die Challenge ist geschlagen. Bravo!
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0: Das war die Melissa Naschenbeck in Radio Tirol. Mittag ist nicht mehr weit. Und unser Elmi, der badet quasi in der Menge. Der grüne Frosch mit dem lila Zauberhut. Er wird umringt und ist ein beliebtes Fotomotiv heute hier heroben in Elmis Zauberwelt. Die Christine Gruber ist die Ortsbäuerin von Elmau und die sitzt jetzt auch bei mir. Hallo Christine.
1: Grüß dich.
0: Du Christine, also der Herbst hat ja gerade begonnen, wenn wir es jetzt Frühherbst nennen wollen. Und in Tirol weiß man ja zu feiern, ganz besonders in Elmau. Jetzt im September, Christine, kann man sich worauf freuen?
1: Im September, da ist am Hartkaiser herum, schon sind die Almfestwochen, da ist viel los mit Musik, Kulinarik und Kunsthandwerk.
0: Und im Oktober geht es munter weiter?
1: Ja, der Herbst, Oktober ist für uns Bayern eine ganz intensive Zeit. Da sind zwei Bauernmärkte. Beim ersten Bauernmarkt am 10. Oktober, da machen wir unsere Bruderkropfen. Da sind 10 Musiker, die das Dorf marschieren, machen Standkonzerte. Das ist ganz eine tolle Sache. Es sind viele Stände mit Hausmannskost und auch Kunsthandwerk. Und beim zweiten Bauernmarkt am 17. Oktober, da machen wir nochmal die Bruderkropfen. Die sind sehr beliebt. Und da helfen die Bayerinnen und die Landfrauen fest zusammen. Und das ist aber ganz eine ganz tolle Sache. Und da gibt es auch wieder Kunsthandwerk zu bewundern.
0: Es ist total cool. Also eine Stunde anstehen für die Bräuterkrapfen, das ist ganz normal da in der Gegend. Die singen gut. Und wenn die richtigen Bäuerinnen zusammenkommen, habe ich mal sagen lassen, dann holt sich jeder das Mittagessen, kocht keiner daheim. Daheim kann man sie sowieso nicht machen, oder?
1: Nein, daheim, das ist... Das sollte man für viele Leute machen. Es ist mit der Fetten, die stinkt dann oft auch, das mag dann auch niemand mehr. Aber eine Stunde braucht man sich nicht ausstellen, es darf es kommen. Aber das passt alles ganz gut so, wie es ist.
0: Du, und wenn es draußen vielleicht friert und schneit im Advent?
1: Im Advent, da haben wir wirklich ein Herzensprojekt. Da machen wir alle den Adventbazar. Da helfen ganz viele Landfrauen, Bayerinnen zusammen, machen Kränze und Keks und Apfelbrot und Bachenbrot. Der Reinerlös von der ganzen Geschichte, der kommt dann nach dem Adventbazar einem wohltätigen Zweck zugute. Wir freuen uns, dass wir auch ab und zu was zurückgeben können. Bei uns geht es eigentlich eh recht gut.
0: Danke, liebe Christine. Und nachdem wir die Bräuterkrapfen ja nicht daheim machen, machen wir die Kaspressknödel und das hören wir dann nach 12. Bis dann.
1: Bis später.

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4: Es ist 12 Uhr. Sie hören die Glocken der Dekanatspfarrkirche zum heiligen Vitus in Zell am Ziller in

Das uralte Pfarrdorf Zell am Ziller gehört zu den Hauptorten des Zillertales. Bereits im 8. Jahrhundert errichteten Mönche hier eine erste Zelle. Im 15. Jahrhundert wurde dann eine gotische Kirche erbaut. Von ihr blieb bis heute nur ein 72 Meter hoher Turm übrig. Ende des 18. Jahrhunderts wurde die Kirche komplett neu gebaut, und zwar im Rokoko-Stil. Durch die imposanten Deckengemälde vom Brixner Hofmaler Franz Anton Zeiler aus Reute gehört die Dekanatspfarrkirche in Zell am Ziller zu den schönsten Kirchen im Bundesland Tirol. 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
1: Herzlich willkommen zum Mittagsjournal. Das sind unsere Themen. Umfangreiche Studie belegt, Bildung wird sehr oft vererbt. EU-Außenminister beraten nach versuchtem Drohnenanschlag über neue Russland-Sanktionen. Im Journalstudio Martin Balder. Wovon hängt ab, wer in Österreich welche Bildungschancen hat? Zu dieser Frage legt das Institut für höhere Studien jetzt die bisher wohl umfangreichste Erhebung vor. Dort hat man die einzelnen Bildungskarrieren von mehr als 85.000 Schülerinnen und Schülern ausgewertet. Felix Nowak aus unserer Innenpolitikredaktion. Was sind denn die zentralen Erkenntnisse?
2: In erster Linie, dass Bildung in Österreich besonders stark von den Eltern vererbt wird. Haben die Eltern also keinen höheren Bildungsabschluss, dann haben auch die Kinder eher schlechte Chancen. Das ist keine radikal neue Erkenntnis, aber jetzt ist sie so umfangreich wie nie zuvor dokumentiert worden. Die Studie zeigt gleichzeitig, dass Migrationshintergrund bei weitem nicht so sehr über den Bildungsweg bestimmt. Das ist doch eher überraschend.
1: Und was lässt sich daraus ableiten?
2: Die Forscherinnen und Forscher des IHS empfehlen vor allem einen Ausbau der Ganztagsschulen in Österreich, denn bisher sei es so, dass viele schulische Leistungen in den Nachmittag verlagert würden, also Hausübungen, aber auch Nachhilfe zum Beispiel, und da komme es eben noch viel stärker auf das Elternhaus an.
1: Danke, Felix Nowak. Die Außenministerinnen und Minister der EU beraten heute in Irland über eine klare Antwort an Russland. Die deutsche Regierung macht ja Moskau für den Anschlagsversuch mit einer Sprengstoffdrohne am Leipziger Flughafen verantwortlich und spricht von Eskalation. Aus Wicklow, Tim Kupal.
3: Solidarität mit Deutschland, weitere Sanktionen gegen Russland, so kann man die Aussagen der EU-Außenminister hier zusammenfassen. Österreichs Staatssekretär Sepp Schellhorn-Neos.
4: Volle Solidarität mit Deutschland.
3: Weitere Schritte auf diplomatischer Ebene schließt Schellhorn nicht aus.
4: Zum einen haben wir heute einmal auch den direkten Austausch mit dem deutschen Außenminister, um abgedatet zu werden. Und das andere wird natürlich auch Österreich entscheiden.
3: Frankreich hat bereits den russischen Botschafter einberufen. Russlands Vorgehen sei durch nichts zu rechtfertigen, sagt Frankreichs Außenminister Jean-Noël Barrot.
5: Injustifiable, injustifié.
3: Deutschlands Außenminister Johann Wadephul fordert weitere EU-Sanktionen gegen Russland.
6: Und der Druck auf Russland wird erhöht und die Unterstützung für die Ukraine bleibt ebenfalls auf einem hohen Niveau. Das ist die Geschlossenheit, die wir in diesen Stunden zeigen.
3: Europa arbeitet an einer Antwort auf Russlands Bedrohung. Noch sind es nur Worte, aber die Sprache ist deutlich schärfer geworden.
1: Nach dem Angriff auf ein Umspannwerk im deutschen Bundesland Brandenburg hat die Polizei nun Ermittlungen wegen Terrorverdachts aufgenommen. Bei dem Anschlag mit selbstgebastelten Sprengsätzen waren gestern mehrere Leitungen und ein Block eines Kohlekraftwerks beschädigt worden. Die Hintergründe sind noch unklar. Vogelgezwitscher wirkt auf den Menschen meist beruhigend. Welcher Gesang am besten ankommt und warum, das hat nun eine Studie der Universität Tübingen untersucht. Miriam Steiner informiert.
7: Für viele Menschen gehört Vogelgesang zu den angenehmsten Geräuschen der Natur. Doch nicht jeder Vogel klingt gleich schön. Eine neue Studie zeigt, Menschen mögen vor allem abwechslungsreiche Gesänge. Und auch hohe Töne kommen gut an, solange sie nicht zu laut sind. Christoph Randler, Biologe und Studienautor, erklärt.
8: Man kann sich es vielleicht vorstellen, so ganz hohe Töne erinnern entfernt an eine Kreissäge und ganz tiefe Töne Richtung Verkehrslärm.
7: Am besten hat den Studienteilnehmenden der Gesang der Amsel gefallen. Weniger beliebt hingegen ist die Krähe. Doch warum wirken manche Vogelgesänge so beruhigend? Eine mögliche Erklärung: Vögel waren früher wichtige Warnsignale. Bei Gefahr verstummten sie. Und genau deshalb kann ihr Gesang bis heute beruhigend auf Menschen wirken.
1: Das war das Mittagsjournal mit Martin Balder. Zum Wetter.
9: Mit einer Mischung aus Sonnenschein und Wolken geht es durch den Tag. Außerdem tauchen am Nachmittag und Abend ein paar Schauer und Gewitter auf. Und zwar am ersten in Kärnten, in der Steiermark, in der buckligen Welt und im Burgenland. Die Temperaturen, die sind auch heute wieder spätsommerlich. In den Landeshauptstädten hat es derzeit in Wien und Eisenstadt um 25 Grad, in St. Pölten und Linz 24, in Salzburg 23 Grad, in Innsbruck und Bregenz 22, in Graz 23 und in Klagenfurt 20 Grad. Und in den nächsten Stunden wird es noch eine Spur wärmer. Die Höchstwerte liegen bei 21 bis 29 Grad. Am wärmsten wird es in Niederösterreich und im Burgenland. Morgen geht es mit ähnlichen Höchstwerten weiter. Dazu gibt es überwiegend sonniges Wetter. Vor allem in der Früh halten sich von Oberösterreich bis ins Burgenland und bis in die Steiermark aber noch viele Wolken. Und ganz vereinzelt kann es kurz regnen. Außerdem legt der Wind morgen ordentlich zu und bläst verbreitet mit Böen um die 40 oder 50 Kilometer pro Stunde. So viel zum Wetter von Nathalie Auer.
10: Sicher unterwegs, da sind Sie mit dem Radio Tirol Verkehrsservice. Auf der Zillertalstraße talauswärts vor dem Brettfalltunnel wird der Verkehr nur blockweise abgefertigt. Und auf der Fernpaarstraße Richtung Nassereit zwischen Heiterwang und Wengle, da messen die Verkehrssensoren 10 Minuten Zeitverlust. Das war's aber auch schon. Gute und sichere Fahrt.
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10: Rarorix, hier ist der Zauberstab. Wir lassen das Wasser kochen und brodeln und braten uns die schönsten Knödel. Und die Christine, die Ortsbäuerin, die hilft mir jetzt beim Knödel kochen und braten. Ich habe noch nie einen Knödel gemacht, Christine. Ich habe mir jetzt extra ein Buch gekauft. Das hat so einen grünen Umschlag.
12: Ja. Das mit dem grünen Umschlag, das wird sicher heißen, Knödelzeit ist Glückszeit. Das ist für uns beide nicht das Knödel. Und da ist ein Rezept von mir drin, die Pressknödel mit Bärlauch.
10: Ach, da schau her, die machen wir im Frühling, wenn es den Bärlauch wieder
12: genau
10: gibt. Aber jetzt, also Kaspress ist mein Lieblingsknödel, verrate ich jetzt gleich. Und jeder macht den Kaspressknödel anders. Ich mag sie nicht, wenn viel Brot drinnen ist. Wie macht man sie, dass er so richtig fluffig und kassig wird?
12: Also wir machen die Kaspressknödel so mit Knödelbrot und Graukäse, Restkäse oder ein Ziger, so geschmackig, wie man es halt mag. Und dass sie ein bisschen lockerer werden, da passen einfach ganz gut ein Topfen dazu oder gekochte, geriebene Kartoffeln, Salz, Pfeffer, Ei, Petersilie, ein bisschen Mehl da eigentlich für die Bindung. Und nachher Milch nicht vergessen und dann auch ersten Zwiebel zusammenrühren, ein bisschen rosten lassen. Nachher Knödel formen, zusammenpressen, darum heißen es Pressknödel. In der Butterschmalz oder in einem guten Öl ein bisschen ausbacken, bis schön braun sind. Mit der Suppe dazu oder einem guten Salat dazu, neues Mittagsgericht perfekt.
10: Na, hat man schon gegessen, gell? Und der Topfen und der Kartoffel macht es flauschig, flaumig, das habe ich jetzt rausgehört.
12: Ich finde auch, ich sag, das macht alles ein bisschen locker.
10: Wunderbar, wir wünschen Mahlzeit ins Land, hier heroben vom Hartkaiser.
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0: In der Radio Tirol Mittagsinformation blicken wir heute aufs ganze Land. Die Neos verlangen komplett neue Konzepte für die Mautstelle Schönberg. Birgit Mariacher.
1: Ja, die Neos wollen die Mautstelle und die Autobahn dort etwa unter die Erde verlegen, um die Anrainer zu schützen und Fläche zu gewinnen. Im Kütai sind die Arbeiten am neuen Pumpspeicherkraftwerk 2 in der Endphase angekommen und die Tirol-Kliniken gewinnen den VCÖ-Mobilitätspreis, weil sie ihre Mitarbeiter diesbezüglich besonders gut unterstützen.
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1: Von morgen bis Samstag findet in Ischgl die E-Bike-WM für jedermann statt. Mit dabei ist morgen auch eine Fuchsjagd. Profilangläuferin Theresa Stadlober fährt ohne Elektrounterstützung auf die Idalp und die Jäger auf ihren E-Bikes versuchen, sie einzuholen. Am Samstag geht das Tribute Open Air auf dem Sportplatz unter Mirming über die Bühne. Heuer mit dabei die O.E. Abbey Zuckerrohr Celebration Band und die Austropop Tribute Band. Konzertbeginn ist um 20 Uhr. Zum 25-Jahr-Jubiläum der Taurer Schlossspiele wird noch bis 18. September in der Schlossruine Taur der Jedermann von Hugo von Hoffmannsthal aufgeführt. Infos über Spieltermine und Restkarten sind auf der Internetseite des Theatervereins Taur zu finden.
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1: Sicher unterwegs, da sind Sie mit dem Radio Tirol Verkehrsservice. Auf der Zillertalstraße, talauswärts vor dem Brettfalltunnel, wird der Verkehr nur blockweise abgefertigt. Und auf der Fernpassstraße Richtung Nassirei zwischen Heiterwang und Wengle messen die Verkehrssensoren 10 Minuten Zeitverlust. Das war's aber auch schon. Gute und sichere Fahrt.
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3: Junge Wölfe im Oberland. Tierschützer verlangen ihren Schutz und verweisen auf das Tiroler Jagdgesetz. Die Neos wollen ganz neue Konzepte für die Mautstelle Schönberg. Und das Wetter bringt Sonne und sommerliche Temperaturen.
2: Im Studio Birgit Mariacher.
3: Die Diskussion rund um den Wolf nimmt in Tirol derzeit neuerlich Fahrt auf. Anlass ist die Sichtung von Wolfsnachwuchs im Gemeindegebiet von Fis. Tierschützer fordern jetzt die sofortige Aussetzung der geltenden Abschussverordnungen in dem Gebiet. Sibylle Brunner informiert.
4: 4 junge Wölfe. Eine Wölfin mit sichtbarer Gesäugeleiste am unteren Körper. Fotografiert und dokumentiert bei FIS. Es ist der erste bestätigte Beweis, in Nordtirol gibt es nicht nur Wölfe, sie haben auch Nachwuchs. Das sorgt für ein ungeahntes Dilemma, denn laut Tiroler Jagdgesetz gilt der Muttertierschutz. Elterntiere, egal in welchem Wildtierbereich, dürfen nicht geschossen werden, weil ihre Jungen sonst nicht versorgt werden würden und einen qualvollen Hungertod sterben können. Doch sind im Bezirk Landeck, in dem Fis liegt, derzeit mehrere Landesabschussverordnungen für Problemwölfe aufrecht. Tirols Landesjägermeister Anton Larcher jedenfalls versichert heute, dass sich die heimischen Jägerinnen und Jäger an den Muttertierschutz halten werden, Abschussverordnung oder nicht. Gleichzeitig betont er einmal mehr, dass der Wolf sich massiv vermehre und Almlandwirtschaft mit dem Wolf nicht vereinbar sei. Aus dem Büro des zuständigen ÖVP-Landesrats Josef Geisler heißt es heute schriftlich, für die Jägerschaft gelte das Gesetz. Aus dem aktuellen Nachweis von Jungtieren im Gemeindegebiet von Fis lasse sich weder eine Verpflichtung zur Aufhebung bestehender Verordnungen noch ein generelles Entnahmeverbot in Gebieten, in welchem Rudel auffällig sind, ableiten. Außerdem seien heuer bereits mehr Wölfe in Tirol nachgewiesen worden als im gesamten vorigen Jahr, betont Geisler. Eine gezielte Regulierung des Bestandes müsse deshalb weiter das Ziel sein.
3: Die Neos verlangen heute komplett neue Konzepte für die Mautstelle Schönberg, die von der ASFIN AG erneuert werden soll. Die Mautabwicklung sollte demnach völlig digital erfolgen und die Autobahn dort unter die Erde verlegt werden, fordert Neos-Klubobfrau Birgit Obermüller zur Entlastung der Schönberger. Zusätzlich würden so 43.000 Quadratmeter Fläche frei werden, wie sie sagt.
5: Wir fordern einfach, dass der Landeshauptmann Matle ein Machtwort spricht und an die ASFIN AG herantritt und eine vollkommen digitalisierte Mautstelle in Auftrag gibt und dass das auch umgesetzt wird. Wir müssen doch endlich im 21. Jahrhundert ankommen.
6: Ist das aus Ihrer Sicht sehr rückständig, was da geplant ist?
5: Absolut. Und wir brauchen hier nur auf den Fernpass schauen. Beim Fernpasspaket plant man ja auch 2 analoge Mautstellen. Also das ist unverständlich für uns.
6: Jetzt Sie und der Verein Lebensqualität für Schönberg fordern ja zusätzlich auch einen Tunnel oder den Verkehr sozusagen unter die Erde zu verlagern. Pläne dazu gab es ja schon in den 1980er Jahren. Was soll das bringen?
5: Wenn man den Radius der Schönbergkurve anschaut, das ist ja ein höchst gefährlicher Zustand und es ist eine immense Belastung für die Bevölkerung, weil das mitten im Ort ist oder das Ort, den Ort eigentlich umschließt. Und wir fordern, dass die Trasse abgesenkt wird und in einem größeren Radius in den Tunnel hineingeführt wird. Die ASFIN AG soll zumindest einmal Pläne machen und das auf Wirtschaftlichkeit prüfen, weil das ist genau unsere Kritik auch, dass die ASFIN AG immer nur Teilabschnitte plant und Bestand saniert, aber kein gesamtheitliches Konzept erstellt.
6: Jetzt hier höre ich von Seiten der ASFIN AG, das sei nicht machbar, das sei ja schon geprüft worden, ein Tunnel sei aus Gründen der Verkehrssicherheit schon problematisch.
5: Der Herr Kerber von der Bürgerinitiative Lebensqualität für Schönberg wird heute Visualisierungen mitbringen. Also aus unserer Sicht ist es machbar. Und diese Bürgerinitiative beschäftigt sich bereits seit den 80er Jahren damit und die haben auch Experten zu Rate gezogen.
3: sagt die Tiroler NEOS-Chefin Birgit Obermüller im Gespräch mit Margit Schuschu. Die NEOS verlangen gemeinsam mit Bürgervertretern, dass sich die ASFINAG mit der Bevölkerung an einen Tisch setzt. Im Landhaus in Innsbruck sind heute die VCÖ-Mobilitätspreise verliehen worden. Neben dem neuen Bahnhof Fritzens-Wattens und dem Bozner Platz in Innsbruck konnten die Tirol-Kliniken mit ihrem Mobilitätskonzept am meisten überzeugen. Georg Oberhammer und Alexander Wieder berichten.
7: Nachhaltig, effizient, innovativ. Unter diesem Motto hat der Verkehrsclub Österreich in diesem Jahr nach dem Vorzeigeprojekt für Tirol gesucht. Unter den 34 Einreichungen stach die Mobilitätsstrategie der Tirol-Klinik-Kliniken besonders hervor. 6.000 der 9.000 Mitarbeiterinnen und Mitarbeiter nehmen das Klimaticket Tirol in Anspruch, das zur Gänze gefördert wird. Daneben gibt es weitere Angebote, wie die private Nutzung der Unternehmensfahrzeuge, die laut Projektleiter Fabian Rohrer schrittweise auf elektrischen Antrieb umgestellt werden.
8: Wir liegen momentan bei 50% unseres Fuhrparks. 50% deswegen, weil wir natürlich auch noch Transporterbusse im Einsatz haben. Unser Fuhrpark geht ja bis zu Traktoren, zu Schneeräumen auf den Standorten. Und natürlich Spezialeinsätze von Fahrzeugen, die werden auch bevor mit konventionellen Fahrzeugen bewerkstelligt. Aber die Pkw werden ohnehin seit Jahren jetzt schon elektrisch nur noch beschafft.
7: Die Auszeichnung für die drei besten Konzepte übergaben neben dem VCÖ die ÖBB und Verkehrslandesrat René Zumdobel von der SPÖ, der die Außenwirkung des Mobilitätspreises besonders hervorhebt.
9: Also wir sehen es ja immer, dass die Tirolerinnen und Tiroler sehr viel einreichen, egal ob es Vereine sind, ob es Gemeinden sind, ob es eben auch Unternehmen sind. Heuer waren es über 30 Projekte und es werden immer drei ausgezeichnet, einer ist der Sieger. Und ich glaube schon, dass man mit so einem Diplom oder einer Auszeichnung dann sagen kann, VCÖ-Preis, also das wirkt.
7: Platz 2 und 3 gingen heuer an den neuen Bahnhof Fritzens-Wattens als moderne Mobilitätsdrehscheibe und an den Bozner Platz in Innsbruck, der nach seinem Umbau die Fortbewegung zu Fuß und mit dem Rad befördert und auch ein Begegnungsort geworden sei, so die Begründung.
3: Im Kütai sind die Arbeiten am neuen Pumpspeicherkraftwerk 2 in der Endphase angekommen. Die milliardenschwere Erweiterung der Kraftwerksgruppe soll sukzessive in Betrieb gehen. An dem Projekt wird inzwischen seit mehr als 5 Jahren gebaut. In den kommenden Wochen sollen die Arbeiten abgeschlossen werden. Sichtbar ist das am bereits begonnenen Einstauen oder Auffüllen des neuen Speichersees. TIWAG-Projektleiter Klaus Feistmantel sagt dazu.
10: Also unter Einstauen verstehen wir ein systematisches, langsames Befüllen des neuen Speichers. Das beginnt damit, dass wir den Grundablass schließen und dann sukzessive den Wasserspiegel anheben. Alle 20 Höhenmeter haben wir dann eine 6 Wochen dauernde Phase, wo der Wasserspiegel konstant bleibt. Wenn die ganzen Messwerte und Überwachungen positiv verlaufen, was bisher auch der Fall war, können wir die nächsten 20 Höhenmeter in Angriff nehmen und den Speicher somit langsam füllen.
11: In welcher Größenordnung denkt man jetzt da? Was ist da im Höhenbereich pro Tag circa zu erwarten?
10: Also der Wasserstand steigt im neuen Speicher circa um 0,5 Meter.
11: Pro Tag?
10: Pro Tag.
11: Darüber hinaus gibt es natürlich auch eine neue Kaverne, ein neues Kraftwerk. Wie ist die aktuelle Situation dort?
10: Also wir sind beim neuen Kraftwerk in der Inbetriebsetzungsphase. Das heißt, wir führen dort zahlreiche Tests und Funktionsprüfungen durch und beabsichtigen, bis Ende September diese Tests abzuschließen und den Probebetrieb zu beginnen.
11: Das heißt, die Bauphase war ursprünglich einmal für 5 Jahre angesetzt. Man ist im Zeitplan?
10: Der Zeitplan ist eingehalten. Wir haben 2021 begonnen und sind jetzt soweit, die Anlagenteile sukzessive in Betrieb zu nehmen.
3: Sagt der TIWAG-Projektleiter im Gespräch mit Klaus Schönherr. Am kommenden Samstag gibt es übrigens einen Tag der offenen Baustelle beim neuen Pumpspeicherkraftwerk Kütai 2. Und das war die Mittagsinformation in Radio Tirol.
1: Und wir werfen gemeinsam einen Blick aufs Wetter. Es ist ein feiner Spätsommertag, allerdings nicht immer wolkenlos, aber überall freundlich. Hier im Tiroler Unterinntal, da in Elmau, da ziehen gerade ein paar hohe Wolken durch. Und die Monika weiß, wie man die Wolken da nennt bei euch, wenn sie da so über dem Hartkaiser sind.
12: Wir sagen, das ist die Hauschkaiser-Hex. Wenn wir beim Heigen sind und schauen den Himmel auf und oben ist die Sonne verdeckt, dann sagen wir, nein, nur noch die Wolken muss umziehen, aber die zieht immer mit der Sonne mit. Also ist die Hauschkaiser-Hex.
1: Hex. Trotzdem ist das Wetter hier freundlich bei uns. Die Temperaturen schaffen heute in ganz Tirol noch 22 bis 27 Grad. Morgen am Donnerstag 28 Grad und richtig sommerlich wird der Freitag bei Temperaturen von bis zu 30 Grad.
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1: Heuer feiern wir ja das Jahr der Bäuerinnen und wie gesagt, die Monika hat uns schon über die Hartkaiser-Hex da erzählt, die Monika Jöchl vom Vorderer Hof in Elmau. Sie ist echt eine Bäuerin, kann man sagen, mit Leib und Seele. Der Berg Schnittlauch, der ist jetzt im September schon abgeerntet, aber wenn man in der Natur unterwegs ist und ein bisschen die Augen offen hat, man findet immer Kräuter, die man noch verwenden kann. Beim Herfahren ist mir auch hier aufgefallen, dass bei den Holzbalkonen im Schatten die großen Kräuterbuschen hängen. Monika, was hat es damit auf sich?
12: Also zum Hohen Frauentag, der am 15. August gefeiert wird, da binden wir Kassettelfrauen Kräuterbuschen, kleine Kräuterbuschen. Das ist einfach eine Tradition und das gehört bei uns im Bauernleben dazu. In die Kräuterbuschen enthalten sind verschiedenste Kräuter. Oregano, Salbei, Thymian,
1: Pfefferminze.
12: Auch, ja. Und zum Beispiel der langstielige Enzian. Dann gehört eine Himbeerblätter. Dann gehören die Haselnussblätter rein. Und einfach zum Farbtupfer, zur Auffrischung, tut man da einfach Blumen rein, was man so um die Jahreszeit noch findet. Da ist auch schon manches verblüht, aber manches blüht auch noch. Das wird dann am Hohen Frauentag in die Kirche, in die Körbe eingeschlichtet und am Altar gesegnet vom Herrn Pfarrer. Und nach der Kirche werden wir das dann, wir Kassettelweiberleute, an die Kirchgeher austeilen. Und die freuen sich meistens großartig drüber. Und die dann das dann halt trocknen und dann wird es zum Räuchern verwendet. Und wir Bauern dann das dann auf dem Kachelofen trocknen lassen im Winter oder am Dachboden. Und das wird dann am Heiligen Abend zusammengerebelt und den Kühen und auch den ganzen Stallvieh einfach serviert. Und das soll Glück und Segen bringen.
1: Ja, wunderbar. Danke, liebe Monika, für dieses Kräuterwissen heute hier bei der Sommerfrische. Heute hast frei, jetzt ab zu deinen Freundinnen. Alles Gute für das Jahr der Bäuerinnen.
12: Vielen Dank, hat mich gefreut.
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0: Es ist nicht mehr weit bis 1 Uhr und jetzt kriegen wir es richtig eilig, weil wir nämlich mit dem Leo schnitzen gehen. Der Leo ist da für die Kinder den ganzen Sommer, wann auch immer, und er macht die Kinder glücklich, er macht die Eltern glücklich, weil er mit ihnen Gold wäscht. Da ist einiges an Gold heute aus dem Elmis Zauberschatz schon zusammengekommen, aber jetzt geht's ans Schnitzen. Leo, jeder kann da seinen eigenen Stock gestalten.
1: Das machen alles nur die Kinder. Und der ist erst fertig, wenn er ihm selbst gefällt.
0: Und kann man denn einfach so schnitzen, wenn man nicht schnitzen kann? Ist das nicht gefährlich?
1: Ungefährlich und für jeden erlernbar.
0: Okay, gibt es da spezielles Messer dazu?
1: Haben wir auch, das ohne Verletzungen fertig gemacht wird.
0: Und wie kann man dann seinen Stock gestalten, seinen Namen reinritzen, bemalen?
1: Er bekommt seinen Namen graviert. Und den Rest machen die Kinder selber, bis er ihnen gefällt. Dann ist er fertig.
0: Okay, jetzt ist aber kein Zauberstabstock, sondern ein richtiger Stock?
1: Ein richtiger Wanderstock.
0: Das heißt, ich könnte mir einen in meiner Größe auch machen?
1: Ja, jede Größe.
0: Okay, der Leo geht Stockschnitzen für jede Größe. Jeder kann jetzt seinen Stock gestalten. Die Schnitzstube ist eröffnet. Schöne Sommerfrische.
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1: Am Mikrofon Martin Balder. Die Wirtschaftskammer hat damit begonnen, das angekündigte Sparprogramm umzusetzen. Kammerpräsidentin Martha Schulz will jährlich 100 Millionen Euro einsparen, vor allem über den Abbau von 200 Stellen. Seit heute werden die ersten Kündigungsgespräche geführt. Maria Kern berichtet.
2: In der Zentrale der Wirtschaftskammer im 4. Wiener Gemeindebezirk ist die Stimmung gedrückt. Seit heute werden die ersten Kündigungen ausgesprochen. Eine schwierige Situation, sagt Betriebsratsvorsitzender Reinhard Kopf.
3: Die bisherigen Reaktionen von den betroffenen Personen sind derzeit noch sehr gefasst, aber selbstverständlich fließen in so einem Prozess auch die Tränen. Das ist ganz klar.
2: Im Büro von Kammerpräsidentin Martha Schulz wird bestätigt, dass der Personalabbau begonnen hat. 200 Personen sind beim AMS zur Kündigung angemeldet worden. Am Ende dürfte es aber deutlich weniger Kündigungen geben, weil es auch Pensionierungen und freiwillige Abgänge gibt. Für die Betroffenen gibt es einen Sozialplan, der etwa eine freiwillige Abfertigung und finanzielle Unterstützung für Umschulungen vorsieht.
1: Bildung wird in Österreich nach wie vor besonders stark vererbt. Das belegt jetzt eine neue Untersuchung so umfangreich wie nie zuvor. Das Institut für höhere Studien hat dafür mehr als 85.000 Bildungskarrieren ausgewertet. Das Ergebnis: der Bildungshintergrund der Eltern war hauptentscheidend und hatte wesentlich mehr Einfluss als Migrationshintergrund, Geschlecht oder Wohnort. Dem inhaftierten Hongkonger Demokratieaktivisten Joshua Wong drohen weitere Jahre im Gefängnis. Wong bekannte sich heute in einem zweiten Verfahren nach dem Nationalen Sicherheitsgesetz für schuldig. Der Fall zeigt die systematische Zerschlagung der Opposition in Hongkong seit 2020. Aus China, Alexandra Siebenhofer.
4: Der heute 29-jährige Joshua Wong ist eines der bekanntesten Gesichter der Hongkonger Demokratiebewegung von 2019. Unsere Stimme darf nicht verstummen, sagt Wong noch im Sommer 2020. Ein halbes Jahr später wird er wegen Verstößen gegen das Hongkonger Sicherheitsgesetz verurteilt. Kurz vor seiner Freilassung kommt nun das zweite Urteil. Er habe ausländische Institutionen aufgefordert, Hongkong wegen der Niederschlagung der Demokratieproteste mit Sanktionen zu belegen, lautet es. Wie auch zuvor schon hat sich Wong schuldig bekannt, vermutlich in der Hoffnung auf ein mildes Urteil. Hongkongs Sicherheitsgesetz wird laut Menschenrechtsorganisationen vor allem angewendet, um Demokratieaktivisten mundtot zu machen. Bei Verstößen droht lebenslange Haft.

0: Wongs Strafe steht noch nicht fest, sie wird zu einem späteren Zeitpunkt bekannt gegeben.
1: Nach der Tötung eines 19-jährigen Häftlings in der Justizanstalt Klagenfurt hat der 17-jährige Zellengenosse sich zum Vorwurf des Mordes bekannt. Er behauptet, der Ältere habe ihn bedroht. Die Justizanstalt erklärte, sie hätte keine Hinweise auf Probleme zwischen den beiden gehabt. Das waren die Nachrichten mit Martin Balder. Und nun zum Wetter.
2: Spätsommerlich warm haben wir es heute. 27 Grad hat es jetzt zum Beispiel in Bad Vöslau. Am Nachmittag liegen die Höchstwerte dann zwischen 21 und 29 Grad. Am wärmsten wird es in Niederösterreich und im Burgenland. Dabei scheint immer wieder die Sonne, Wolken ziehen aber auch durch. Außerdem entstehen heute Nachmittag und Abend auch ein paar Schauer und Gewitter, und zwar am ehesten von Kärnten bis zum Burgenland. Morgen gibt es dann mehr Sonnenschein und kaum Schauer. Der Wind, der legt allerdings zu. So viel zum Wetter von Nathalie Auer.
3: Und sicher unterwegs, da sind Sie mit dem Radio Tirol Verkehrsservice auf der Fernpassstraße Richtung Nassereit. Zwischen Heiterwang und Wengle messen die Verkehrssensoren 10 Minuten Zeitverlust. Und auf der A13 der Brenner Autobahn Richtung Bozen zwischen Matrei und Nösslach bis zu 10 Minuten Zeitverlust vor und im Baustellenbereich. Das war's auch schon. Gute und sichere Fahrt.
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3: Das Glücksrad bei der Sommerfrische soll natürlich ganz viel Glück bringen. Wir verleben herrliche Stunden hier in 1555 Metern in Elmis Zauberwelt am Harzkaiser. Und warte, ich frage jetzt einfach mal die Buben. Warum findest du die Sommerfrische so cool?
6: Es macht einfach Spaß und es gibt bei der Glücksrad und es ist einfach cool.
3: Hast du schon was gewonnen?
6: Naja, nur ein Tattoo.
3: Okay, und du?
7: Ich finde, man kann mit der Familie zusammen was machen. Und es macht auch wirklich viel Spaß, die ganzen Spiele und die ganzen Stationen.
8: Richtig cool.
9: Weil ich glaube, man macht die Schatzsuche und tut meiner Familie was.
3: Einfach eine schöne Zeit.
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1: Oh mein Gott, was für ein Gewusel hier herum in Elmis Zauberwelt. Groß und klein, alles tummelt sich hier herinnen. Es sind so viele Leute hier heraufgekommen. Hannes, wie viel haben wir denn jetzt da ungefähr gezählt?
2: Momentan bei über 2500 Leuten.
1: Boah, das ist ein absoluter Rekord. Unglaublich, wow. Also du bist an der Kasse tätig, Hannes. Normalerweise braucht man auch viel Geduld an der Kasse. Du und dein Team, ihr habt ja dann viele Fragen zu beantworten. Die Leute wollen dieses und jenes wissen. Wie schafft ihr das im Team, das alles immer cool rüberzukriegen?
2: Natürlich mit Freundlichkeit und Professionalität und mit einer guten Mannschaft.
1: Und dann lassen wir heute mal das große Team der Kasse hochleben, oder?
2: Genau, meine ganzen Kassamädels.
1: Die Kassamädels kriegen einen Mordsapplaus. Über 2500 Leute, die da heute raufgekommen sind in Elmis Zauberwelt. Wow!
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0: Sicher unterwegs, da sind Sie mit dem Radio Tirol Verkehrsservice und da sind uns keine größeren Störungen gemeldet worden. Ich wünsche eine gute und sichere Fahrt.
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2: Am Mikrofon begrüßt Sie Birgit Mariacher. Die NEOS verlangen heute komplett neue Konzepte für die Mautstelle Schönberg, die von der ASFIN AG erneuert werden soll. Die Mautabwicklung sollte demnach völlig digital erfolgen und die Autobahn dort unter die Erde verlegt werden, fordert NEOS-Club-Obfrau Birgit Obermüller.
3: Wenn man den Radius der Schönbergkurve anschaut, das ist ja ein höchst gefährlicher Zustand und es ist eine immense Belastung für die Bevölkerung, weil das mitten im Ort ist oder das Ort, den Ort eigentlich umschließt. Und wir fordern, dass die Trasse abgesenkt wird und in einem größeren Radius in den Tunnel hineingeführt wird. Die ASFIN AG soll zumindest einmal Pläne machen und das auf Wirtschaftlichkeit prüfen, weil das ist genau unsere Kritik auch, dass die ASFIN AG immer nur Teilabschnitte plant und Bestand saniert, aber kein gesamtheitliches Konzept erstellt.
2: Sagt die Tiroler NEOS-Chefin Birgit Obermüller. Im Kütai sind die Arbeiten am neuen Pumpspeicherkraftwerk 2 in der Endphase angekommen. Die milliardenschwere Erweiterung der Kraftwerksgruppe soll sukzessive in Betrieb gehen. Nun beginnt man mit dem sogenannten Einstauen, dem Auffüllen des neuen Speichersees, erklärt TIWAG-Projektleiter Klaus Feistmantel.
4: Das beginnt damit, dass wir den Grundablass schließen und dann sukzessive den Wasserspiegel anheben. Alle 20 Höhenmeter haben wir dann eine 6 Wochen dauernde Phase, wo der Wasserspiegel konstant bleibt. Wenn die ganzen Messwerte und Überwachungen positiv verlaufen, was bisher auch der Fall war, können wir die nächsten 20 Höhenmeter in Angriff nehmen und den Speicher somit langsam füllen.
2: Sagt der TIWAG-Projektleiter. Die Tirol-Kliniken haben den diesjährigen VCÖ-Mobilitätspreis gewonnen. Er ist heute im Landhaus verliehen worden. Sie unterstützen diesbezüglich die 9000 Mitarbeiterinnen und Mitarbeiter besonders gut. Auch der neu gestaltete Bozner-Platz bzw. der Bahnhof Fritzens-Wattens wurden ausgezeichnet.
0: Ein schneller Blick aufs Wetter jetzt auch hier über Elmau. Kommt die Sonne wieder besser durch, die hohen Wolken, die scheinen sich zu verziehen. Die Temperaturen hier in 1500 Metern, ja so um die 20 Grad und unten im Tal ist es deutlich wärmer, heute bei bis zu 27 Grad. Die Sonne scheint vor allem im Tiroler Oberland, auch in Osttirol. Später könnte südlich des Alpenhauptkamms noch ein kurzes Gewitter dabei sein. In den nächsten Tagen wird es immer wärmer, 29, 30 Grad werden dann sogar schon am Freitag gemessen. Elmis Zauberwelt feiert das 20-jährige Bestehen und der Elmi ist jetzt hier unter uns. Hallo, lieber Elmi, wie geht es dir?
5: Gut.
0: Gut, sagt er mit der lila Kappe. Geht's euch auch gut, Kinder?
6: Ja.
0: Ist sie cool, die Sommerfische? Ja, alles klar. Noch einmal hier ein ganz lieber Gruß von Elmis Zauberwelt ins Land mit vielen, vielen Kindern.
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1: Und es ist wieder die Stunde der Wahrheit. Wir spielen Ihnen jetzt eine Sekunde eines Hits vor. Den gilt es zu erkennen, Interpret oder auch den Titel. Beides ist möglich. Und es geht heute um 800 Euro Einkaufsgutscheine. 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
1: Er hört immer Radio Tirol, zumindest läuft Radio Tirol immer. Also da ist er schon absolut im Vorteil beim Hitzekunden-Lied erraten, der Nico Peer aus Innsbruck. Hallo Nico. Christi, hallo, du arbeitest gerade bei der Justizwache, oder?
2: Genau, in Innsbruck, genau.
1: Dann schicke ich dir ein frisches Lüftel da von Elmis Zauberwelt. Brrr.
2: Ja, super, danke schön.
1: Gut, hinunter in die Stadt, ihr habt es sicher heißer. Bei uns ist es eigentlich ganz angenehm. Also könnte man sogar eine Jacke vertragen. Du kennst unser Spiel. Wir spielen dir eine Hitsekunde vor und du hast da einen Countdown von 10 Sekunden Zeit, den Titel oder den Interpreten zu erraten.
2: Ja, genau, das weiß ich. Danke, ja.
1: Super. Nico, dann würde ich sagen, spannen wir dich nicht mehr lange auf die Folter. 1, 2, 3, es geht los. You look
2: like... Ah, das war Elvis Presley.
1: Woo, yay, that's no. It. Devil in disguise. Woohoo.
2: Ja, super. Wahnsinn.
1: Sensationell, Nico. Einen coolen Spätsommer, Frühherbst, wie auch immer. Sensationell. Alles Liebe nach Innsbruck.
2: Super. Vielen Dank. Danke.

Es ist nicht mehr weit bis 14 Uhr. Schauen wir mal, was die Sommerfrische morgen so alles zu bieten hat. Gelb wie die Sonne ist morgen der Sonnenschirm vom ÖAMTC, auch die Leiberln der Bediensteten, die sie morgen für uns sommerfrisch anziehen werden. Wir treffen uns nämlich in Wörgl bei den Gelben Engeln. Und da wird es einiges zum Erleben geben für die Kinder. Wieder eine Hüpfburg, dann ein Gurteschlitten. Schauen, wie das ist beim Bremsen, wie gut man da gehalten wird, wenn man angegurtet ist. Einen Unfallsimulator werden sie aufstellen. Auch eine Rauschbrille kann man sich aufsetzen. Also man kann dann schauen, wie das ist, wenn man ein paar Glasl getrunken hat, wie man dann wirklich sieht und wie verkürzt die Reaktionszeit sein wird. Morgen treffen wir uns also bei den Gelben Engeln in Wörgl. Und wichtig, da gibt es keine Parkplätze, also in der Umgegend parken und oder mit den öffentlichen Verkehrsmitteln anreisen. Wir sagen jetzt ciao, ciao, hier heroben vom Hartkaiser aus der Elmis-Zauberwelt. Isabella Krasnitzer verabschiedet sich.

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2: Am Mikrofon Martin Balder. Lehrer und Gewerkschaften kritisieren den Zeitplan für das neue Unterrichtsfach Information und künstliche Intelligenz. In einem Jahr soll es an der AHS-Oberstufe starten. Das sei zu kurzfristig. Im Bildungsministerium teilt man die Bedenken nicht. Viktoria Waldecker berichtet.
3: Zum Lösen von Matheaufgaben, zum Recherchieren für eine Präsentation oder um etwas zu verstehen. Viele Schülerinnen und Schüler nutzen künstliche Intelligenz für ihren Schulalltag. Aber ihnen fehlt oft das notwendige Wissen, um die Ergebnisse kritisch einzuordnen. Ab Herbst 2027 soll ihnen das neue Schulfach Informatik und künstliche Intelligenz dabei helfen. Die Zeit für die Vorbereitungen sei aber zu knapp, sagen Gewerkschaften und auch AHS-Lehrer Bernhard Gmeiner.
4: Die Zeit reicht nicht, das ist eine Illusion, weil wir natürlich auf eine Technologie treffen, die sich wöchentlich fast verbessert und verändert.
3: Anders sieht das Bildungsminister Christoph Wiederkehr von den NEOS.
5: Länger als ein Jahr ist für mich verantwortungslos. Wir müssen schneller werden.
3: Das Bildungsministerium arbeitet gerade auch an einer neuen KI-Strategie, die Schulen beim Umgang mit künstlicher Intelligenz helfen soll. Sie soll im November fertiggestellt werden.
2: Die Wirtschaftskammer hat im Rahmen ihres Sparprogramms mit den angekündigten Stellenstreichungen begonnen. 200 Beschäftigte wurden beim AMS zur Kündigung angemeldet. Für die Betroffenen wurde ein Sozialplan vereinbart, der unter anderem freiwillige Abfertigungen vorsieht. Die Einsparungen sollen jährlich 100 Millionen Euro bringen. Russland weist den Vorwurf zurück, hinter dem gescheiterten Anschlag mit einer Sprengstoffdrohne auf dem Flughafen in Leipzig zu stehen. Die deutsche Bundesregierung hat den Kreml offiziell beschuldigt und Strafmaßnahmen angekündigt. Russland stellt sich selbst als Opfer dar. Aus Moskau, Carola Schneider.
6: Präsident Putin weist die Vorwürfe aus Berlin zurück. Wo sind die Beweise, fragt er auf einer Pressekonferenz und antwortet gleich selbst, diese habe Deutschland gefälscht. Die deutsche Regierung wolle Russland zum Sündenbock für ihre innenpolitischen Probleme machen, so Putin. Das russische Außenministerium nennt den Anschlagsversuch auf dem Flughafen Leipzig eine zusammengeschusterte Provokation und die Anschuldigungen eine antirussische Hysterie. Das ist eine altbekannte Strategie. Wann immer im Westen Vorwürfe gegen Russland erhoben werden, ob es um Anschläge gegen Kreml-Kritiker geht oder um Sabotageakte gegen Infrastruktur, Moskau streitet jegliche Verantwortung ab und stellt sich selbst als Opfer dar, nämlich als Opfer von politischen Kampagnen mit dem Ziel, Russland zu schwächen.
2: In Deutschland wird nach einem unbekannten Täter gesucht, der in einem ICE zwischen München und Dortmund bei Tempo 200 eine Waggontür geöffnet hat. Laut Polizei war die Glasscheibe vor einem Notöffnungsknopf eingeschlagen worden. Fast 300 Rettungskräfte waren im Einsatz, um sicherzustellen, dass niemand aus dem fahrenden Zug gestürzt war. Das waren die Nachrichten mit Martin Balder. Zum Wetter.
7: Zeitweise sonnig und auch warm geht es durch den Nachmittag. Spitzenreiter ist im Moment Langenlebern mit 29 Grad. Stellenweise tauchen in den kommenden Stunden aber auch Schauer und Gewitter auf. Und zwar in Kärnten, in der Steiermark, im Bergland Niederösterreichs und im Burgenland. Morgen sind Schauer dann die absolute Ausnahme. Dazu gibt es einiges an Sonnenschein und ähnliche Höchstwerte wie heute. Der Wind, der legt morgen allerdings spürbar zu und erreicht oft Böen um die 40 oder 50 Kilometer pro Stunde.

0: Und so viel zum Wetter von Nathalie Auer.
1: Alles ruhig auf Tirolstraßen, Sie hören den Radio Tirol Verkehrsservice, wo auch immer Sie unterwegs sind. Gute und sichere Fahrt durch unser Land.
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1: Markus Feichter hier, wünsche einen schönen Nachmittag. Haben Sie heute schon Kontakt mit den lieben Nachbarn gehabt? Oder mit den immer nervenden Nachbarn nebenan? Wie ist es denn so bei Ihnen?
3: Und ein Hund hat er immer böt oder so in der Richtung, was ist auch nicht ganz lustig. Ne?
1: Sagt ein Hörer. Also gleich hören wir mehr über die lieben Nachbarn oder was aus Ihrer Sicht vielleicht gar nicht geht. Wünsche einen entspannten Nachmittag.
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1: Grüße Gott.

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1: Wir haben uns die Mohnwinkel vorbereitet oder ausgedacht. Die sind von Zillertal. Das ist ein besonderes Gericht, das was am Berchtendag gibt.
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2: Wenn man ganz viel unterwegs ist, vom einen Hotel zum anderen fort, dann schon oft einmal das Gefühl wieder hat, boah, jetzt möchte ich einfach nur daheim sein.
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3: Also wir sind nicht wieder mit Bayerinnen. Wir sind einfach eine coole Mannschaft und junge Mädels, was gern miteinander alles machen.
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5: Auf jeden Fall haben wir ein Haus verstanden.
4: Na ja.
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0: wünsche einen schönen Nachmittag. Heute schon mit den Nachbarn gequatscht? Würde mich interessieren. Egal, wo Sie zu Hause sind, ob in Thalassling vielleicht, in Meierhofen, in Horming im Oberland oder in Asserfern in Holzgau. Wie geht's Ihnen mit Ihren Nachbarn, Ihrer Nachbarin, den Nachbarn? Fühlen Sie sich gestört? Schaut's gut aus? 0800 22 69 22, die Nummer hier zu uns ins Studio. Haben Sie ein gutes Einvernehmen, vielleicht gemeinsame Grillabende oder auch ein längeres Gespräch immer wieder im Hausgang? Oder nervt Sie die Nachbarin mit ihrem lauten Fernseher? Oder der Nachbar mit seinem bellenden Köter? Mit dem Rasenmäher, wie auch immer. Wie schaut's aus bei Ihnen?
1: Die ganze Nacht hat's ferngesehen. Und okay. Wenn bei mir am Vormittag der Hund bellt hat um 11, hat's die Polizei angerufen.
2: Was wirklich ein Problem ist, wenn man einen Balkon hat und unterhalb bei dem Balkon ist ein Raucher und dann kommt der Rauch auf, dann muss ich halt wieder reingehen, weil ich will halt keinen Rauch. Ja. Es ist nur relativ wenig Kontakt, man trifft, sieht sich immer wieder, aber es ist kein Austausch oder so. Und
3: mit allen kommst du nicht ganz zusammen, aber in der Regel schon.
4: Ich komme recht gut mit meinen Nachbarn aus. Man muss nicht immer groß befreundet sein.
0: Aber auskommen ist oft gar nicht so einfach, oder? 0800 22 69 22, wie schaut es bei Ihnen aus? Die Nummer hier zu uns im Studio. Wir wollen wissen, wie Ihre Nachbarn so ticken oder wie Sie so ticken oder wie Sie es schaffen, dass es harmonisch bleibt.
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0: mit Mr. Barry White über die Autobahn, ohne Störungen. So schaut es heute Nachmittag in Tirol aus. Kurzer Blick auf Tirolstraßen, da läuft alles planmäßig. Auf der Reschenstraße zwischen Pfunz und Nauders gibt es auch heute die Sperre wegen Bauarbeiten. Sie werden da über das Schweizer Stadtgebiet, das Engadin, umgeleitet. Ansonsten keine Probleme, gute und sichere Fahrt durch unser Land. 14.30 Uhr.
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2: Mit Birgit Mariacher einen schönen Nachmittag. Die Diskussion rund um den Wolf nimmt in Tirol derzeit neuerlich Fahrt auf. Anlass ist die Sichtung von Wolfsnachwuchs im Gemeindegebiet von Viss. Tierschützer fordern jetzt die sofortige Aussetzung der geltenden Abschussverordnungen in dem Gebiet. Sibylle Brunner informiert.
3: 4 junge Wölfe, eine Wölfin mit sichtbarer Gesäugeleiste am Körper, fotografiert und dokumentiert bei Viss. Es ist der erste bestätigte Beweis. In Nordtirol gibt es nicht nur Wölfe, sie haben auch Nachwuchs. Das sorgt für ein ungeahntes Dilemma, denn laut Tiroler Jagdgesetz gilt der Muttertierschutz. Elterntiere, egal in welchem Wildtierbereich, dürfen nicht geschossen werden, weil ihre Jungen sonst nicht versorgt werden würden und einen qualvollen Hungertod sterben könnten. Tierschützer und der WWF fordern das Land auf, die geltenden Abschussverordnungen für Wölfe im Bezirk Landeck auszusetzen. Nicht nötig, meint das Land. Jägerinnen und Jäger seien ohnehin an das Tiroler Jagdgesetz gebunden. Landesjägermeister Anton Larcher betont heute, daran werde sich jeder Jäger und jede Jägerin in Tirol auch halten.
2: Die Tirol-Kliniken sind heute vom Verkehrsclub Österreich mit dem Mobilitätspreis ausgezeichnet worden. Platz 2 und 3 gingen an den neuen Bahnhof Fritzens-Wattens und den Bozner Platz in Innsbruck. Ausgezeichnet wurde das Mobilitätskonzept der Tirol-Kliniken für ihre Beschäftigten. So können etwa die Unternehmensfahrzeuge auch privat genutzt werden. Schrittweise wird komplett auf E-Antrieb umgestellt, wie Projektleiter Fabian Rohrer erklärt.
4: Wir liegen momentan bei 50% unseres Fuhrparks. 50% deswegen, weil wir natürlich auch noch Transporterbusse im Einsatz haben. Unser Fuhrpark geht ja bis zu Traktoren, zu Schneeräumen auf den Standorten. Und natürlich Spezialeinsätze von Fahrzeugen, die werden auch bevor mit konventionellen Fahrzeugen bewerkstelligt. Aber die Pkw werden ohnehin seit Jahren jetzt schon elektrisch nur noch beschafft.
2: Sagt Projektleiter Fabian Rohrer. Der Verkehrssprecher der Tiroler Volkspartei Florian Riedl verteidigt heute das geplante Slot-System für den Lkw-Verkehr über den Brenner. Das Transitforum hatte ja zuvor Kritik geäußert. Ohne eine wirksame Obergrenze würde das Slot-System keine Entlastung bringen, heißt es. Riedl sieht darin dagegen die Möglichkeit, den Verkehr aktiv steuern zu können. Bereits vor 3 Jahren hatten sich Bayern, Tirol und Südtirol auf ein Slot-System geeinigt. Seither sei Rom und Berlin gefordert zu Riedl.
0: Viel Sonne jetzt am Nachmittag, gegen Abend sind dann vor allem in Osttirol einzelne Regenschauer möglich. Sommerliche Temperaturen am Nachmittag 22 bis 27 Grad. Der Donnerstagmorgen bringt auch wieder viel Sonne. Es mischen ein paar Wolken mit. Dazu gibt es morgen leichten Wind aus West bis Nordwest. Und am Nachmittag wieder Höchstwerte um die 27 Grad.
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0: großer Hit aus den 80ern für Ihren Mittwochnachmittag. Freue mich, dass Sie da sind. Haben schon einen Nachbarn getroffen heute? Die Nachbarin? Wie geht's Ihnen denn in Ihrem Zuhause mit Ihren Nachbarn? Funktioniert das gut oder ist es ein bisschen schwierig? 0800 22 69 23, wenn Sie uns erzählen wollen, wie gute Nachbarschaft funktionieren kann oder warum es einen Häkel gibt dauernd. Also gutes Einvernehmen wünscht sich ja irgendwie doch jeder, muss ja nicht gleich der gemeinsame Grillabend sein oder gemeinsame Ausflug, wie auch immer. Wie schaut es denn da aus bei Ihnen?
1: Wenn Menschen so in der Nähe sind, wo man doch nicht wirklich einen Zugang kriegt, ist das einfach mühsam.
2: Ich komme recht gut mit meinen Nachbarn aus. Man muss nicht immer groß befreundet sein.
0: Aber geschaffen sollte man, das sagt eine Hörerin, die Greta aus Gerlos hat uns angerufen. Einfach geschaffen.
3: Freundlich sein.
0: Okay.
3: Helfen einander. Wenn sie etwas brauchen, wenn ich sehe, dass sie die Wäsche aushängt und es regnet und stürmt oder was auch immer. Also sie haben das Licht brennen, die ganze Nacht nachschauen. Ja, versuchen lieb zu sein.
0: Und das wird,
3: immer gelingt nicht, aber.
0: Ja. Das wird bei dir heißen, es funktioniert gut mit den Nachbarn im Allgemeinen.
3: Ja. Ja.
0: So soll es bleiben. Danke, liebe Greta, liebe Grüße ins Zillertal.
3: Danke, danke.
0: Bitte Gott, servus.
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1: Am Mikrofon Martin Balder. Der ÖAMTC kritisiert die undurchsichtige Tarifgestaltung an E-Tankstellen. So könnten die Preise, je nachdem welche Ladekarte verwendet wird, um bis zum 2,5-fachen über dem günstigsten Tarif liegen. Auch Konsumentenschützer fordern jetzt Verbesserungen. Michael Fröschl berichtet.
2: Eigentlich sollte eine EU-Richtlinie den Tarifdschungel bei den Ladestationen verhindern und für mehr Transparenz sorgen. Die Richtlinie gilt seit 2 Jahren auch in Österreich, jedoch nur für größere Ladestationen, kritisiert AK-Experte Franz Greil.
3: Die allerwichtigste Maßnahme wäre mal bei Ladestationen unter 50 kW, also langsamen Ladestationen, dass man hier auch mit einer Kreditkarte bezahlen kann.
2: In Einzelfällen würden vor allem kleinere Anbieter hohe Aufschläge verlangen, wenn man sein E-Auto bei einer Ladesäule lädt, für die man keinen Vertrag hat, so Daniel Hantig von der E-Control.
4: Es sind nach unserer Beobachtung Ausnahmen, wo riesige Preisspannen sind, wo also das Roaming ein Vielfaches ausmacht.
2: Solche Fälle könnte man als Autofahrer zur Anzeige bringen, weil sie nicht der EU-Richtlinie entsprechen. Das Verkehrsministerium führt derzeit Gespräche mit der Branche, wie man mehr Licht in den Tarifdschungel bringt.
1: Im Fall des gescheiterten Sprengstoffdrohnenanschlags auf dem Flughafen Leipzig haben die Ermittler nun 2 Verdächtige identifiziert. Laut deutschen Medienberichten handelt es sich um einen gebürtigen Russen mit lettischem Pass und einen Mann aus Belarus mit russischem Pass. Letzterer sei bereits aktenkundig. Die Schweizer Polizei hat den tödlichen Schusswaffenangriff bei einer Technoparty im Kanton Aargau nun als Amoklauf eingestuft. Der verhaftete 43-jährige Schweizer sei der einzige Verdächtige, hieß es. Er dürfte psychisch krank sein. Bei dem Angriff wurde eine 22-Jährige tödlich getroffen. 5 weitere Personen wurden verletzt. Böden sind das größte und mit Abstand reichhaltigste Ökosystem der Erde. Wie dieses Ökosystem funktioniert, ist aber nach wie vor weitgehend unbekannt. Ein wissenschaftliches Großprojekt soll das nun ändern. Der Leiter ist ein Österreicher. Mehr von Robert Schäpel.
5: Böden sind ein riesiger Klimafaktor. Sie speichern weltweit über 3000 Milliarden Tonnen Kohlenstoff, mehr als doppelt so viel wie Atmosphäre und alle Pflanzen zusammen. Nur verstanden hat man diesen riesigen Speicher noch nicht mal ansatzweise, sagt der Ökosystemforscher Andreas Richter von der Uni Wien.
6: Ich glaube, wir wissen wirklich manchmal deutlich weniger, was einen Meter unter unseren Füßen passiert, als selbst in tieferen Bereichen der Ozeane oft.
5: Licht ins Dunkel der unterirdischen Zusammenhänge soll nun ein mit 10 Millionen Euro dotiertes Forschungsprojekt liefern. 4 Länder sind beteiligt. Richter leitet das auf 6 Jahre angelegte Projekt.
6: Wir wollen verstehen, was hinter dem Begriff Bodengesundheit eigentlich wirklich steckt.
5: Denn nur gesunde Böden können Trockenheit überdauern oder auch große Mengen Wasser aufnehmen. Ereignisse, die durch den Klimawandel immer häufiger werden.
1: Das waren die Nachrichten mit Martin Walder. Zum Wetter.
7: Einzelne Schauer und Gewitter gehen auch in den kommenden Stunden nieder. Und zwar am ersten von Kärnten über die Steiermark und die bucklige Welt bis zum Burgenland. Vor kurzem hat es zum Beispiel nördlich von Gittelfeld in der Obersteiermark geblitzt. Vielorts bleibt es heute aber trocken und oft auch sonnig. Und mit der Sonne sind die Temperaturen mittlerweile kräftig nach oben gestiegen auf 21 bis 29 Grad. Morgen wird es ähnlich warm, der Wind, der legt allerdings zu und wird lebhaft bis kräftig. So viel zum Wetter von Nathalie Auer.
8: Der Blick auf Tirolstraßen, das ist der Radio Tirol Verkehrsservice. Alles läuft planmäßig, Sie sind im ganzen Land störungsfrei unterwegs. Ich wünsche gute und sichere Fahrt.
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8: Und sie enthält auch gute Laune und ein Packerl riesengroßer Hit. Die Fawn & Blondes mit ihrem Riesenerfolg aus den 90ern kommen gleich. Und das hier sind Fiction Factory, Musik aus Schottland, richtig. Ein Riesenerfolg in den 80ern. Schönen Nachmittag.
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0: ganz ausgespielt. 4 Minuten 50, die Four Non-Blondes für Ihren Mittwochnachmittag.
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0: Und schon einige Jährchen früher hat sie Millionen und Abermillionen begeistert und fasziniert. Schauspielerin und Sängerin Marilyn Monroe. Hat eigentlich niemanden kalt gelassen, die Frau. Manche aufgeregt. Viele waren begeistert. Was fällt Ihnen ein zur Marilyn?
2: Blonde Haare, Sexappeal.
3: Schöne Filme, schöne Frau. Relation, Beziehung zum Präsidenten der Vereinigten Staaten.
4: Die ganzen Affären, die sie gehabt hat. Dann die Scheidungen. Sie ist ein paar Mal geschieden, glaube ich.
5: Eine viel zu üppige Frau. Weil ich nicht für so kräftige Frauen schwärme, sondern eher für die Zarten und eher für die Dunklen und nicht für die Wasserstoffblonden.
0: Ach so. Eine viel zu üppige Frau. Naja, da hat jeder einen anderen Geschmack. Gell? Aber sie hat Millionen begeistert. Und was selten zu hören ist, auch bei uns selten zu hören, Musik aus dieser Zeit, aus den 40er Jahren. 1949, ein Song jetzt, der zum großen Hit wurde, den heute noch jeder kennt. Marilyn Monroe hier im Radio Tirol.
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0: So, großes Finale jetzt. Ein großer Hit in Radio Tirol. Wir begleiten Sie mit viel Information durch den Nachmittag, an diesem Mittwochnachmittag, auch auf Tirolstraßen. Und da schauen wir zuerst auf die Reschenstraße zwischen Pfunz und Nauders. Gibt es auch heute die Sperre wegen Bauarbeiten. Sie werden da über das Schweizer Staatsgebiet umgeleitet. Das Engadin, da kommen Sie dann ebenso voran. Die Sperre wird noch weiter andauern bis 27. November. Wir schauen noch auf die Elbögener Straße zwischen Aldrans und Lanz. Auch heute da die Sperre wegen Asphaltierungsarbeiten. Sie werden da oder Sie können da über die Rinnerstraße und Sistrans ausweichen. Auch die öffentlichen Verkehrsmittel, die Linie M, wird dort geführt. Wo auch immer Sie unterwegs sind, ich wünsche gute und sichere Fahrt. Gleich 15.30 Uhr.
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2: Am Mikrofon begrüßt Sie Birgit Mariacher. Am Gaishorn in Tannheim ist es vermutlich schon vor längerer Zeit zu einem tödlichen Alpinunfall gekommen. Die Person dürfte laut Polizei rund 110 Meter über felsdurchsetztes Gelände abgestürzt sein. Die Bergrettung fand dort am Freitag eine Leiche, die dann vom Polizeihubschrauber geborgen wurde. Die Identität konnte bislang nicht festgestellt werden. Auch eine Obduktion erbrachte laut Polizei kein Ergebnis. Die Neos verlangen heute komplett neue Konzepte für die Mautstelle Schönberg, die von der Asfinag ja erneuert werden soll. Die Mautabwicklung sollte demnach völlig digital erfolgen und die Autobahn dort unter die Erde verlegt werden, fordert Neos Clubobfrau Birgit Obermüller.
3: Wenn man den Radius der Schönbergkurve anschaut, das ist ja ein höchst gefährlicher Zustand und es ist eine immense Belastung für die Bevölkerung, weil das mitten im Ort ist oder das Ort, den Ort eigentlich umschließt. Und wir fordern, dass die Trasse abgesenkt wird und in einem größeren Radius in den Tunnel hineingeführt wird. Die Asfinag soll zumindest einmal Pläne machen und das auf Wirtschaftlichkeit prüfen, weil das ist genau unsere Kritik auch, dass die Asfinag immer nur Teilabschnitte plant und Bestand saniert, aber kein gesamtheitliches Konzept erstellt.
2: Sagt die Tiroler Neo-Chefin Birgit Obermüller. Lösungen für die Gesundheit von Mensch, Tier und Umwelt in der Alpenregion zu entwickeln, das ist das Ziel des Forschungsprogramms OHASIS, das die Veterinärmedizinische Uni Wien zusammen mit der Uni und der Medizin-Uni Innsbruck sowie der Freien Uni Bozen startet. Der Startschuss ist heute in Rotholz gefallen, berichtet Georg Oberhammer.
4: OHASIS steht für One Health for the Alpine Region, Solutions and Innovation in Science. Das Programm versammelt Expertinnen und Experten aus Österreich und Italien, die gemeinsam mit Nachwuchsforschenden, die ein Doktoratsstudium absolvieren, wichtige Fragen zur Dynamik von Infektionskrankheiten, zu Antibiotika- und Pilzresistenzen oder auch zu Zoonosen, also dem Übertragen von Krankheiten zwischen Tieren und Menschen, behandeln werden. Dies teilten die Verantwortlichen der Vetmed-Uni heute nach dem offiziellen Startschuss in Rotholz mit. Dieser fand im Beisein von SPÖ-Wissenschaftsministerin Eva-Maria Holzleitner statt, die die Schirmherrschaft für das PhD-Kooperationsprogramm übernommen habe. Die ersten 9 PhD-Stellen würden im November beginnen, die Studenten dann auch für Forschungs- und Seminareinheiten teils am Campus Rotholz tätig sein, heißt es heute.
2: Und das waren die Nachrichten aus Tirol.
0: Danke Birgit. Viel Sonne, die uns da jetzt am Nachmittag begleitet. Gegen Abend sind dann vor allem in Osttirol einzelne Regenschauer möglich. Höchstwerte jetzt am Nachmittag zwischen 22 und 27 Grad. Der Donnerstagmorgen verläuft ganz ähnlich. Die meiste Zeit scheint die Sonne. Ein paar Wolken sind auch mit dabei. Dazu gibt es morgen leichten Wind aus West bis Nordwest und wieder Höchstwerte um die 27 Grad.
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0: Gute Laune Musik, Mittwochnachmittag, Sonnenschein und die Sommerfrische.
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0: So begleiten wir Sie durch diesen Sommer und wie. Bezirk Kufstein ist momentan am Ruder und das Bergabenteuer, das zieht offensichtlich immer, besonders wenn die Sonne scheint. Rund 3000 Besucherinnen und Besucher sind heute auf den Hartkaiser in Elmau gekommen. Unglaublich, da war was los bei der Isabella. Und morgen machen wir es ein bisschen anders, da sind wir wieder im Tal und bieten eben nicht Bergabenteuer, sondern viel Wissens- und Erfahrenswertes. Isabella, grüß dich.
2: Ja, hallo Markus.
0: Hi.
2: Wie fühlt sich das an, wenn man eine Rauschbrille auf hat, 0,5, 0,8 Promille. Das wird simuliert morgen bei den Gelben Engeln. Da treffen wir uns in Wörgl beim ÖAMTC. Es gibt aber natürlich nicht nur Rauschbrillen aufzusetzen, sondern eine super lustige Sommerfrische, vor allem auch für die Kinder mit Hüpfburg, mit einem Gurteschlitten zu schauen, wie der Sicherheitsgurt bei einer Vollbremsung hält, einen Unfallsimulator und jede Menge Spaß. Wir treffen uns um 10 beim ÖAMTC Stützpunkt Wörgl und wichtig, da gibt es keine Parkplätze, also entweder öffentlich anreisen oder die Parkplätze in der Umgegend nehmen. Ich freue mich schon.
0: Okay, danke Isabella und Sie haben es gehört, super lustig hat sie versprochen. Das ist dann auch einzuhalten. Alles, was Sie brauchen, das Kennwort und das ganze Programm, finden Sie online bei uns unter tirol.orf.at.
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0: Mittwochnachmittag. Wir schauen, was am Abend es so zu sehen gibt in Südtirol heute und in Tirol heute. Daniela Schmiederer ist da.
1: Grüß dich. Schönen Nachmittag, Markus.
0: Im knalligen roten Outfit. Das hat mir jetzt vermutlich ein bisschen verwirrt.
1: Schönes Kleid. Das hat dich irritiert.
0: Ja. Fein. Gehen wir zum Ernsthaften. Wir hatten viele spannende Sommergespräche in diesem Sommer bei uns in Tirol heute, aber obwohl jetzt alle politischen Spitzenrepräsentanten abinterviewt wurden, es geht noch weiter. Heute Abend nämlich.
1: Genau, jetzt sind nämlich die Sozialpartner an der Reihe und heute ist der langjährige Arbeiterkammerpräsident Erwin Zangerle zu Gast. Der macht den Auftakt sozusagen seit 2008 an der Spitze der Arbeiterkammer Tirol und da hat es ja einige Themen gegeben, von Strompreisen über Treibstoffpreisen bis hin zu einheimischen Tarife, Bereiche, in denen die Arbeiterkammer zuletzt aktiv war. Wo brennt es derzeit, wollen wir wissen. Ja, und wie viel Antrieb gibt es noch bei Erwin Zangerle? 2029 wird das nächste Mal wieder gewählt. Vieles zu besprechen am Abend dann im Fall.
0: Erwin Zangerl zu Gast bei uns. Wir schauen weiter nach Südtirol oder besser gesagt gleich weiter ins Trentino. Dort sorgt nämlich aktuell ein Neonazi-Treffen und das schon seit einigen Tagen für viel, viel Aufregung. Und darüber berichtet Südtirol heute. Markus Kerschbaumer ist da. Grüß dich.
2: Ja, hallo nach Innsbruck. Genau, in der Gemeinde Drau im Trentino sollen sich bis zu 300 Neonazis und Skinheads in den nächsten Tagen treffen. Die Veranstaltung wurde zunächst abgesagt, dann wurde sie wieder erlaubt. Und jetzt gibt es auf jeden Fall viele Proteste rund um den Veranstaltungsort. Wir waren heute in Drau, haben mit der Bürgermeisterin gesprochen und die Details erfahren und sehen Sie dann am Abend bei uns.
0: Südtirol heute wie gewohnt um 18.30 Uhr in ORF 2.
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0: auch einer zweiten Jugendlichen der Prozess gemacht. Eine 14-Jährige ist wegen Beitrags zum Mord rechtskräftig angeklagt. Sie soll von den Plänen gewusst und die gleichaltrige Täterin dazu ermuntert haben. Mehr von Petra Thalhammer-Jeschek.
1: Im Juni wird eine 14-Jährige als direkte Täterin zu 8 Jahren Haft und Einweisung in ein forensisch-therapeutisches Zentrum verurteilt. Im Prozess belastet sie ihre gleichaltrige Freundin. Sie erzählt teilnahmslos, dass sie seit geraumer Zeit Mordgedanken hege. Ihre Fantasien habe sie der nun Angeklagten in einer Nachricht mitgeteilt und diese soll sie dann aufgemuntert haben, die Bluttat durchzuführen. Der Fall erregte großes Aufsehen. Bei der getöteten Frau handelte es sich um ein Zufallsopfer. Sie war am Friedhof Baumgarten, als sie von dem Mädchen von hinten angegriffen wurde. Die Jugendliche stach mehrfach auf die 64-Jährige ein. Diese verstarb noch am Tatort. Danach machte die Mörderin Fotos vom Leichnam und schickte sie an mehrere Personen, darunter die nun Beschuldigte. Ihr drohen bis zu 10 Jahre Haft. Der Fall wird vor einem Jugendgericht verhandelt.
0: Der Treibhausgasausstoß in Österreich ist laut einer Prognose des Umweltbundesamts im Vorjahr um 0,7% gestiegen. Das entspricht einem Anstieg von 500.000 Tonnen CO2-Äquivalenten. Wesentliche Faktoren dafür seien der höhere Heizenergiebedarf und der Rückgang der Stromerzeugung aus Wasserkraft gewesen, so das Amt. In Alpbach hat Bundespräsident Alexander Van der Bellen heute Staatsoberhäupter aus Deutschland, Belgien, der Schweiz, Liechtenstein und Luxemburg empfangen. Diskutiert wurde der Zusammenhalt in Europa, allerdings abseits der Öffentlichkeit. Viktoria Waldecker berichtet.
2: Oben kreisen die Drohnen, unten spielt die Blasmusik. Unter strengen Sicherheitsvorkehrungen wurden die 6 Staatsoberhäupter, darunter Deutschlands Bundespräsident Frank-Walter Steinmeier und Belgiens König Philipp, in Alpbach empfangen.
3: Herzlich willkommen in Alpbach.
2: Unter dem Motto Zusammenhalt in Europa hat Österreichs Bundespräsident Alexander Van der Bellen zum Austausch eingeladen. Interviews gab es nicht. Van der Bellen betonte in einem kurzen Videostatement nach dem Treffen:
4: Europa ist für uns da, wenn wir für Europa da sind.
2: Nur gemeinsam würden sich die großen Herausforderungen vom Klimanotstand bis zu Krieg und Vertreibung lösen lassen. Dazu haben sich die Staatsoberhäupter auch noch mit Stipendiatinnen und Stipendiaten des Forums Alpbach ausgetauscht.
0: Nach dem Sinken einer Fähre vor Zypern untersucht nun ein Spezialteam das Wrack. Die Fähre in 500 Metern Tiefe ist mit Unterwasserrobotern erreicht worden. Bei dem Unglück am Sonntag starben mindestens 8 Menschen, 20 weitere werden noch vermisst. Gesucht werden jetzt mögliche weitere Opfer sowie der Fahrtenschreiber des Schiffes. Das waren die Nachrichten mit Martin Balder. Und nun zum Wetter.
5: Mit Sonnenschein und Wolken geht es durch den Nachmittag und stellenweise kann es kurz regnen oder gewittrig sein. Am wahrscheinlichsten sind die Schauer und Gewitter in den kommenden Stunden und am Abend im Bereich von Kärnten bis zum Burgenland. Ein kräftiges Gewitter gibt es derzeit zwischen Knittelfeld und Köflach in der Steiermark. Die Temperaturen, die sind spätsommerlich. In den Landeshauptstädten hat es derzeit zwischen 24 Grad in Bregenz und 28 Grad in Eisenstadt. Morgen geht es warm, zeitweise sonnig und windig weiter. So viel zum Wetter von Nathalie Auer.
6: Kurzer Blick auf Tirolstraßen. Sie haben den Radio Tirol Verkehrsservice. Da ist alles planmäßig. Sie sind störungsfrei unterwegs. Ich wünsche gute und sichere Fahrt durch unser Land. Ein Fahrrad, also ein Radl, auf gut Tirolerisch, aus Holz, kombiniert mit Carbon. Das hat in den vergangenen Wochen, wir haben ja darüber berichtet, für viel Aufsehen gesorgt. Entwickelt wurde das Ganze von Adrian Müller und Vinzenz Sonderegger. Das sind 2 Schüler von der HTL in Imst im Oberland. Mit dem großen Ziel, und jetzt höre man genau zu, den Ötztaler Radmarathon damit zu bestreiten. Boah, und natürlich auch zu beenden. Wahnsinn. Ob das geklappt hat, das hören wir gleich hier im Radio Tirol. Ich wünsche einen schönen Nachmittag, freue mich, dass Sie da sind.
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0: Ein unfassbar cooler Song, Percy Sledge in Radio Tirol. Ein großer Hit aus den 60ern. Apropos.
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0: Da hat sie uns viele in den letzten zwei Jahrzehnten geschenkt. Viele große Hits, Christina Stürmer nämlich. Die übrigens, das hat sie uns verraten, eine leidenschaftliche Österreicherin ist.
2: Bin, muss ich schon sagen, stolze Österreicherin. Ich mag das Land sehr, sehr gerne. Bin zwar natürlich berufsbedingt doch auch viel unterwegs und viel in Deutschland natürlich. Ich mag die deutschen Kollegen auch, aber ich bin echt jedes Mal, wenn wir wieder nach Hause kommen und einfach mit dem Bus wieder über die Grenze fahren, ist trotzdem, daheim ist daheim und das ist das, was zählt.
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0: Ein schöner Spätsommernachmittag in Tirol, Mittwochnachmittag, vielleicht waren Sie heute schon auf dem Radl unterwegs. Aber vermutlich nicht auf einem Radl aus Holz und Carbon. Darüber haben wir ja schon einiges berichtet, das sorgt für Gesprächsstoff. Entwickelt von Adrian Müller und Vinzenz Sonderegger, das sind zwei Schüler von der HTL in Imst. Und ein Freund, der sollte damit jetzt nicht nur eine kleine Runde fahren, sondern den Ötztaler bezwingen am letzten Wochenende. Immerhin über 200 Kilometer und 5000 Höhenmeter. Also schaffen ja viele nicht mit einem Top-Radl, sage ich jetzt einfach so. Es ist natürlich auch ein gutes Rad, das da entwickelte. Aber es war spannend und wir wollten dann schon wissen, wie es jetzt dem Julian, der sich aufs Radl gehockt hat, ergangen ist. Der Vinzenz ist am Telefon. Wie war's?
1: Vorm Rennen ist er, glaube ich, insgesamt nur eine halbe Stunde auf dem Rad gehockt. Also er hat sich nicht viel daran gewöhnen können, weil wir erst richtig knapp am Donnerstag fertig waren sind mit der Bestückung vom Rad. Aber er hat noch während dem Rennen, haben wir mal telefoniert und er hat gesehen, also das Rad läuft super, ihm läuft super. Er ist wirklich bis zum Dimmelsee auch brutal super gefahren. Nachher ist es ihm auch, aber das ist es, glaube ich, jedem wirklich am Dimmelsee auch oben noch echt, ist es ihm gehörig in die Füße gegangen nachher, aber schlussendlich ist er unter 9 Stunden 30 gefahren und
0: Wahnsinn. Ist
1: es richtig gut gegangen.
0: Ja, cool. Das hängt nicht am Holzrad, wenn es da in die Haxen geht, aufs Dimmelsjoch rauf. Wer so weit kommt, also Testlauf geglückt, aber es war ganz schön knapp, dass das Rad überhaupt fertig wird bis zu diesem Rennen, denn für die Zertifizierung haben die Burschen nicht nur ein Rad, sondern gleich 4 bauen müssen. Die mussten dann durchaus zerstörerischen Tests standhalten, also der wird durchgetestet und das tut dann schon ein bisschen weh, wenn man diese Räder baut und dann werden sie zerstört, oder?
2: Jeder Rahmen, wo da durchgeht und die Prüfung besteht, ist trotzdem am Ende seiner Lebensdauer und darf nicht mehr gefahren werden, nur wenn quasi kein Schaden entstanden ist. Und dementsprechend wird er trotzdem einfach noch immer weiter geprüft und immer weiter geprüft.
0: Okay, sagt der Adrian in diesem Fall. Es hat sich aber durchaus ausgezahlt. Und wie es in einem richtigen Team eben so ist, auch Adrian und Vinzenz, die haben es beim Ötztaler gemeinsam ins Ziel geschafft, allerdings nicht auf dem Holzrad. Deswegen, Vinzenz?
1: Jetzt ist das nächste Ziel zuerst einmal, dass wirklich der Adrian und ich beide unser eigenes Rad haben. Okay. Weil im Moment haben wir erst schon eines und jetzt bauen wir quasi das nächste Rad. Und wenn wir das Ganze, sage ich mal, auch erledigt haben, nachher geht es weiter mit der Planung oder mit der Überlegung. Bauen wir noch eine weitere für die ersten bekannten Freunde oder auch Anfragen, sage ich mal.
0: Schauen wir, was die Zukunft bringt. Also viel Erfolg euch beiden jungen Tüftlern weiterhin. Jetzt startet erst einmal der Zivildienst in Vorarlberg. Auch eine spannende Erfahrung, so viel vorweg verraten. Und Gratulation zum Finishen mit dem Holzrad beim Ötztaler. Bravo!
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2: Ganz aktuell reingekommen im Radio Tirol Verkehrsservice, die Tiroler Straße zwischen Kirchbichl und Endach im Unterland, also ist da gesperrt, und zwar nach einem Unfall. Sie können da über die Autobahn, die Interlautobahn, die A12 ausweichen. Wo immer Sie unterwegs sind, gute und sichere Fahrt. 16.30 Uhr jetzt.
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4: Mit Birgit Mariacher einen schönen Nachmittag. Der Hotel- und Immobilieninvestor Klaus Stiebleichinger klagt den Rektor des MCI Andreas Altmann auf Unterlassung und Widerruf. Damit eskaliert nun ein länger schwelender Streit rund um einen Standort der unternehmerischen Hochschule. Altmann soll laut Stiebleichinger falsche Behauptungen aufgestellt und ihn damit geschädigt haben. Diana Feudel berichtet.
5: Es geht um die Räumlichkeiten des MCI im Hotel Grauer Bär, dessen Eigentümer Klaus Stiebleichinger ist. Laut MCI-Geschäftsführer Andreas Altmann hatte sich Stiebleichinger zunächst bereit erklärt, notwendige Sanierungen mitzufinanzieren. Nachdem klar war, dass die Politik den geplanten Neubau des MCI abgesagt hatte, habe sich Stiebleichingers Haltung aber plötzlich geändert, behauptet Altmann. Der MCI-Standort im Grauen Bären sei in bestem Zustand und allfällige Sanierungsmaßnahmen müsse die unternehmerische Hochschule alleine tragen. Stiebleichinger weist das zurück. Er habe ein Jahr lang versucht, Altmann zu einer gemeinsamen Renovierung zu bewegen, mit einer gleichmäßigen Aufteilung der Kosten. Bis zum 20. August habe er Altmann Zeit gegeben, die Aussagen zu widerrufen. Das sei laut Stiebleichinger nicht passiert. Heute hat sein Anwalt deshalb eine Unterlassungsklage eingereicht. Altmann selbst habe davon nur aus den Medien erfahren, wie er auf Nachfrage des ORF Tirol sagt.
4: Und Lösungen für die Gesundheit von Mensch, Tier und Umwelt in der Alpenregion zu entwickeln, das ist das Ziel eines Forschungsprogramms, das die Veterinärmedizinische Uni Wien zusammen mit der Uni und der Medizin-Uni Innsbruck startet. Der Startschuss erfolgte heute in Rotholz, berichtet Georg Oberhammer.
6: OHASIS steht für One Health for the Alpine Region, Solutions and Innovation in Science. Das Programm versammelt Expertinnen und Experten aus Österreich und Italien, die gemeinsam mit Nachwuchsforschenden, die ein Doktoratsstudium absolvieren, wichtige Fragen zur Dynamik von Infektionskrankheiten, zu Antibiotika- und Pilzresistenzen oder auch zu Zoonosen, also dem Übertragen von Krankheiten zwischen Tieren und Menschen, behandeln werden. Dies teilten die Verantwortlichen der Vetmed-Uni heute nach dem offiziellen Startschuss in Rotholz mit. Dieser fand im Beisein von SPÖ-Wissenschaftsministerin Eva-Maria Holzleitner statt, die die Schirmherrschaft für das PhD-Kooperationsprogramm übernommen habe. Die ersten 9 PhD-Stellen würden im November beginnen, die Studenten dann auch für Forschungs- und Seminareinheiten teils am Campus Rotholz tätig sein, heißt es heute.
4: Und noch kurz zum Sport. Felix Gall wird 2 Wochen nach der Vuelta a España am 27. September das abschließende Straßenrennen der Radsport-WM in Montreal bestreiten. Der Giro Zweite bildet mit Felix Großschartner und Patrick Konrad das heute veröffentlichte Österreich-Aufgebot für den WM-Abschluss. Das Straßenrennen der Frauen am 26. September werden Katharina Sadnik, Karina Schrempf und Christina Schweinberger in Angriff nehmen.
2: Viel Sonne jetzt am Nachmittag in ganz Tirol. Gegen Abend sind dann vor allem in Osttirol Regenschauer möglich. 23 Grad hat es aktuell in Reutte, 28 in Innsbruck, Lienz bei 26 Grad und Bozen bei 31. Morgen am Donnerstag ist es die meiste Zeit sonnig, allerdings ein paar Wolken mischen mit. Dazu gibt es leichten Wind aus West bis Nordwest und am Nachmittag wieder angenehm warm mit Temperaturen zwischen 22 und 27 Grad morgen.
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0: Jürgen Treffs. Ist barfuß unterwegs durch den Sommer, es härtelt. Darf man nicht sagen, noch bei diesem schönen Wetter, aber ist so, wir begleiten Sie, egal ob Sommer oder Winter, auf Tirols Straßen. Jetzt am 2. September schauen wir ins Unterland auf die Tiroler Straße zwischen Kirchbichl und Entach. Da gibt es eine Sperre momentan nach einem Unfall. Wenn Sie da unterwegs sind, können Sie umdrehen und über die Interautobahn, die A12, ausweichen. Wo immer Sie unterwegs sind, gute und sichere Fahrt.
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2: Von morgen bis Samstag findet in Ischgl die E-Bike-WM für jedermann statt. Mit dabei ist morgen auch eine Fuchsjagd. Profilangläuferin Theresa Stadlober fährt ohne Elektrounterstützung auf die Idalp und die Jäger auf ihren E-Bikes versuchen, sie einzuholen. Am Samstag geht das Tribute Open Air auf dem Sportplatz unter Mirming über die Bühne. Heuer mit dabei die OE Abbey Zucchero Celebration Band und die Austropop Tribute Band. Konzertbeginn ist um 20 Uhr. Zum 25-Jahr-Jubiläum der Taurer Schlossspiele wird noch bis 18. September in der Schlossruine Taur der Jedermann von Hugo von Hofmannsthal aufgeführt. Infos über Spieltermine und Restkarten sind auf der Internetseite des Theatervereins Taur zu finden.
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0: Großhit von Richard Marx, das ist Radio Tirol am Mittwochnachmittag. Haben schon was geplant heute Abend? Nein. Hätte zwei Freizeittipps für Sie noch. Was zum Lachen, wenn Sie gerne lachen und viel lachen. Dann sind Sie in Achenkirch heute richtig am Abend. Da spielt die Heimatbühne das Stück Baby wider Willen. Es ist ein humorvoller Dreiakter, in dem ein plötzlich auftauchendes Baby das Leben gleich mehrerer Beteiligter ordentlich durcheinander bringt. Kann man sich vorstellen. 20.15 Uhr in der Mehrzweckhalle in Achenkirch ist das Ganze zu sehen. Und ein bisschen weiter im Unterland gibt es noch einmal so richtiges feines Sommerfeeling am Abend in St. Ulrich am Pillersee. In Nurach auf der Seebühne das Seeleuchten. Versprochen wird Romantik, dazu gibt es Live-Musik und die Flammenshow. Wie immer Mittwoch in St. Ulrich am Pillersee. Das Ganze beginnt dort um 20 Uhr. Und wir haben noch einmal Sommermusik.
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5: Herzlich willkommen zum Journal um 5. Das sind unsere Themen. Tödlicher Schusswaffenangriff in der Schweiz war laut Polizei Amoklauf. EU und NATO stellen sich nach versuchtem Drohnenanschlag geschlossen hinter Deutschland. Im Journalstudio Martin Balder. Die Schießerei bei einem Rave in der Schweiz am Wochenende war ein Amoklauf, das hat die Kantonspolizei Aargau heute erklärt. Bei dem Angriff wurde eine 22-jährige Italienerin getötet, 5 weitere Polizei Amoklauf. EU und NATO stellen sich nach versuchtem Drohnenanschlag geschlossen hinter Deutschland. Im Journalstudio Martin Balder. Die Schießerei bei einem Rave in der Schweiz am Wochenende war ein Amoklauf, das hat die Kantonspolizei Aargau heute erklärt. Bei dem Angriff wurde eine 22-jährige Italienerin getötet, 5 weitere Personen wurden verletzt.

0: Angaben. Diese Angaben deuten darauf hin, dass beim Beschuldigten ein psychisches Leiden vorhanden sein dürfte.
1: Wie war es aber möglich, dass der Tatverdächtige Waffen besitzen konnte, wenn er in einem psychisch schlechten Zustand ist? Die Ermittler erklären das so, er hatte diese Waffen schon mehr als 20 Jahre in seinem Besitz.
2: Die EU und die NATO sagen Deutschland volle Solidarität zu, nachdem Berlin Russland offiziell für den versuchten Angriff mit einer Sprengstoffdrohne am Leipziger Flughafen verantwortlich gemacht hat. EU-Kommissionspräsidentin Ursula von der Leyen spricht von einer neuen Eskalationsstufe durch Moskau. Aus Brüssel, Verena Sophie Meyer.
3: Die EU-Kommissionspräsidentin schildert, was der russische Angriff mit einer Sprengstoffdrohne am Leipziger Flughafen bedeutet hätte, wäre er erfolgreich gewesen.
4: And possibly even loss of life.
3: Großen Schaden und womöglich Tote. Einen Angriff durch russische Agenten auf europäischem Boden, das nennt Ursula von der Leyen eine neue Eskalation in der Serie an gefährlichen Zwischenfällen, die mittlerweile eine neue Normalität darstellen.
4: That this is the new normal.
3: Die EU werde Russland weiter unter Druck setzen, Sanktionen anziehen. Die kritische Infrastruktur in Europa müsse außerdem wie Ziele an der Front geschützt werden. NATO-Generalsekretär Mark Rutte pflichtet der EU-Kommissionspräsidentin vor dem Treffen der beiden in Brüssel bei.
5: Russia has grown increasingly reckless.
3: Russland werde immer rücksichtsloser.
2: Unterdessen haben die deutschen Ermittler offenbar zwei Verdächtige identifiziert. Laut Medienberichten handelt es sich um einen gebürtigen Russen mit lettischem Pass und einen Mann aus Belarus mit russischem Pass. Letzterer soll nach Straftaten im Baltikum bereits aktenkundig sein. Die Wirtschaftskammer hat im Rahmen ihres Sparprogramms mit den angekündigten Stellenstreichungen begonnen. 200 Beschäftigte wurden beim AMS zur Kündigung angemeldet. Für die Betroffenen wurde ein Sozialplan vereinbart, der neben den gesetzlich vorgeschriebenen Abfertigungen auch freiwillige Zahlungen vorsieht. Die Einsparungen sollen jährlich 100 Millionen Euro bringen. Der Dachverband Männerberatung ortet bei vielen Burschen und Männern ein zunehmend traditionelles Männlichkeitsbild. Untermauert wird dieser Befund mit einer aktuellen Studie. Demnach glaubt rund jeder zweite junge Mann unter 24, dass Männer an den Rand der Gesellschaft gedrängt werden. Solche Sichtweisen würden dann noch verstärkt und radikalisiert über soziale Medien und andere Internetplattformen. Bernd Kuschuh informiert.
6: Über eine Krisenhelpline haben sich schon Zehntausende Männer an die Männerberatungen gewandt, auf der Suche nach Unterstützung und um nicht gewalttätig zu werden. Manfred Kummer, Leiter der Männerberatung Steiermark, ortet bei den Beratungen und Gruppentreffen zunehmend polarisierte, traditionelle Sichtweisen.
7: Das Gefühl mancher, wir kommen zu kurz und die Emanzipation geht viel zu weit und der Mann hat keine Rechte, das ist viel stärker geworden.
6: Eine im Juni veröffentlichte Schweizer Studie belegt das für junge Männer, sagt Alice Gambor vom Dachverband Männerarbeit.
8: Rund jeder zweite Mann der 18- bis 24-Jährigen hat angegeben, dass sie glauben, dass Männer an den Rand der Gesellschaft gedrängt werden.
6: Und gefördert durch Einflüsse aus Internet und sozialen Medien habe fast ein Drittel der jungen Männer ein patriarchales, frauenfeindliches Männerbild gezeigt.
2: Das war das Journal um 5 mit Martin Balder. Zum Wetter.
9: Einzelne kräftige Gewitter gibt es derzeit in der Steiermark. In Köflach hat es vor kurzem intensiven Regen, Hagel und Sturmböen bis etwa 80 km pro Stunde gegeben. Und auch in den kommenden Stunden können sich stellenweise noch Schauer und Gewitter bilden. Am wahrscheinlichsten sind sie von Osttirol bis ins Burgenland. Vielorts bleibt es heute aber auch trocken, zeitweise sonnig und warm. Morgen erwartet uns eine Mischung aus Sonnenschein und Wolken. Außerdem wird es zunehmend windig und warm mit 22 bis 30 Grad. So viel zum Wetter von Nathalie Auer.
10: Wir schauen auf Tiroler Straßen im Radio Tirol. Verkehrsservice da auf die Tiroler Straße im Unterland zwischen Kirchbichl und Entach. Da gibt es eine Sperre nach dem Unfall dort nach wie vor. Sie können ausweichen über die nahe Autobahn, die A12. Wo immer Sie unterwegs sind, gute und sichere Fahrt durch diesen Nachmittag.
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10: Schönen Nachmittag wünsche ich. Oh.

0: Vom gemütlichen Radio Tirol Nachmittag und dem noch gemütlicheren Telly Savalas jetzt zu Theresa Kleinheinz.
1: Hallo.
0: Grüß dich. Weil es geht um Sport und es geht um Spitzenleistung. Wir schauen ins Oberland nach Pfaffenhofen. Man kann schon sagen, der Ort ist ein bisschen stolz, ja. Gell? Auf den Philipp Handl nämlich. Er ist Sieger des Race Across Austria im Ultra-Cycling. Das ist sowas, was ich nie machen würde. Also worum geht's?
1: Ja, Ultra, das sagt eigentlich schon alles. 40 Stunden und 9 Minuten ist er geradelt vom östlichsten Punkt Österreichs im Burgenland bis zum westlichsten in Vorarlberg.
0: Okay, gute Strecke, kann man auch mit dem Zug bewältigen oder eben auch am Rad.
1: Ja, da ist einiges dazwischen, eben 1000 Kilometer, 16.000 Höhenmeter und x Gebirgspässe, also der Semmering, die Turracher Höhe, das Hochtor am Großglockner, der Gerlospass, das Hantenjoch und es waren noch lange nicht alle.
0: Kleine Österreich-Rundreise, vermutlich hat man da nicht allzu viel Zeit zum Schauen nach rechts und nach links, immer nur geradeaus. Es kommen ob dieser unfassbaren und unglaublichen Leistung viele Glückwünsche herein bei uns auf Instagram und Facebook.
1: Ja, eine Maschine, schreibt der Simon. Mega starke Leistung, findet die Anke. Und der Bert, der hat das Rennen live mitverfolgt im Stream und schreibt, wenn man da live dabei ist, bekommt man erst ein Gefühl, was der Schlafentzug eigentlich bedeutet.
0: Unglaublich. Ein Kollege von mir ist ein Teil davon nochmal mitgefahren. Mhm. Aber eben nicht die ganze Distanz. 40 Stunden ohne Schlaf, es geht angeblich, oder?
1: Es geht, aber dann auch noch Radl fahren. Ja, ich habe den Philipp gefragt, wie es ihm jetzt geht und ein paar Tage nach diesem Sieg und nur so viel ganz aufgeholt hat er den Schlaf immer noch nicht.
0: Hoffentlich hat er jetzt noch Zeit zum Schlafen schon, oder?
1: Ja, ich hoffe es.
0: Ja. Wenn Sie diesen Ultrasportler sehen möchten, vielleicht auch gratulieren, Sie finden die Bilder bei uns auf Instagram oder Facebook, einfach ORF Tirol eingeben.
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1: Viel Sonne hat es am Nachmittag gegeben im ganzen Land. Jetzt gegen Abend sind einzelne Regenschauer in Osttirol möglich. Ansonsten sollte es trocken bleiben. Der Donnerstagmorgen dann ganz ähnlich. Viel Sonne den ganzen Tag über, aber ein paar Wolken mischen mit. Die Höchstwerte morgen liegen zwischen 22 und 27 Grad. Kurzer Blick auf Tirols Straßen im Radio Tirol. Verkehrsservice haben wir auf die Tiroler Straße im Unterland zwischen Kirchbichl und Entach. Die Sperre ist aufgehoben, die Unfallstelle ist da jetzt geräumt. Wo immer Sie unterwegs sind, gute und sichere Fahrt. 17.30 Uhr.
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3: Das Treffen der Staatsoberhäupter beim Europäischen Forum in Albach endet mit einem Appell. Am Freitag startet das Schwarzer Handballteam in die neue Saison. Die Tiroler Schriftstellerin Irene Brucker feiert ihr literarisches Comeback.
2: Im Studio Birgit Mariacher.
3: In Albach hat Bundespräsident Alexander Van der Bellen heute seine Amtskollegen aus Deutschland, Belgien, der Schweiz, Liechtenstein und Luxemburg empfangen. Im Rahmen des Europäischen Forums Albach haben sie zum Thema Zusammenhalt in Europa diskutiert. Allerdings abseits der Öffentlichkeit, wie Viktoria Waldecker berichtet.
4: Oben kreisen die Drohnen, unten spielt die Blasmusik. Unter strengen Sicherheitsvorkehrungen wurden die 6 Staatsoberhäupter, darunter Deutschlands Bundespräsident Frank-Walter Steinmeier und Belgiens König Philipp, in Albach empfangen.
5: Herzlich willkommen in Albach.
4: Unter dem Motto Zusammenhalt in Europa hat Österreichs Bundespräsident Alexander Van der Bellen zum Austausch eingeladen. Interviews gab es nicht. Van der Bellen betonte in einem kurzen Videostatement nach dem Treffen:
6: Europa ist für uns da, wenn wir für Europa da sind.
4: Nur gemeinsam würden sich die großen Herausforderungen vom Klimanotstand bis zu Krieg und Vertreibung lösen lassen. Dazu haben sich die Staatsoberhäupter auch noch mit Stipendiatinnen und Stipendiaten des Forums Albach ausgetauscht.
3: Einen kompletten Stopp aller Planungen, das verlangen die Tiroler Neos, was den Neubau der Hauptmautstelle Schönberg anlangt. Was der Autobahnbetreiber Asfinag vorhat, sei mittelalterlich, heißt es. Die Pinken fordern zusammen mit einer Schönberger Bürgerinitiative ein 100%ig digitalisiertes Mautsystem und gleichzeitig einen Tunnel. Margit Schuschu berichtet.
7: Die Pläne für die Hauptmautstelle Schönberg sind bereits konkret. 70 Millionen Euro plant der Autobahnfinanzierer Asfinag in die neue Richtung zu stecken. 2028 will man beginnen zu bauen. Das müsse gestoppt werden, sagt Neos-Klubobfrau Birgit Obermüller.
8: Wir fordern ganz klar einen Rückbau dieser Monstermautstelle, dass eine 100%ig digitale Mautstelle umgesetzt wird, wie in anderen europäischen Ländern auch, und dass das Land Tirol im 21. Jahrhundert auch ankommt.
7: Der Obmann des Vereins Lebensqualität für Schönberg, Manfred Kerber, ergänzt:
9: Kroatien ist mit 130 Millionen von der EU gefördert worden, Slowakei, Slowenien, Italien sogar, die immer im Hintertreffen waren, ist jetzt auch schon auf den Zug aufgefahren, eine Digitalisierung mit Kennzeichenerfassung durchzuführen.
7: Das geplante Neubauprojekt würde mit der Volldigitalisierung redimensioniert. Große Flächen könnten entsiegelt werden. Immerhin gehe es um 43.000 Quadratmeter Grund, sagen Obermüller und Kerber.
3: Und ein kompletter Stopp und eine 100%ige Digitalisierung bei der neuen geplanten Mautstelle, das sei nach derzeitigem Stand nicht möglich, sagt dazu der Abteilungsleiter der Asfinag Maut Service GmbH, Stefan Zangerle. Der Digitalisierungsgrad an der jetzigen Mautstelle sei ohnehin schon sehr hoch.
10: Wir haben an der Mautstelle Schönberg einen sehr, sehr hohen Automatisierungsgrad. Über 70% der Fahrzeuge über das ganze Jahr werden schon automatisiert abgefertigt. An Wochenenden ist jedoch der Anteil im Reiseverkehr nur ca. 50%. Das heißt, diesen Anteil gilt es in den nächsten Jahren noch zu steigern. Und da wird die Asfinag sehr, sehr viele Maßnahmen auch setzen, um diesen Anteil zu steigern. Aber ein kompletter Rückbau, das heißt keine Mautstelle mehr, ist derzeit nicht umsetzbar.
3: Ebenso werde die Hauptmautstelle von derzeit 26 Spuren auf 19 verkleinert und die Spuren würden der von der Breite her der Zeit angepasst. Der Hotel- und Immobilieninvestor Klaus Stieb-Leichinger klagt den Rektor des MCI Andreas Altmann auf Unterlassung und Widerruf. Damit eskaliert nun ein länger schwelender Streit rund um einen Standort der unternehmerischen Hochschule. Altmann soll laut Stieb-Leichinger falsche Behauptungen aufgestellt und ihn damit geschädigt haben. Diana Feudel berichtet.
11: Es geht um die Räumlichkeiten des MCI im Hotel Grauer Bär, dessen Eigentümer Klaus Stieb-Leichinger ist. Laut MCI-Geschäftsführer Andreas Altmann hatte sich Stieb-Leichinger zunächst bereit erklärt, notwendige Sanierungen mitzufinanzieren. Nachdem klar war, dass die Politik den geplanten Neubau des MCI abgesagt hatte, habe sich Stieb-Leichingers Haltung aber plötzlich geändert, behauptet Altmann. Der MCI-Standort im Grauen Bären sei in bestem Zustand und allfällige Sanierungsmaßnahmen müsse die unternehmerische Hochschule alleine tragen. Stieb-Leichinger weist das zurück. Er habe ein Jahr lang versucht, Altmann zu einer gemeinsamen Renovierung zu bewegen, mit einer gleichmäßigen Aufteilung der Kosten. Bis zum 20. August habe er Altmann Zeit gegeben, die Aussagen zu widerrufen. Das sei laut Stieb-Leichinger nicht passiert. Heute hat sein Anwalt deshalb eine Unterlassungsklage eingereicht. Altmann selbst habe davon nur aus den Medien erfahren, wie er auf Nachfrage des ORF Tirol sagt.
3: Und wir kommen zum Sport. Am Freitag startet das Team von Sparkasse Schwarzhandball Tirol in die neue Saison der Handballliga Austria. Nach einer durchwachsenen letzten Saison, in der die Schwarzer den Einzug ins Playoff-Viertelfinale verpasst haben, soll es jetzt wieder besser laufen, Norbert Belliner.
12: Und das mit einer Mannschaft, die an einigen Positionen verändert worden ist. 4 erfahrene Spieler stehen den Schwarzern heuer nicht mehr zur Verfügung. 4 junge Spieler sind neu im Kader und sollen versuchen, die Lücke im Team von Trainer Christoph Jauernig zu schließen.
13: Das wird jetzt nicht 1:1 sein, sondern wir werden auch Aufgaben anders verteilen. Aber ich denke doch, dass unsere Neuzugänge auch in den Vorbereitungsspielen schon gezeigt haben, dass da Potenziale sind. Das ist bei allen eigentlich der Fall. Wir haben junge Leute dazu gewonnen, haben aber auf der anderen Seite natürlich sehr viel Erfahrung verloren. Das wissen wir auch. Ja, die offenen Lücken müssen andere Spieler oder wir gemeinsam eben schließen.
12: Beim Auftaktspiel am Freitag müssen die Schwarzer zum regierenden Meister und frisch gebackenen Supercup-Sieger nach Vöslau.
13: Das ist eine schöne Herausforderung. Ich glaube, wir können auch mit einer sehr guten Leistung dort natürlich was mitnehmen. Aber diese Grundvoraussetzung, die müssen wir erstmal selber schaffen. Werden wir jetzt die letzten Trainingsstunden noch dafür nutzen, um gut vorbereitet dorthin zu kommen.
12: Um dort einen guten Auftakt in eine Saison zu schaffen, in der das Ziel ganz klar definiert ist.
13: Unser Ziel ist der Playoff-Einzug. Dazu zählt jeder Punkt. Das wird wieder genauso schwierig wie letztes Jahr. Ich erwarte, dass das sich ohne große Änderungen ergibt. Also diese ganzen Spiele plus eins, minus eins über alle Standorte der HLA hinweg, das wird, glaube ich, so bleiben. Man muss aufpassen, dass man da eben genug Punkte sammelt. Man muss jede Möglichkeit nutzen. Das wissen wir, das wissen aber auch die anderen Vereine.
12: ORF Sport Plus überträgt das Auftaktspiel der Schwarzer in Vöslau am Freitag ab 17.55 Uhr direkt.
3: Und damit zur Kultur. Das Jahr der Verluste, so heißt der Roman, mit dem die Tiroler Schriftstellerin Irene Brugger nach einer längeren Pause ihr literarisches Comeback feiert. Das Buch erscheint nächste Woche im Heimon Verlag und handelt von einer Frau, die im Alter einen ungewollten Neuanfang wagen muss. Eva Rottensteiner hat mit Irene Brugger gesprochen.
14: Lina, so heißt die Protagonistin in Irene Bruckers Roman, hat einen erwachsenen Sohn und eine Tochter und ist schon ewig mit Luis verheiratet, bis er die Scheidung will und Lina plötzlich auf sich allein gestellt ist. Das Thema musste in ihr reifen, erklärt Irene Brugger ihre längere literarische Schreibpause.
15: Es geht ja um große Umbrüche im Leben einer älteren Frau. Ich bin eine ältere Frau. Als junge Frau habe ich mir immer gedacht, die Biografien der Menschen sind so weitgehend auserzählt, wenn sie 60, 70, 80 werden. Musste dann aber feststellen, dass es keineswegs so ist, sondern dass dann erst im Alter oder beim Älterwerden dann, dass da auch noch sehr große Umbrüche auf einen warten.
14: Irene Brugger erzählt von den großen und kleinen Verlusten, die Lina zu schaffen machen. Zitat:
16: Als schließlich die Küchenmaschine den Geist aufgab und Lina in der Servicestelle beim Warten auf die Diagnose Kaffee aus einem Automaten druckte, der das Restgeld nicht ausspuckte, rechnete sie ihre Verluste hoch. Es waren viele. Unter anderem hatte sie liebgewonnene Lederhandschuhe und ihr vertrautes Leben verloren. Die Handschuhe hätten noch gut gepasst.
14: Mit der Figur der Lina habe sie sich ein literarisches Du entworfen, sagt Irene Brucker, das sie beim Schreiben kennenlernt.
15: Ich wollte einfach erzählen und sie begleiten auf ihrem Weg zu einer neuen Selbstfindung. Und da gibt es viele Phasen, Phasen der Einsamkeit, der Verzweiflung, Phasen des neuen Mutfassens. Und das hat mich interessiert.
14: Das Jahr der Verluste, das auch als Hörbuch erscheint, wird am 29. September in der Stadtbibliothek Innsbruck präsentiert.
3: Berichtet Eva Rottensteiner und das war die Abendinformation in Radio Tirol.
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0: Viertel vor sechs ist es, der Mittwochnachmittag. Hat es bei Ihnen auch genackelt vorhin ein bisschen? Bei uns schon im Studio. Es war wieder ein leichtes Erdbeben, und zwar im Bereich Hall mit einer Magnitude von 2,7. Das ist jetzt bestätigt, und kurz vor halb sechs war es. Und heute Nacht, wenn Sie es nicht mitbekommen haben im Schlaf, hat ja auch schon östlich von Innsbruck die Erde ein bisschen gebebt. Also auch in diesem Bereich heute Nacht um halb drei war es, 2.27 Uhr. Mit einer Stärke von 2,6. Und in Elmau am Berg oben hat es auch genackelt. Sommerfrische. Am Hartkaiser waren wir heute mit der Sommerfrische zu Gast. Da waren 3.300 Besucherinnen und Besucher. Also unfassbar viele. Ein quasi Rekordergebnis für diesen Sommer hat heute wohl gezogen. Das Wetter, der Berg und die Isabella Krasnitzer. Und die Isabella ist morgen dann wieder im Tal, und da gibt's ganz was anderes, Isabella. Christi.
1: Ja, hallo Markus. Wie fühlt sich das an, wenn man eine Rauschbrille aufhat? 0,5, 0,8 Promille. Das wird simuliert morgen bei den Gelben Engeln. Okay. Da treffen wir uns in Wörgl beim ÖAMTC. Es gibt aber natürlich nicht nur Rauschbrillen aufzusetzen, sondern eine super lustige Sommerfrische, vor allem auch für die Kinder mit Hüpfburg, mit einem Gurteschlitten zu schauen, wie der Sicherheitsgurt bei einer Vollbremsung hält, einen Unfallsimulator und jede Menge Spaß. Wir treffen uns um 10 beim ÖAMTC-Stützpunkt Wörgl, und wichtig, da gibt es keine Parkplätze, also entweder öffentlich anreisen oder die Parkplätze in der Umgegend nehmen. Ich freue mich schon.
0: Ja, das Kennwort finden Sie wie immer online bei uns unter tirol.of.at.

0: Irgendwas 10 Minuten vor 6. Was hat sich heute getan? Alles leicht verständlich, kurz und knapp zusammengefasst, jetzt von Arthur Theinacher.
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2: Anfang August wurde am deutschen Flughafen Leipzig eine Drohne mit Sprengstoff gefunden. Die Drohne war versteckt in der Nähe von Frachtflugzeugen mit Hilfslieferungen für die Ukraine. Russland soll die Sprengstoffdrohne dorthin gesteuert haben. Deutschland reagiert auf den versuchten russischen Anschlag. Es gibt zum Beispiel strengere Kontrollen für Russen, die nach Deutschland einreisen wollen. Russlands Machthaber Wladimir Putin hat gemeint, Deutschland hat die Beweise gegen Russland gefälscht. Heute war das Treffen von den Außenministern von der Europäischen Union. Das Treffen war in der irischen Stadt Wicklow. Die Außenminister haben unter anderem über den versuchten russischen Anschlag in Deutschland gesprochen. Es soll neue Strafmaßnahmen für Russland geben. Zum Beispiel soll es Strafmaßnahmen für Personen geben, die Kontakte zum Militär in Russland haben. Die USA und der Iran haben sich wieder gegenseitig angegriffen. Soldaten aus den USA haben 4 Kämpfer von der Revolutionsgarde getötet. Die Revolutionsgarde unterstützt das Regime im Iran. Bei einem Angriff von den USA wurden 5 Iraner auf einer Hochzeitsfeier getötet. Das sagt die iranische Regierung. Der Iran hat daraufhin Stützpunkte von den USA in den Ländern Jordanien und im Irak angegriffen. Der ehemalige Chef von Kika Leiner ist in Untersuchungshaft. Eine Untersuchungshaft ist eine begrenzte Haft. Menschen müssen in Untersuchungshaft, wenn die Polizei Angst hat, dass sie fliehen oder Beweise zerstören könnten. Kika Leiner war eine Möbelfirma in Österreich. Der ehemalige Chef von Kika Leiner soll Personen in einer Notlage geschadet haben. Er sagt, er hat das nicht gemacht. Das waren Nachrichten in einfacher Sprache. Redaktion Anna Kirchgatterer und Lorenz Lohr.

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1: Im Nachrichtenstudio begrüßt sie Tom Brandenberger. Wer Eltern mit Uni-Abschluss hat, macht selbst tendenziell auch einen solchen Abschluss. Wer hingegen Eltern mit niedriger formaler Bildung hat, dem sind die Hochschultüren weitgehend versperrt. Dieses Problem wird jetzt auch durch eine Studie des IHS bestätigt. Es ist die bisher größte vergleichbare Untersuchung zu diesem Thema. Felix Nowak berichtet.
2: Mehr als 85.000 Bildungslaufbahnen hat das Institut für höhere Studien ausgewertet. Überraschend ist für Studienautor Mario Steiner ein Faktor, der relativ wenig Einfluss auf die Laufbahn nimmt, nämlich der, ob Kinder Migrationshintergrund haben oder nicht. Viel mehr Auswirkung habe die Bildung der Eltern. Der Besuch von Universitäten und Fachhochschulen ist demnach vor allem dann möglich, wenn schon die Eltern höhere Bildungsabschlüsse haben.
3: Wenn zum Beispiel die Eltern nur Pflichtschulbildung haben, dann schaffen zwar viele von ihren Kindern eine Lehre abzuschließen. Insofern ist das schon auch ein Bildungsaufstieg für sie, aber von höherer Bildung bleiben sie weitgehend ausgeschlossen.
2: Der Studienautor empfiehlt mehr Ganztagsschulen, um Unterschiede in den Haushalten auszugleichen.
1: Wenige Tage vor der Landtagswahl in Sachsen-Anhalt häufen sich die Sabotageakte auf Energieanlagen in Deutschland. Nach dem Angriff auf ein Umspannwerk im deutschen Bundesland Brandenburg hat die Polizei Ermittlungen wegen Terrorverdachts aufgenommen.
3: Weitgehend ausgeschlossen.
2: Der Studienautor empfiehlt mehr Ganztagsschulen, um Unterschiede in den Haushalten auszugleichen.
1: Wenige Tage vor der Landtagswahl in Sachsen-Anhalt häufen sich die Sabotageakte auf Energieanlagen in Deutschland. Nach dem Angriff auf ein Umspannwerk im deutschen Bundesland Brandenburg hat die Polizei Ermittlungen wegen Terrorverdachts aufgenommen. Auch in Köln wird nach der

0: 3 Jahre alt, im 5. Obergeschoss eines Wohngebäudes im Bezirk Gries auf den Lift. Das Stiegenhaus und der Lift sind an der Außenseite des Hauses angebaut. Um ihrer kleinen Schwester den Blick nach unten zu ermöglichen, hebt die 13-Jährige sie auf. Am Geländer lehnt sich die 3-Jährige aber offenbar so weit nach vorne, dass sie ihrer Schwester aus den Armen rutscht. Sie fällt in ein Steinbeet, das im Vergleich zu einer Asphaltfläche den Aufprall zumindest etwas mindert. Das Rote Kreuz übernimmt die Erstversorgung des Mädchens, das immer bei Bewusstsein ist, und bringt es in die Kinderklinik des LKH Uniklinikums Graz. Schwerere Verletzungen werden hier bei der 3-Jährigen nicht festgestellt, sie muss aber zur Beobachtung noch im Krankenhaus bleiben.
1: Der Schusswaffenangriff bei einem Rave in der Schweiz war ein Amoklauf. Das hat die Kantonspolizei Aargau heute erklärt. Bei dem Angriff wurde eine 22-jährige Italienerin getötet. 5 weitere Personen wurden verletzt. In Haft ist ein 43-jähriger Schweizer. Er hat bereits gestanden, sein Motiv ist unklar. Er dürfte aber psychisch krank sein. Das waren die Nachrichten mit Tom Brandenberger. Und jetzt zum Wetter.
2: Speziell im Süden können in den nächsten Stunden stellenweise Regenschauer und Gewitter niedergehen. Über Nacht gingen die weitgehend ab. Tiefstwerte 8 bis 18 Grad. Morgen Donnerstag ist es dann leicht wechselhaft mit einer Mischung aus Sonne und dichteren Wolken. Die können in der Osthälfte Österreichs stellenweise etwas Regen bringen. Meist bleibt es aber trocken und von Vorarlberg bis Kärnten überwiegt in Summe der sonnige Eindruck. Zum Teil frischt sehr lebhaft der Nordwestwind auf. Die Temperaturen ändern sich wenig. Höchstwerte morgen 22 bis 30 Grad. So viel zum Wetter von Michael Mattern.
3: Wir schauen auf Tirolstraßen, das ist der Radio Tirol Verkehrsservice, auf die Felbert-Tauernstraße zwischen St. Johann und Huben. Da hat es einen Unfall gegeben und nach diesem Unfall wird der Verkehr jetzt wechselweise an der Unfallstelle vorbeigeleitet. Kurze Verzögerungen. Wo auch immer Sie unterwegs sind, gute und sichere Fahrt.
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1: Im Nachrichtenstudio begrüßt sie Tom Brandenberger. Nach dem Angriff auf ein Umspannwerk im deutschen Bundesland Brandenburg ermittelt die Polizei jetzt wegen Terrorverdachts. Auch im Bundesland Nordrhein-Westfalen hat es einen Vorfall an einem Umspannwerk gegeben. Ein Zusammenhang zwischen den beiden Zwischenfällen wird geprüft. Aus Berlin Maria Knipswitting.
2: Die Täter wollten in Brandenburg offenbar einen großflächigen Stromausfall verursachen. Das sagt Jan Redmann, der Innenminister des Bundeslandes. Dabei seien sie sehr professionell vorgegangen.
3: Jedenfalls hat da jemand auch mit Sachverstand diese Vorrichtung gebaut und hatte da einen Plan, der auch ein hohes organisatorisches Geschick voraussetzt.
2: Das betroffene Umspannwerk ist eines der bedeutendsten des Landes. Die Polizei ermittelt wegen Terrorverdachts. Auch beim zweiten Umspannwerk in Nordrhein-Westfalen gehen die Ermittler von einer Straftat aus.
4: Es besteht der Anfangsverdacht einer verfassungsfeindlichen Sabotage,
2: sagt Landesinnenminister Herbert Reul. Es bestehe die Möglichkeit, dass Russland dahinter stecke, aber auch ein linksextremer Hintergrund könne nicht ausgeschlossen werden.
1: Die deutsche Regierung macht Russland auch für den versuchten Angriff mit einer Sprengstoffdrohne am Leipziger Flughafen verantwortlich. Österreichs Außenministerin Mandl Reisinger hat als Reaktion den russischen Botschafter in Wien einbestellt. Jetzt gehe es um Solidarität und Geschlossenheit innerhalb Europas, heißt es in einer Aussendung des Außenministeriums. Bildung wird in Österreich nach wie vor stark vererbt. Das zeigt eine Langzeitstudie des Instituts für höhere Studien, für die mehr als 85.000 Schülerinnen und Schüler über 17 Jahre begleitet wurden. Während 65% der Akademikerkinder nach der Volksschule in eine AHS wechseln, sind es bei Kindern vom Pflichtschulabsolventen nur 11%. In diesen Minuten beginnen die heurigen Filmfestspiele von Venedig. Unter dem Juryvorsitz der US-amerikanischen Schauspielerin und Regisseurin Maggie Gyllenhaal konkurrieren heuer 21 Filme im Wettbewerb um den Goldenen Löwen. Und mit dabei am roten Teppich sind wie jedes Jahr zahlreiche Stars. Mehr von sind es bei Kindern vom Pflichtschulabsolventen nur 11%. In diesen Minuten beginnen die heurigen Filmfestspiele von Venedig. Unter dem Juryvorsitz der US-amerikanischen Schauspielerin und Regisseurin Maggie Gyllenhaal konkurrieren heuer 21 Filme im Wettbewerb um den Goldenen Löwen. Und mit dabei am roten Teppich sind wie jedes Jahr zahlreiche Stars. Mehr von Arnold Schnötzinger.
5: Rob

0: des Festivals, so Direktor Alberto Barbera. Die Doku NASA des Israeli Yuval Abraham zeigt Strategien rund um die gezielte Tötung von palästinensischen Zivilisten durch die israelische Armee. Österreich ist heuer am Lido in der Filmreihe Horizonte vertreten mit dem Familien- und AIDS-Drama Eclipse von Manuel Wetscher.
1: Das waren die Nachrichten mit Tom Brandenberger. Und jetzt zum Wetter.
2: Die teils gewittrigen Regenschauer im Süden gingen allmählich ab. Dafür können über Nacht an der Alpen-Nordseite einzelne Schauer aufziehen. Tiefstwerte 8 bis 18 Grad. Morgen Donnerstag geht es unbeständig weiter. Einmal scheint die Sonne, dann ziehen wieder dichtere Wolkenfelder durch. Die meisten Sonnenstunden gehen sich dabei von Vorarlberg bis Kärnten aus. Ganz vereinzelt kann es ein bisschen regnen, speziell von Oberösterreich ostwärts. Meist bleibt es aber trocken. Bei lebhaftem Nordwestwind erreichen die Temperaturen ähnlich wie heute sommerliche 22 bis 30 Grad. So viel zum Wetter von Michael Mattern.
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4: Herzlich willkommen zur zweiten Musiktruchenstunde heute Abend. Jetzt mit extra viel volkstümlicher Musik. Fein, dass Sie mit dabei sind.
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1: Im Nachrichtenstudio begrüßt sie Tom Brandenberger. Der ÖAMTC fordert dringend Verbesserungen bei der Tarifgestaltung an den E-Ladesäulen. Hintergrund ist, dass beim Laden eines Elektroautos sehr unterschiedliche Preise verrechnet werden, abhängig davon, welche Ladekarte verwendet wird. Eine entsprechende EU-Verordnung wird derzeit überarbeitet. Michael Fröschl berichtet.
2: Wer an der E-Ladesäule mit Kreditkarte bezahlt, komme meist günstig davon. Wer die Ladekarte eines fremden Betreibers verwendet, zahle stellenweise mehr als doppelt so viel, kritisiert der Autofahrerclub ÖAMTC und fordert mehr Transparenz bei den Preisen. Seit 2 Jahren gilt eine EU-Verordnung, die öffentliches Laden eigentlich einfacher und preislich transparenter machen soll, jedoch nur für größere Ladestationen, sagt AK-Verkehrsexperte Franz Greil.
3: Die allerwichtigste Maßnahme wäre mal bei Ladestationen unter 50 kW, also langsamen Ladestationen, dass man hier auch mit einer Kreditkarte bezahlen kann.
2: Die EU-Verordnung wird derzeit von der Kommission überarbeitet. Greil hofft auf Verbesserungen. Auch das heimische Verkehrsministerium führt derzeit Gespräche mit der Branche, um mehr Licht in den Tarifdschungel zu bringen.
1: Die Stadt Graz hat eine Haushaltssperre verhängt und bis auf Weiteres die Bearbeitung von Förderungen ausgesetzt. Grund sind offenbar neue akute Finanzprobleme wie bereits im Frühjahr. Aus dem Büro des Finanzstadtrates heißt es dazu, dass im Behindertenbereich unerwartet mehr als 30 Millionen Euro benötigt würden. Ebenfalls um das Budget ist es in Eisenstadt bei einer Sondersitzung des Burgenländischen Landtages gegangen. Beantragt hat diese die ÖVP nach einem kritischen Bericht des Landesrechnungshofes, in dem die Landesfinanzen als besorgniserregend bezeichnet wurden. Martin Ganster berichtet.
4: Seit dem Jahr 2020 habe das Burgenland einen Gesamtverlust von fast 1 Milliarde Euro gemacht und einen Großteil der Reserven aufgebraucht, so der Landesrechnungshof Anfang Juli. Wasser auf die Mühlen der Opposition. SPÖ-Landeshauptmann Hans-Peter Doskozil kritisiert in seinem Landtagscomeback den Bericht, es gebe sehr wohl Vermögenswerte, unter anderem durch Unternehmensbeteiligungen. Die Investitionen der letzten Jahre verteidigt Doskozil.
5: 1,3 Milliarden sind in unsere Spitäler geflossen, in den Bau, in den Betrieb, in die Infrastruktur. Na, will denn der Rechnungshof direkt entscheiden, dass das nicht notwendig war?
4: Er sei stolz auf seine Finanzpolitik und gerne dafür verantwortlich. Schulden zu machen und gleichzeitig Vermögen zu verkaufen, sei keine nachhaltige Finanzpolitik, kritisiert die ÖVP. Aus Sicht der FPÖ baue die rot-grüne Regierung Luftschlösser und türme Schuldenberge auf.
1: Eine Woche nach der Flutkatastrophe im Himalaya suchen verzweifelte Familien in Nepal weiter nach ihren Angehörigen. In der Hauptstadt Kathmandu versuchen hunderte Menschen mit Hilfe von DNA-Proben ihre Angehörigen unter den hunderten Leichen zu identifizieren. Die Zahl der Todesopfer in Nepal und im benachbarten Tibet ist auf mehr als 1200 gestiegen. Eine Woche nach der Flutkatastrophe im Himalaya suchen verzweifelte Familien in Nepal weiter nach ihren Angehörigen. In der Stadt Kathmandu versuchen hunderte Menschen mit Hilfe von DNA-Proben ihre Angehörigen unter den hunderten Leichen zu identifizieren. Die Zahl der Todesopfer in Nepal und im benachbarten Tibet auf mehr als 1200 gestiegen. Fast 4800 Menschen werden aber noch vermisst.

0: Das aber trocken und von Vorarlberg bis Kärnten überwiegt in Summe der freundliche Eindruck. Bei zum Teil sehr lebhaftem Nordwestwind ändern sich die Temperaturen kaum, Höchstwerte 22 bis 30 Grad. So viel zum Wetter von Michael Mattern.
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1: Im Nachrichtenstudio begrüßt sie Tom Brandenberger. Die deutsche Regierung macht Russland auch für den versuchten Angriff mit einer Sprengstoffdrohne am Leipziger Flughafen verantwortlich. Ermittler haben laut Medienberichten auch schon zwei Tatverdächtige identifiziert. Einen gebürtigen Russen mit lettischem Pass und einen Mann aus Belarus mit russischem Pass. Mehr von Raffaella Steinbach.
2: Im Visier der Ermittler zwei Männer mit Verbindungen nach Russland. Nach Informationen deutscher Medien ist es den Behörden mittlerweile gelungen, zwei Tatverdächtige im Fall des gescheiterten Drohnenanschlags auf dem Leipziger Flughafen zu identifizieren. Dazu sagt Florian Flade von der Recherchekooperation NDR, WDR und Süddeutscher Zeitung.
3: Da gibt es Verbindungen nach Russland, russische Staatsangehörigkeiten, Reisen nach Russland.
2: Bei einem Verdächtigen soll es sich um einen Belarussen handeln, dessen DNA entdeckt wurde. Der Mann soll bereits im Baltikum mit Straftaten aufgefallen sein. Ein zweiter Mann soll als Logistiker und Instrukteur des Anschlags agiert haben. Die Ermittler sollen den Recherchen zufolge allerdings skeptisch sein, ob sie die möglichen Attentäter werden fassen können.
1: Nach Deutschland, Frankreich und anderen EU-Staaten hat am Abend auch Österreich den russischen Botschafter in Wien einberufen. Jetzt gehe es um Solidarität und Geschlossenheit innerhalb Europas, heißt es in einer Aussendung von Außenministerin Meindl-Reisinger. Die Wirtschaftskammer hat im Rahmen ihres Sparprogramms mit den angekündigten Stellenstreichungen begonnen. 200 Beschäftigte wurden beim AMS zur Kündigung angemeldet. Für die Betroffenen wurde ein Sozialplan vereinbart, der neben den gesetzlich vorgeschriebenen Abfertigungen auch freiwillige Zahlungen vorsieht. Nach dem Fährunglück vor der Küste Nordzyperns mit mindestens 8 Toten hat ein Spezialteam das Schiffswrack in rund 500 Metern Tiefe erreicht. Die Bergungsarbeiten sind schwierig. Zum Einsatz kommen auch ferngesteuerte Unterwasserroboter. In der gesunkenen Fähre werden die Leichen von 20 vermissten Personen vermutet. Zum Sport. Im Fußball-Bundesliga-Nachtragsspiel gewinnt die WSG Tirol gegen die Wiener Austria mit 1:0 und schießt die Wiener damit in die Krise, Wolfgang Eichinger.
4: Pfiffe der Austria-Fans und Rufe, wir wollen die Austria sehen und das völlig zu Recht, denn Wiener Austria zeigt heute eine ganz, ganz schwache Leistung und bleibt verdientermaßen am Tabellenende. Verliert mit 0:1 gegen die WSG Tirol, der Treffer in der 66. Minute, der hat sich abgezeichnet und Murray trifft aus kurzer Distanz zum Siegestreffer für die Wiener Austria. In der ersten Hälfte hat die WSG Tirol schon einmal die Stange getroffen und eigentlich auch die Chancen auf das 2:0 durch Goiginger und Ola Kickbe vergeben. Die Wiener Austria mit einer wirklich guten Möglichkeit in der ersten Hälfte. Die vergibt Reinhold Ranftl und damit die Austria in der Krise und Trainer Stefan Helm auch etwas angeschlagen.
1: Und seit einer halben Stunde spielt Salzburg daheim gegen Rapid Wien und die Salzburger führen bereits mit 3:0. Das waren die Nachrichten mit Tom Brandenberger. Und jetzt zum Wetter.
5: Die teils gewittrigen Regenschauer im Süden gingen allmählich ab. Dafür können über Nacht an der Alpen-Nordseite einzelne Schauer aufziehen. Tiefstwerte 8 bis 18 Grad. Morgen Donnerstag geht es unbeständig weiter. Einmal scheint die Sonne, dann ziehen wieder dichtere Wolkenfelder durch. Die meisten Sonnenstunden gehen sich dabei von Vorarlberg bis Kärnten aus. Ganz vereinzelt kann es ein bisschen regnen, speziell von Oberösterreich ostwärts. Meist bleibt es aber trocken. Bei lebhaftem Nordwestwind erreichen die Temperaturen ähnlich wie heute sommerliche 22 bis 30 Grad. So viel zum Wetter von Michael Mattern.
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5: Meist ein bisschen regnen, speziell von Oberösterreich ostwärts. Meist bleibt es aber trocken. Bei lebhaftem Nordwestwind erreichen die Temperaturen ähnlich wie heute sommerliche 22 bis 30 Grad. So viel zum Wetter von Michael Mattern.
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1: Zum Nachtjournal begrüßt sie Tom Brandenberger. Guten Abend. Das sind unsere Themen. Versuchter Drohnenangriff in Leipzig. Die EU sieht eine neue Eskalationsstufe durch Russland. Bildung wird in Österreich oft vererbt. Das zeigt eine neue Studie. Die Wirtschaftskammer beginnt mit dem Stellenabbau. Und das Wetter morgen wird zeitweise sonnig und windig. Die deutsche Regierung spart nicht mit klaren Worten. Sie macht Russland für den versuchten Angriff mit einer Sprengstoffdrohne am Leipziger Flughafen verantwortlich. Die EU und die NATO haben Deutschland umgehend volle Solidarität zugesagt. EU-Kommissionspräsidentin Ursula von der Leyen spricht von einer neuen Eskalationsstufe. Aus Brüssel Verena Sophie Meyer.
2: Die EU-Kommissionspräsidentin schildert, was der russische Angriff mit einer Sprengstoffdrohne am Leipziger Flughafen bedeutet hätte, wäre er erfolgreich gewesen. Großen Schaden und womöglich Tote. Einen Angriff durch russische Agenten auf europäischem Boden, das nennt Ursula von der Leyen eine neue Eskalation in der Serie an gefährlichen Zwischenfällen, die mittlerweile eine neue Normalität darstellen. Die EU werde Russland weiter unter Druck setzen, Sanktionen anziehen. Die kritische Infrastruktur in Europa müsse außerdem wie Ziele an der Front geschützt werden. NATO-Generalsekretär Mark Rutte pflichtet der EU-Kommissionspräsidentin vor dem Treffen der beiden in Brüssel bei.
3: Russia has grown increasingly reckless.
2: Russland werde immer rücksichtsloser.
1: Und laut Medienberichten haben die deutschen Ermittler bereits zwei Verdächtige identifiziert. Es soll sich um einen gebürtigen Russen mit lettischem Pass und einen Mann aus Belarus mit russischem Pass handeln. Wir bleiben in Deutschland. Wenige Tage vor der Landtagswahl in Sachsen-Anhalt häufen sich dort auch die Sabotageakte auf Energieanlagen. Nach dem Angriff auf ein Umspannwerk in Brandenburg ermittelt die Polizei wegen Terrorverdachts. Und auch in Nordrhein-Westfalen hat es einen Vorfall an einem Umspannwerk gegeben. Aus Berlin Maria Knips-Witting.
4: Die Täter wollten in Brandenburg offenbar einen großflächigen Stromausfall verursachen. Das sagt Jan Redmann, der Innenminister des Bundeslandes. Dabei seien sie sehr professionell vorgegangen.
5: Jedenfalls hat da jemand auch mit Sachverstand diese Vorrichtung gebaut und hatte da einen Plan, der auch ein hohes organisatorisches Geschick voraussetzt.
4: Das betroffene Umspannwerk ist eines der bedeutendsten des Landes. Die Polizei ermittelt wegen Terrorverdachts. Auch beim zweiten Umspannwerk in Nordrhein-Westfalen gehen die Ermittler von einer Straftat aus.
6: Es besteht der Anfangsverdacht einer verfassungsfeindlichen Sabotage,
4: sagt Landesinnenminister Herbert Reul. Es bestehe die Möglichkeit, dass Russland dahinter stecke, aber auch ein linksextremer Hintergrund könne nicht ausgeschlossen werden.
1: Nach Österreich. Wer Eltern mit Uni-Abschluss hat, macht selbst tendenziell auch einen solchen Abschluss. Wer hingegen Eltern mit niedriger formaler Bildung hat, dem sind die Hochschultüren weitgehend versperrt. Dieses Problem wird jetzt auch durch eine Studie des IHS bestätigt. Mehr von Felix Novak.
7: Mehr als 85.000 Bildungslaufbahnen hat das Institut für höhere Studien ausgewertet. Überraschend ist für Studienautor Mario Steiner ein Faktor, der relativ wenig Einfluss auf die Laufbahn nimmt, nämlich der, ob Kinder Migrationshintergrund haben oder nicht. Viel mehr Auswirkung habe die Bildung der Eltern. Der Besuch von Universitäten und Fachhochschulen ist demnach vor allem dann möglich, wenn schon die Eltern höhere Bildungsabschlüsse haben.
8: Wenn zum Beispiel die Eltern nur Pflichtschulbildung haben, dann schaffen es zwar viele von ihren Kindern, eine Lehre abzuschließen. Insofern ist es schon auch ein Bildungsaufstieg für sie, aber von höherer Bildung bleiben sie weitgehend ausgeschlossen.
7: Der Studienautor empfiehlt mehr Ganztagsschulen, um Unterschiede in den Haushalten auszugleichen.
1: Die Wirtschaftskammer hat damit begonnen, das angekündigte Sparprogramm umzusetzen. Kammerpräsidentin Martha Schulz will jährlich 100 Millionen Euro einsparen, vor allem über den Abbau von 200 Stellen. Seit heute werden die ersten Kündigungsgespräche geführt, berichtet Maria Kern.
9: In der Zentrale der Wirtschaftskammer im 4. Wiener Gemeindebezirk ist die Stimmung gedrückt. Seit heute werden die ersten Kündigungen ausgesprochen. Eine schwierige Situation, sagt Betriebsratsvorsitzender Reinhard Kopf.
10: Die bisherigen Reaktionen von den betroffenen Personen sind derzeit noch sehr gefasst, aber selbstverständlich fließen in so einem Prozess auch die Tränen. Das ist ganz klar.
9: Im Büro von Kammerpräsidentin Martha in dem Bezirk ist die Stimmung gedrückt. Seit heute werden die ersten Kündigungen ausgesprochen. Eine schwierige Situation, sagt Betriebsratsvorsitzender Reinhard Kopf.
10: Die bisherigen Reaktionen von den betroffenen Personen sind derzeit noch sehr gefasst, aber selbstverständlich fließen in so einem Prozess auch die Tränen, das ist ganz klar.
9: Im Büro von Kammerpräsidentin Martha Schulz wird bestätigt,

0: Im Rave in der Schweiz war ein Amoklauf. Das hat die Kantonspolizei Aargau heute erklärt. Bei dem Angriff wurde eine Frau getötet, 5 weitere Personen wurden verletzt. Ein 43-jähriger Schweizer ist in Haft. Er dürfte psychisch krank sein. Aus der Schweiz, Bettina Brendergast.
1: Demnach hat der mutmaßliche Täter 40 Mal aus einer Kalaschnikow und einer Pistole wahllos auf Menschen und Fahrzeuge geschossen. Das Motiv bleibt weiter unklar, aber für die Ermittler steht fest, der Mann hat allein gehandelt. Der 43-Jährige hat die Tat gestanden, verweigert aber weitere Aussagen, sagt Staatsanwalt Christoph Ruedi.
2: Der Beschuldigte machte aber zu seinen persönlichen Verhältnissen gewisse Angaben. Diese Angaben deuten darauf hin, dass beim Beschuldigten ein psychisches Leiden vorhanden sein dürfte.
1: Wie war es aber möglich, dass der Tatverdächtige Waffen besitzen konnte, wenn er in einem psychisch schlechten Zustand ist? Die Ermittler erklären das so, er hatte diese Waffen schon mehr als 20 Jahre in seinem Besitz.
0: Willkommen zum Sport. In der Fußball-Bundesliga gibt es heute 2 Nachtragsspiele mit Wiener Beteiligung. Die Wiener Austria hat mit einer Heimpleite gegen die WSG Tirol den nächsten Rückschlag hinnehmen müssen. Und beim Spiel Salzburg gegen Rapid Wien geht es in die Schlussphase. In Salzburg ist Martin Lang. Auch für Rapid gibt es heute nichts zu holen.
3: 77. Minute, 1:4 Rückstand aus Sicht der Hütteldorfer. Salzburger ganz stark, führen nach 4 Minuten noch Haris Tabakovic, schon 1:0. Veratschnik macht das 2:0 ins Kreuzeck, 3:0 durch Tabakovic, das war der Pausenstand. Dabei wird den Salzburger noch ein Abseits-Tor aberkannt, 4:0 nach Seitenwechsel durch Baidu, Ergebniskosmetik durch Rapid-Kapitän Seidel und die Salzburger drängen auf den 5. Treffer. Die Wiener Austria bleibt Tabellenletzter nach einem 0:1 gegen WSG Tirol und in der Champions League der Frauen in der Quali-Runde in der letzten steht es bei Juventus Turin gegen die St. Pöltenerinnen 1:1. Nach dem 0:3 zu Hause werden die St. Pöltenerinnen wohl im Frauen-Europapokal weiterspielen. Da spielt übrigens auch Sturm Graz weiter mit. Die Grazerinnen sind hier in der zweiten Europacup-Quali-Runde. Und bei der Spanien-Radrundfahrt der Vuelta ist Felix Gall nach der 11. von insgesamt 21 Etappen weiterhin auf dem 3. Gesamtrang und hat immer noch Chancen, vielleicht bei der Vuelta einen Podestplatz zu ergattern oder überhaupt vielleicht doch noch zu gewinnen.
0: Danke, Martin Lang. Und damit abschließend zum Wetter mit Michael Mattern.
4: Über Nacht gingen die Schauer im Süden ab, dafür kann es dann vereinzelt an der Alpen-Nordseite leicht regnen. Die Temperaturen sinken auf 18 bis 8 Grad. Morgen Donnerstag ist es weiterhin sommerlich warm, aber eher wechselhaft. Einmal sonnig, dann wieder bewölkt und vereinzelt ist auch etwas Regen möglich, speziell von Oberösterreich bis ins Burgenland. Meist bleibt es aber trocken und von Vorarlberg bis Kärnten überwiegt in Summe der freundliche Eindruck. Bei zum Teil sehr lebhaftem Nordwestwind ändern sich die Temperaturen kaum, Höchstwerte 22 bis 30 Grad.
0: Das war das Nachtjournal mit Tom Brandenberger. Verbringen Sie noch einen schönen Abend.
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1: Im Nachrichtenstudio begrüßt sie Tom Brandenberger. Ab dem neuen Schuljahr dürfen Mädchen unter 14 Jahren in der Schule kein Kopftuch mehr tragen. Dass der Verfassungsgerichtshof das Kopftuchverbot wieder kippen könnte, glaubt Integrationsministerin Claudia Bauer von der ÖVP nicht. In der Zeit im Bild 2 betonte sie, dass es umfassende Begleitmaßnahmen gebe.
2: Wir haben die Kritik des Verfassungsgerichtshofes vor ein paar Jahren sehr, sehr ernst genommen, auch mit eingearbeitet in den neuen Gesetzesentwurf. Und deswegen wirkt das Gesetz, das Verbot alleine, nicht sozusagen isoliert, sondern auch mit vielen Begleitmaßnahmen, die Mädchen per se auch bestärken sollen, die das soziale Umfeld auch als Zielgruppe erfassen mit vielen unterschiedlichen Maßnahmen. Es gilt genauso auch an Privatschulen im Vergleich zum vorherigen Gesetz, damit es eben keine Umgehungskonstruktionen gibt.
1: Sagt Integrationsministerin Bauer. Die EU und die NATO sagen Deutschland volle Solidarität zu, nachdem Berlin Russland offiziell für den versuchten Angriff mit einer Sprengstoffdrohne am Leipziger Flughafen verantwortlich gemacht hat. EU-Kommissionspräsidentin von der Leyen spricht von einer neuen Eskalationsstufe durch Moskau. Geplant ist auch ein großes neues Sanktionspaket. Knapp 9 Jahre nach dem Autobombenmord an der Journalistin Daphne Caruana Galizia in Malta ist der Geschäftsmann Jorgen Pfennig von dem Vorwurf freigesprochen worden, Drahtzieher der Tat gewesen zu sein. Eine Jury sprach den 44-Jährigen sowohl vom Vorwurf der Beihilfe zum Mord als auch der kriminellen Verschwörung frei. 3 Auftragsmörder haben sich bereits vor einigen Jahren zu der Tat bekannt und verbüßen langjährige Haftstrafen. Galizia war eine der bekanntesten Aufdeckerjournalistinnen des Landes. FPÖ-Chef Herbert Kickl kündigt ein Volksbegehren über den ORF an. Im Sommergespräch mit Ö24 sagte Kickl, gefordert werden sollen saubere Information, ein österreichisches Programm und die Abschaffung von Zwangsgebühren. Eingebracht werden soll das Volksbegehren noch im September. Zum Sport. Nur wenige Tage nach dem 3:1 gegen Sturm Graz ist die Siegesserie von Rapid Wien in der Fußball-Bundesliga gerissen. Salzburg gewinnt das Nachtragsspiel gegen Rapid klar mit 5:1 und stürzt die Hütteldorfer damit von der Tabellenspitze. Martin Lang.
3: Innerhalb von 21 Minuten ist Rapid 0:3 zurück. Nach Seitenwechsel machen Baidu und Konaté für die Salzburger den 5:1 Heimsieg klar, auch durch 2 Tore von Haris Tabakovic.
4: Die letzten Spiele waren echt sehr, sehr konsequent und heute war ein Topspiel von uns.
3: Die Salzburger überholen Rapid in der Tabelle, sind jetzt 2. hinter dem LASK und Rapid erleidet seine erste Saisonniederlage, Kapitän Matthias Seidel.
5: Also die Tore waren echt schlecht verteidigt. Dann ist man gleich mal 3:0 hinten, dann wird es natürlich schwer. Salzburg ist schon eine gute Mannschaft, das kann man schon sagen.
3: Rapid fällt auf Platz 3. Am Tabellenende ist die Wiener Austria nach einem 0:1 zu Hause gegen WSG Tirol.
1: Das waren die Nachrichten mit Tom Brandenberger. Zum Wetter.
6: Die teils gewittrigen Regenschauer im Süden gingen allmählich ab. Dafür können über Nacht an der Alpen-Nordseite einzelne Schauer aufziehen. Tiefstwerte 8 bis 18 Grad. Morgen Donnerstag geht es unbeständig weiter. Einmal scheint die Sonne, dann ziehen wieder dichtere Wolkenfelder durch. Die meisten Sonnenstunden gehen sich dabei von Vorarlberg bis Kärnten aus. Ganz vereinzelt kann es ein bisschen regnen, speziell von Oberösterreich ostwärts. Meist bleibt es aber trocken. Bei lebhaftem Nordwestwind erreichen die Temperaturen ähnlich wie heute sommerliche 22 bis 30 Grad. So viel zum Wetter von Michael Mattern.
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1: 0 Uhr am Donnerstag, den 3. September. Im Nachrichtenstudio begrüßt sie Tom Brandenberger. Überraschende Wende im Mordfall an der Investigativjournalistin Daphne Caruana Galizia. Knapp 9 Jahre nach dem Autobombenanschlag auf sie wurde ein Geschäftsmann von dem Vorwurf freigesprochen, Drahtzieher der Tat gewesen zu sein. Tilman Kleinjung berichtet.
2: Die Hintergründe zum Mord an Daphne Caruana Galizia bleiben weiter im Dunkeln. Wer war der Auftraggeber des Autobombenanschlags auf die maltesische Journalistin? Darum ging es in dem Prozess vor einem geschworenen Gericht, der nun für den angeklagten Unternehmer Jorgen Fennig mit einem Freispruch endete. Die Geschworenen befanden ihn in beiden Anklagepunkten für nicht schuldig. Beihilfe zum Mord und Bildung einer kriminellen Vereinigung mit der Absicht, die unbequeme Journalistin zu töten. Daphne Caruana Galizia war eine der bekanntesten Reporterinnen Maltas und hatte über Korruption und die Verbindungen zwischen Politikern und Geschäftsleuten recherchiert. Der Mord an ihr löste die größte politische Krise in der Nachkriegsgeschichte Maltas aus, in deren Folge auch Premierminister Joseph Muscat von der Labour-Partei zurücktreten musste.
1: Die deutsche Regierung macht Russland für den versuchten Angriff mit einer Sprengstoffdrohne am Leipziger Flughafen verantwortlich. Es soll bereits 2 Tatverdächtige geben. Wie schon mehrere EU-Mitgliedstaaten zuvor, hat am Abend auch Österreich den russischen Botschafter in Wien einberufen. Jetzt gehe es um Solidarität und Geschlossenheit innerhalb Europas, so Außenministerin Meindl-Reisinger. Der ÖAMTC fordert dringend Verbesserungen bei der Tarifgestaltung an den E-Ladesäulen. Hintergrund ist, dass beim Laden eines Elektroautos sehr unterschiedliche Preise verrechnet werden, abhängig davon, welche Ladekarte verwendet wird. Michael Fröschel berichtet.
3: Wer an der E-Ladesäule mit Kreditkarte bezahlt, komme meist günstig davon. Wer die Ladekarte eines fremden Betreibers verwendet, zahle stellenweise mehr als doppelt so viel, kritisiert der Autofahrerclub ÖAMTC und fordert mehr Transparenz bei den Preisen. Seit 2 Jahren gilt eine EU-Verordnung, die öffentliches Laden eigentlich einfacher und preislich transparenter machen soll, jedoch nur für größere Ladestationen, sagt AK-Verkehrsexperte Franz Greil.
4: Die allerwichtigste Maßnahme wäre mal bei Ladestationen unter 50 kW, also langsamen Ladestationen, dass man hier auch mit einer Kreditkarte bezahlen kann.
3: Die EU-Verordnung wird derzeit von der Kommission überarbeitet. Greil hofft auf Verbesserungen. Auch das heimische Verkehrsministerium führt derzeit Gespräche mit der Branche, um mehr Licht in den Tarifdschungel zu bringen.
1: Der Treibhausgasausstoß in Österreich ist laut einer Prognose des Umweltbundesamts im Vorjahr um 0,7% gestiegen. Das entspricht einem Anstieg von 500.000 Tonnen CO2-Äquivalenten. Wesentliche Faktoren dafür seien der höhere Heizenergiebedarf und der Rückgang der Stromerzeugung aus Wasserkraft, heißt es. In der Demokratischen Republik Kongo ist die Lage aufgrund des Ebola-Ausbruchs weiter angespannt. Seit Mai wurden tausende Infektionen verzeichnet. Etwa die Hälfte der Infizierten stirbt. 3000 Menschen waren das seit dem offiziellen Ausbruch im Mai, berichtet Paul Sihorsch.
5: Unzählige Helferinnen und Helfer kämpfen gegen die steigenden Infektionszahlen. Laut Ärzte ohne Grenzen sind vor allem Kinder betroffen. Sie erkranken und sterben eher als Erwachsene. Die Organisation fordert, wie die Vereinten Nationen, ein beherzteres Vorgehen gegen die Epidemie in der Demokratischen Republik Kongo. UN-Sprecher Stefan Dujarric.
6: Was jetzt gebraucht wird, ist politischer Wille, Zugang und Ressourcen. Unterdessen berichten uns unsere humanitären Kollegen vor Ort, dass Gewalt im Osten des Landes weiterhin zu Vertreibungen führt und die Bestrebungen zur Reaktion auf den Ebola-Ausbruch erschwert.
5: Trotz der Kämpfe versucht die UN, das Virus weiter einzudämmen. Mittlerweile sind auch 16.000 Impfdosen gegen den kursierenden Ebola-Stamm eingetroffen in DR Kongo. Insgesamt sollen 70.000 Dosen geliefert werden. Der Impfstoff befindet sich derzeit in der Studienphase. Ob er beim Menschen hilft, ist noch nicht klar.
1: Die US-Jazz-Sängerin Cassandra Wilson ist im Alter von 70 Jahren in New Jersey gestorben. Das hat ihr Manager bekannt gegeben. Wilson wurde in den 90er Jahren mit intimen und akustischen Coverversionen, aber auch unverwechselbaren Eigenkompositionen bekannt. Sie arbeitete mit zahlreichen Größen der Jazz-, Hip-Hop- sowie Rock-Szene zusammen und erhielt 2 Grammys. Das waren die Nachrichten mit Tom Brandenberger. Zum Wetter.
7: Heute geht es zwar sommerlich warm, aber eher wechselhaft durch den Tag. Einmal sonnig, dann wieder bewölkt und vereinzelt ist auch etwas Regen möglich, speziell von Oberösterreich bis ins Burgenland. Meist bleibt es aber trocken und von Vorarlberg bis Kärnten überwiegt in Summe der freundliche Eindruck. Bei zum Teil sehr lebhaftem Nordwestwind liegen die Höchstwerte ähnlich wie gestern zwischen 22 und 30 in 2000 Meter um 12 Grad. Morgen Freitag dann für September ungewöhnlich heiße 25 bis 32 Grad und viel Sonne, nur von Oberösterreich ostwärts anfangs noch dichtere Wolken. So viel zum Wetter von Michael Mattern.
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1: Im Studio Laura Graf. Es ist 1 Uhr. Wer nicht als zahlungsfähig gilt, bekommt womöglich keinen Handyvertrag oder kann kein Auto leasen. Die Kreditauskunft KRIF prüft die Bonität von Menschen. Dazu hat sie aber auch personenbezogene Daten verwendet, die von Adressverlagen zu Marketingzwecken gesammelt worden sind. Das ist unzulässig, hat der oberste Gerichtshof festgestellt. Datenschützer Max Schrems plant eine Sammelklage. Veronika Mauler berichtet.
2: Die Bonitätsbewertungen von KRIF werden in Österreich von hunderten Unternehmen gekauft, darunter Mobilfunk- und Stromanbieter, Banken und Versicherungen. Daten, die nicht aus sauberen Quellen kommen, könnten auch für Sie ein Problem sein, sagt Datenschützer Max Schrems.
3: Wir haben auch mit sehr vielen Kunden inzwischen Kontakt, die das durchaus auch kritisch sehen und nicht so glücklich sind mit der KRIF. Öffentlich kann es natürlich kein Unternehmen sagen, wir sind uns nicht ganz sicher, dass das, was wir da tun, ganz legal ist.
2: Beim Mobilfunkanbieter 3 verlässt man sich auf die Rechtsansicht von KRIF. In einer Stellungnahme heißt es, KRIF hat uns bestätigt, dass die derzeitige Datenverarbeitung den geltenden rechtlichen Vorgaben entspricht. Auch bei Magenta sieht man das so. Die jüngste OGH-Entscheidung betrifft eine Datenverarbeitung, die, wie uns KRIF bestätigte, vor Jahren eingestellt wurde. Bei der Erste Bank heißt es, man prüfe das weitere Vorgehen.
1: Rückschlag für US-Präsident Donald Trump. Eine Bundesrichterin hat Trumps neueste Verordnung zur Einschränkung der Staatsbürgerschaft vorläufig gestoppt. In den USA gilt grundsätzlich das sogenannte Geburtsrecht. Kinder, die in den USA geboren werden, erhalten automatisch die Staatsbürgerschaft, auch wenn ihre Eltern keine US-Staatsbürger sind. Trump will dieses Recht einschränken. Ein erster Versuch war zuvor schon vor dem obersten Gerichtshof gescheitert. In der Fußball-Bundesliga gewinnt Salzburg gegen Rapid mit 5:1. Die Salzburger stürzen Rapid damit von der Tabellenspitze. Martin Lang.
4: Innerhalb von 21 Minuten ist Rapid 0:3 zurück. Nach Seitenwechsel machen Baidu und Konaté für die Salzburger den 5:1 Heimsieg klar. Auch durch 2 Tore von Haris Tabakovic.
5: Die letzten Spiele waren echt sehr, sehr konsequent und heute war ein Topspiel von uns.
4: Die Salzburger überholen Rapid in der Tabelle, sind jetzt Zweiter hinter dem LASK und Rapid erleidet seine erste Saisonniederlage, Kapitän Matthias Seidel.
6: Also die Tore waren echt schlecht verteidigt. Dann ist man gleich mal 3-0 hinten, dann wird es natürlich schwer. Salzburg ist schon eine gute Mannschaft, das kann man schon sagen.
4: Rapid fällt auf Platz 3. Am Tabellenende ist die Wiener Austria nach einem 0:1 zu Hause gegen WSG Tirol.
1: Und jetzt zum Wetter mit Michael Mattern.
7: Der Donnerstag bringt sehr warmes, aber unbeständiges Spätsommerwetter. Einmal scheint die Sonne, dann ziehen wieder dichtere Wolken durch. Die meisten Sonnenstunden gehen sich von Vorarlberg bis Kärnten aus. Ganz vereinzelt kann es ein bisschen regnen, speziell von Oberösterreich ostwärts. Meist bleibt es aber trocken. Bei lebhaftem Nordwestwind erreichen die Temperaturen 22 bis 30, in 2000 Meter um die 12 Grad. Morgen Freitag dann für September weit überdurchschnittliche 25 bis 32 Grad und meist strahlend Sonne. Nur von Oberösterreich ostwärts anfangs noch bewölkt.
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Und die Geschichte beginnt, weil es einfach blöde Menschen gibt, die in die Liebeslieder nie beschrieben werden. Deshalb will ich euch jetzt erklären, wie man sie dagegen wehren, wenn solche Menschen dein Weg wehren. Es ist nicht immer nur zum Wehren.

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1: Im Studio Laura Graf. Es ist 2 Uhr. Wenig zufrieden zeigen sich Expertinnen und Experten mit dem Renaturierungsplan, den Umweltminister Norbert Tsocznik von der ÖVP vor kurzem nach Brüssel geschickt hat. Eva Haslinger, was wird denn kritisiert?
2: Zuerst das Positive. Der Entwurf des Renaturierungsplans wurde zeitgerecht vorgelegt. Das war es dann aber auch schon mit dem Lob, das Ökologe Franz Essel von der Universität Wien für das Papier übrig hat.
3: In der Substanz war das, was vorgestellt worden ist, doch ziemlich mager. Also insofern ist die Bilanz doch eine nicht allzu positiv aus meiner Sicht.
2: Es fehle an Engagement und politischem Willen, so Essel, und vor allem fehle eine nationale Finanzierungsstrategie. Ähnlich Raffaella Schienecker, Professorin für Naturschutzplanung an der Universität für Bodenkultur.
4: Da braucht es eine ökologische Aufwertung, um uns quasi klimafit und krisenresistenter zu machen. Und da ist nicht klar herausgekommen für mich, wie das jetzt ganz genau passieren soll.
2: Da müsse noch mehr Fahrt in die Sache kommen, um nächstes Jahr einen gut abgestimmten finalen Plan vorzulegen, so Schienecker.
1: Nach dem versuchten Drohnenanschlag auf den Flughafen Leipzig macht die deutsche Bundesregierung Russland verantwortlich. Zwei mutmaßliche Beteiligte sollen Verbindungen nach Russland haben. Regina Pöll hat sich in Deutschland umgehört und viele Menschen sind zunehmend besorgt.
5: Für diesen Passanten in Berlin waren die klaren Worte der richtige Schritt.
6: Weil das war eigentlich von Anfang an klar, dass es Russland nur sein konnte.
5: Andere zweifeln, ob die Ermittlungen ausreichend waren oder befürchten, dass die Sanktionen überschießend sind, etwa dass der Vertrag für das russische Haus in Berlin, eine Kultureinrichtung, gekündigt wird.
7: Wir hatten mal friedliche Koexistenz und das wäre gut, wenn wir sowas wieder hätten.
5: Ein früherer Russlanddeutscher befürchtet eine Eskalation. Er lebt seit 30 Jahren in Deutschland.
8: Wir haben nicht irgendeines Land, sondern eine Weltmacht als Gegner und das tut irgendwo schon Sorgen bereiten.
5: Die Sorgen sind gewachsen, wie die Gefahren, das sagt die Politik.
1: Mit einem Ehrenpreis für Hollywood-Star George Clooney hat am Abend das Filmfestival von Venedig begonnen. Der 65-Jährige ist für sein Lebenswerk ausgezeichnet.